0: stehen 3 Landtagswahlen an. In Sachsen-Anhalt, Mecklenburg-Vorpommern und Berlin. Tine Klimach, Nachrichtenredaktion.
1: In Modena in Norditalien ist ein Autofahrer in eine Fußgängergruppe gerast. Eine der 4 Schwerverletzten ist eine Touristin aus Deutschland. Insgesamt wurden nach Angaben des Bürgermeisters der Stadt 8 Menschen verletzt. Der etwa 30-jährige Fahrer wurde festgenommen. Warum er in die Gruppe fuhr, ist noch unklar. Die Fußball-Bundesliga ist für diese Saison passé. Der letzte Spieltag bot vor allem im Abstiegskampf Spannung. Der FC St. Pauli und der erste FC Heidenheim müssen die erste Fußball-Bundesliga verlassen.
2: Weiterkämpfen können die Wolfsburger. Die haben bei St. Pauli mit 3:1 gewonnen und sich damit die Relegation gesichert. Der Kiez-Club hingegen spielt kommende Saison in Liga 2, genauso wie die Heidenheimer, die gegen Mainz 0:2 verloren haben. Ein 2:2 zwischen Frankfurt und Stuttgart bedeutete für den VfB das letzte Champions-League-Ticket. Für die Eintracht wiederum sind damit die Europapokalträume geplatzt. Freiburg sicherte sich nämlich Rang 7 und das durch ein 4:1 gegen Leipzig. Ansonsten spielten Leverkusen HSV 1:1, FC Bayern Köln 5:1, Bremen Dortmund 0:2, Gladbach-Hoffenheim 4:0 und Union Berlin-Augsburg ebenfalls 4:0. Pia Wegner, Sportredaktion.
1: Und Energie Cottbus ist nach 12 Jahren zurück in der zweiten Fußball-Bundesliga. Auch der VfL Osnabrück spielt in der kommenden Saison zweitklassig.
3: Ja, diese Nacht erinnert doch mehr an Winter als an Mitte Mai. Die Temperaturen gehen ganz schön runter, 7 bis 2 Grad, also wirklich frostig. Und wenn wir uns den Tag heute angucken, ja, viel schöner wird der nicht. Ne? Der Regen bleibt uns erhalten, hier und da gesellt sich auch ein Gewitter dazu. Und dazu gibt es maximal 15 Grad. Die neue Woche startet ähnlich, also es bleibt ungemütlich.
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5: Zurzeit liegen uns keine Meldungen vor. Wir wünschen allen unterwegs gute Fahrt.
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3: Ich bin Vera Körber, hallo zusammen und wir wollen diese Nacht nicht allzu wild ausarten lassen, deswegen hier ein bisschen was zum Runterkommen. Mark Amber ist das mit Belong Together.

0: Also irgendwie habe ich das immer falsch verstanden. Ich dachte ja, wenn so ein Künstler auf Tour ist, dann ist der maximal gestresst. Naja, ich sag mal so, Atze ist eher gestresst, wenn er mal einen Tag Urlaub hat.
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3: Ja, nee, ist klar.
4: Ich sitze also vorgestern hier unter spanischer Sonne. Ne? Perle war beim Sport und ich denke, scheiße, was brennt der Lorenz denn so im Nacken? Also kurz rein und Sonnencreme gesucht. Man weiß ja, kommen die billigsten aus dem Lidl oder vom DM, die sind genauso gut wie die teuersten Schmierereien von so einer Edelmarke. Ja, egal. Ich suche also nach der Billigpulle mit dem Sonnenschutz vom Lidl. Find erstmal nichts. Da sehe ich so einen kleinen edlen Spender von Lacombe. Vorne drauf stand Pur Visage Exquisite. Ja, ich denke, ja, wenn es fürs Gesicht gut ist, kann man das ja auch für den ganzen Körper benutzen. Ne? Top, haben wir es ja. Kurze Zeit später stand ich komplett eingeschmiert im Badezimmer, bereit, 10 Stunden ungefährdet am Strand eine Topfigur zu machen. Ja, die Tube war übrigens fast leer. Eine halbe Stunde später kam Spatzel vom Sport zurück. Ein Schrei aus dem Badezimmer, das ging wirklich durch Mark und Bein. Wusstet ihr, dass es eine Gesichtscreme von La Prairie für über 100 Euro gibt? Ging nicht. Naja, komm. Seit gestern Abend sprechen wir auch schon wieder miteinander.
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1: 7 bis 2 Grad und es ist eine sehr nasse und ungemütliche Nacht. Es wird ein Sonntag zum Rumgammeln. Die Sonne kriegen wir kaum zu sehen, also das ist ein wirklicher Glücksfall, wenn die mal rauskommt. Dafür gibt es viele, viele Gewitter und höchstens 15 Grad. Und auch der Montag ist ziemlich grau und nass.
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3: Zurzeit liegen uns keine Meldungen vor. Wir wünschen allen unterwegs gute Fahrt.
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1: Hallo, kommt gut durch die Nacht mit mir. Ich bin Vera Körber und die hier begleitet euch auch ein Stückchen durch eure Nacht. Ihr habt es natürlich alle schon erkannt. Taylor Swift ist das mit The Fate of Ophelia.

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1: Ich bin Lea Matschullat. Bulgarien hat den Eurovision Song Contest gewonnen. Die Sängerin Dara bekam mit ihrem Lied Bangaranga die meisten Punkte beim ESC-Finale in Wien. Deutschland landete auf Platz 23.
2: Sängerin Dara ist ein echter Popstar daheim in Bulgarien. Die 27-Jährige startete früh ihre Musikkarriere, hat jede Menge Castingshow- und Bühnenerfahrung und Millionen Streaming-Abrufe mit ihren Hits. Das alles zahlte sich jetzt beim ESC in Wien aus. Ihr Song Bangaranga singt über Aufruhr und Rebellion, über die Energie, die Liebe freisetzen kann. Jurys und Publikum überschütteten den Song mit Punkten. Ganz anders lief's leider mal wieder für Deutschland. Von den Jurys bekam Sarah Engels für ihren Frauenpower-Song Fire noch ein paar Punkte, aber von den Zuschauern keinen einzigen. Ronny Tofau, Nachrichtenredaktion.
1: In Modena in Norditalien ist ein Autofahrer in eine Fußgängergruppe gerast. Eine der vier Schwerverletzten ist eine Touristin aus Deutschland. Insgesamt wurden nach Angaben des Bürgermeisters der Stadt 8 Menschen verletzt. Der etwa 30-jährige Fahrer wurde festgenommen. Warum er in die Gruppe fuhr, ist noch unklar. Einem Medienbericht zufolge war er in der Vergangenheit in psychiatrischer Behandlung. Der tote Wal bei Arnholt in Dänemark ist der Wal, der wochenlang vor der deutschen Ostseeküste für Aufregung sorgte. Das Tier trug den GPS-Sender, den Helfer ihm angelegt hatten. Die Rettungsaktion der privaten Initiative ist somit gescheitert.
3: Taucher der dänischen Naturschutzbehörde und eine deutsche Tierärztin haben das Tier nochmal untersucht. So wurde Timmy identifiziert. Viele Menschen hatten großen Anteil an dem Schicksal von dem Tier genommen, sagte Mecklenburg-Vorpommerns Umweltminister Till Backhaus. Der Walkadaver soll nun der Natur überlassen werden. Die dänische Naturschutzbehörde möchte ihn nicht bergen. Tine Klimach, Nachrichtenredaktion.
1: St. Pauli und Heidenheim steigen aus der Bundesliga ab. Der St. Pauli verlor 1:3 gegen Wolfsburg, Heidenheim 0:2 gegen Mainz. Wolfsburg geht in die Relegation. Stuttgart sicherte sich mit einem 2:2 in Frankfurt die Champions League. Hoffenheim und Leverkusen spielen Europa League. Freiburg nach dem 4:1 gegen Leipzig Conference League. Bayern schlug Köln 5:1. Dortmund gewann 2:0 in Bremen. Union 4:0 gegen Augsburg. Leverkusen trennte sich 1:1 vom HSV. Hoffenheim unterlag Gladbach 0:4.
4: Auf 6 bis 1 Grad gehen die Werte zum Start in den Sonntag zurück. Örtlich ist auch mal Nebel unterwegs. Am Tag dann das bekannte Wechselspiel. Sonne, Wolken, teilweise Regen, vielleicht auch mal Blitz und Donner bei bis zu 17 Grad. Außer dem Wochentag ändert sich morgen am Montag beim Wetter nichts.
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6: Zurzeit liegen uns keine Meldungen vor. Wir wünschen allen unterwegs gute Fahrt.
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4: Für eure Nacht rein in den Sonntag gibt's gleich Musik von Ed Sheeran. Azizam spiele ich euch. Vorher, hier direkt zu erkennen, 90er Sound von Wet, Wet, Wet. Love is all around. Ich bin Sven Sandbote. Kommt gut durch die Nacht.

0: Ja, die Nachtschicht, die ist ja gar nicht mal so schlecht, um so ein bisschen zu telefonieren. 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

0: Der frühe Sonntag startet örtlich mit Nebel, 6 bis 1 Grad. Im Laufe des Tages gibt es dann wieder diesen Cocktail aus Wolken, Sonne, teilweise auch Regen, vielleicht auch mal so ein bisschen Blitz und Donner hier und da bei 14 bis 17 Grad. Und die neue Woche, die geht genauso weiter.
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2: A30 Osnabrück, Bad Oeynhausen. Zwischen Bad Oeynhausen Ost und Kreuz Bad Oeynhausen 2 Kilometer Stau. Wir wünschen allen unterwegs gute Fahrt.
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0: Sven Sandbote hier, das ist die Nacht vom Samstag rein in den Sonntag und hier warten die nächsten 3 Hits am Stück auf euch. Und ich weiß gar nicht, welcher besser ist. Einer ist besser als der andere, ja? So rum passt das auf jeden Fall. Die 90er gleich mit Meatloaf am Start. Es gibt Frühlings-, es gibt Sommermusik von Marquez. Da lo mismo und jetzt erstmal alle Farben und Baby Goodbye. Das ist auch ein Kracher.
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1: Ich bin Lea Matschulat. Bulgarien hat mit dem Lied Bangaranga den 70. Eurovision Song Contest gewonnen. Die Sängerin Dara bekam die meisten Punkte. Deutschland landete mit der Sängerin Sarah Engels auf dem 23. Platz. Israel wurde mit dem Lied Michelle Zweiter. Es folgen Rumänien, Australien und Italien sowie Finnland. Die AfD steigt in einer Umfrage des Meinungsforschungsinstituts INSA auf 29%, den höchsten je auf Bundesebene für sie gemessenen Wert. Sie verbessert sich damit in der Umfrage für die Bild am Sonntag gegenüber der Vorwoche um einen Prozentpunkt. Die Union fällt um einen Punkt auf 22%.
2: Nicht nur die Union büßt ein, auch die SPD verliert einen Punkt und könnte im theoretischen Fall einer Bundestagswahl nur noch mit 12% rechnen. Zusammen erreichen Schwarz-Rot damit nur noch 34%. Im Herbst stehen drei Landtagswahlen an, in Sachsen-Anhalt, Mecklenburg-Vorpommern und Berlin. Tine Klimach, Nachrichtenredaktion.
1: In Modena in Norditalien ist ein Mann mit seinem Auto in eine Fußgängergruppe gerast. Eine der vier Schwerverletzten ist eine Touristin aus Deutschland. Insgesamt wurden nach Angaben des Bürgermeisters der Stadt 8 Menschen verletzt. Der Fahrer wurde festgenommen. Der erste FC St. Pauli und auch Heidenheim sind in der kommenden Saison nicht mehr erstklassig. Beide Vereine steigen ab in die zweite Fußball-Bundesliga. Das steht nach dem letzten Spieltag endgültig fest. St. Pauli unterlag Wolfsburg mit 1:3, Heidenheim verlor gegen Mainz 0:2. Pauli-Trainer Blessin dankte seinen Spielern, trotz der Enttäuschung abzusteigen bei The Zone.
3: Einfach eine totale Leere und man muss ja ganz ehrlich sagen, wenn man am 34. Spieltag auf der Position steht, dann ist es irgendwie dann auch verdient, dann brauchen wir jetzt nichts zu beschönigen, aber das ist so dieser Spielverlauf von heute ist so ein bisschen sinnbildlich für die ganze Saison. Was soll ich jetzt sagen? Also ich werde da sicherlich jetzt nicht kritisch mit meinen Jungs umgehen. Sie haben heute alles reingeworfen und alles probiert.
1: Wolfsburg geht in die Relegation, Stuttgart sicherte sich mit einem 2:2 in Frankfurt die Champions League, Hoffenheim und Leverkusen spielen Europa League. Freiburg nach dem 4:1 gegen Leipzig Conference League. Bayern schlug Köln 5:1. Dortmund gewann 2:0 in Bremen. Union 4:0 gegen Augsburg. Leverkusen trennte sich 1:1 vom HSV. Hoffenheim unterlag Gladbach 0:4.
4: Auch heute kann sich das Wetter wieder nicht entscheiden. Stellenweise gibt es heute Morgen Nebel im Laufe des Tages, dann wieder Sonne und Wolken, teilweise auch Regen, der runterkommt bei 17 Grad. Die neue Woche geht so unbeständig und mit 17 Grad weiter.
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5: Zurzeit liegen uns keine Meldungen vor. Wir wünschen allen unterwegs gute Fahrt.
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4: Die Rockröhre wartet gleich auf euch. Tina Turner aus den 80ern, The Best. Vorher gibt's noch Glockenbach und hier ist das Beste von heute mit Leonie. Und don't worry, ich bin Sven Sandbote und bringe euch rein in den frühen Sonntag. Und an alle Nachtschwärmer, kommt gut nach Hause.
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0: In dieser Woche ja die Eisheiligen, die Gedenktage von katholischen Heiligen. Naja, und das lassen sie uns auch wirklich spüren, die Eisheiligen, so kalt wie es in dieser Woche teilweise war oder auch heute Morgen zum Start rein in den Sonntag, teilweise in den höheren Lagen ja auch nochmal Bodenfrost möglich. Naja, und das ist genau das Thema, denn die Gartenfreunde, die wissen, die frostempfindlichen Pflanzen, ja, die kommen jetzt erst nach den Eisheiligen raus. Allerdings, unser Hannes, oh, der bezweifelt das so ein bisschen.
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2: Wisst ihr, wer das mit den Eisheiligen erfunden hat? Menschen, die Smalltalk mögen. Ja, kennen wir doch alle. Stehst du im Büro an der Kaffeemaschine, kommt die Annette aus der Buchhaltung, mit der du noch nie gesprochen hast. Das kann an ihren ganzen Pullis mit den Katzenmotiven liegen, vielleicht aber auch einfach so. Und du weißt nicht, was du sagen sollst. Und dann kommt sowas wie Wetter, oder? Ja, soll ja erstmal so bleiben. Das ist Profi-Smalltalk, Freunde. Und wer solche Gespräche schon mag, der kommt jetzt richtig auf seine Kosten. Nachts ist aber kalt, oder? Ja, Eisheiligen, das kommt vor. Mit solchen raffinierten Details wird aus unserem täglich gleichen Gesprächsgulasch ein würziger Smalltalk-Eintopf mit Wursteinlage. Wusstet ihr eigentlich, dass die Eisheiligen alle so feine lateinische Namen haben? Bis auf die letzte. Die heißt Kalte Sophie. Ja, klingt irgendwie nach einer Nachspeise aus der DDR. Und immer dran denken, es gibt schlechtes Wetter und schlechte Kleidung.
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0: Auf 6 bis 1 Grad gehen die Werte zum Start in den Sonntag zurück. Örtlich ist auch mal Nebel unterwegs. Am Tag dann das bekannte Wechselspiel. Sonne, Wolken, teilweise Regen, vielleicht auch mal Blitz und Donner bei bis zu 17 Grad. Außer dem Wochentag ändert sich morgen am Montag beim Wetter nichts.
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2: Zurzeit liegen uns keine Meldungen vor. Wir wünschen allen unterwegs gute Fahrt.
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0: Bonnie Tyler aus den 80ern, gleich mit einem Song für alle Helden der Nacht. Holding Out for a Hero. Es gibt neue Musik von Mark Atlas und Hügel zusammen mit Topic und Arash jetzt für euch am Start. I adore you. Ich bin Sven Sandbote und bringe euch durch die Nacht.
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1: Ich bin Lia Matschulat. Der Gewinner des ESC ist Bulgarien. Die Sängerin Dara bekam mit dem Lied Bangaranga die meisten Punkte beim Eurovision Song Contest in Wien. Deutschlands Kandidatin Sarah Engels landete auf Platz 23.
2: Die bulgarische Sängerin Dara wusste nach ihrem Sieg nicht, ob sie träumt oder wacht. Sie stehe noch unter Schock, erklärte sie. Mit einer topmodernen Dance-Nummer mit Nina Chuba-Vibes holt sie den ersten ESC-Sieg für Bulgarien überhaupt. Sarah Engels gab für Deutschland alles an Pyro und Tanzfeuer. Den trotzdem nur drittletzten Platz erklärte sie sich auch damit, dass Deutschland es eben oft schwer habe beim ESC. Beim Finale gab es auch wieder Zwischenrufe und kleinere Demos gegen Israel. Mit Platz 2 hätte das Land am Ende aber sogar fast gewonnen. Onni Torchau, Nachrichtenredaktion.
1: In Modena in Norditalien ist ein Autofahrer in eine Fußgängergruppe gerast. Eine der 4 Schwerverletzten ist eine Touristin aus Deutschland. Insgesamt wurden nach Angaben des Bürgermeisters der Stadt 8 Menschen verletzt. Der Fahrer wurde festgenommen. Warum er in die Gruppe fuhr, ist noch unklar. Mit einem Messer in der Hand hatte er versucht zu fliehen. Der tote Wal nahe Anholt in Dänemark ist der Wal, der wochenlang vor der deutschen Ostseeküste für Aufregung sorgte. Die Rettungsaktion der privaten Initiative ist damit gescheitert.
3: An dem Wal wurde ein zuvor angebrachter Tracker gefunden. Taucher der dänischen Naturschutzbehörde und eine deutsche Tierärztin haben das Tier nochmal untersucht. So wurde Timmy identifiziert. Viele Menschen hatten großen Anteil an dem Schicksal von dem Tier genommen, sagte Mecklenburg-Vorpommerns Umweltminister Till Backhaus. Der Walkadaver soll nun der Natur überlassen werden. Die dänische Naturschutzbehörde möchte ihn nicht bergen. Tine Klimach, Nachrichtenredaktion.
1: St. Pauli und Heidenheim steigen aus der Bundesliga ab. St. Pauli verlor 1:3 gegen Wolfsburg, Heidenheim 0:2 gegen Mainz. Wolfsburg geht in die Relegation. Stuttgart sicherte sich mit einem 2:2 in Frankfurt die Champions League. Hoffenheim und Leverkusen spielen Europa League. Freiburg nach dem 4:1 gegen Leipzig Conference League. Bayern schlug Köln 5:1, Dortmund gewann 2:0 in Bremen, Union 4:0 gegen Augsburg. Und Leverkusen trennte sich 1:1 vom HSV. Hoffenheim unterlag Gladbach 0:4.
4: Der frühe Sonntag startet örtlich mit Nebel, 6 bis 1 Grad. Im Laufe des Tages gibt es dann wieder diesen Cocktail aus Wolken, Sonne, teilweise auch Regen, vielleicht auch mal so ein bisschen Blitz und Donner hier und da bei 14 bis 17 Grad. Und die neue Woche, die geht genauso weiter.
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5: Zurzeit liegen uns keine Meldungen vor. Wir wünschen allen unterwegs gute Fahrt.
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4: Für den guten Start rein in den sehr frühen Sonntag gönnen wir uns gleich 4 Minuten Sting aus den 80ern, An Englishman in New York. Jetzt erstmal Musik aus NRW, aus Velbert, vom guten Kamrad nämlich. Hier ist Hug Yourself. So geht's rein in den Sonntag. Es ist der 17. Mai. Ich bin Sven Sandbote. Guten Morgen.

0: dass das Saxophon zur Morgendämmerung draußen. Guten Morgen am Sonntag.
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0: Jetzt gibt es The Walking Dead Hauptdarsteller Andrew Lincoln in einer neuen Serie für euch zu sehen. Die heißt Cold Water, läuft bei Magenta TV und Jörg Albrecht, der hat schon mal reingeschaut für euch.
2: Es gefällt uns hier schon lange.
3: Klingt zunächst völlig unverdächtig. So als sei es alltäglich, von London in ein schottisches Nest namens Cold Water zu ziehen. Doch Tommy, der neue Nachbar von Familienvater John, hakt nach.
2: Ich meine, weil man nicht so ohne weiteres alles ändert, es sei denn, da stimmt irgendwas nicht, oder?
4: Ich habe vermutlich so eine Art von PTBS.
3: Eine posttraumatische Belastungsstörung hat John bei sich selbst diagnostiziert. Auslöser war ein Vorfall vor einigen Monaten, eben in London.
5: Sie schlagen Ihren Sohn!
6: Und was jetzt?
3: Auf einem Spielplatz hat ein Mann erst seinen Sohn geschlagen, dann eine Frau. Und John, der hat nichts gemacht, ist einfach abgehauen, hat in der Panik sogar eines seiner beiden Kinder vergessen.
7: In London hat John den Ärger magisch angezogen.
3: Anscheinend besteht diese Anziehungskraft auch noch in Cold Water.
8: Hast du ein Problem mit mir, Mann?
2: Nein, nein.
8: Dann verpiss dich.
3: Hitzköpfe gibt es eben nicht nur in der Großstadt. Aber womit John und seine Frau sicher nicht gerechnet haben, dass der strenggläubige Nachbar Tommy, der mit der Pfarrerin verheiratet ist, ein dunkles Geheimnis hütet. Wobei seine Begeisterung für Serienkiller wie Jeffrey Dahmer hätte eigentlich Warnung genug sein müssen.
2: Wenn sowas wie das reine Böse existiert, gilt das ganz zwangsläufig auch für das absolut Gute.
3: Wer bitte? Das möchte man schon während der ersten Folge fragen. Denkt sich nur so einen Stuss aus. Dagegen waren selbst die Zombie-Stories für Andrew Lincoln schlüssig. Aber so wenig plausibel, ja an den Haaren herbeigezogen Cold Water auch ist, die Serie unterhält prächtig.
9: Das ist Tommys Schuppen. Tommy ist quasi dort eingezogen.
5: Weiß der Kuckuck, was dort vor sich geht? Ich glaube, ich will es gar nicht wissen.
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0: Auch heute kann sich das Wetter wieder nicht entscheiden. Stellenweise gibt es heute Morgen Nebel im Laufe des Tages, dann wieder Sonne und Wolken, teilweise auch Regen, der runterkommt bei 17 Grad. Die neue Woche geht so unbeständig und mit 17 Grad weiter.
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2: Zurzeit liegen uns keine Meldungen vor. Wir wünschen allen unterwegs gute Fahrt.
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0: Der Sonntag ist noch früh unterwegs, also komm, wir lassen es langsam angehen. Endspurt bei der Nachtschicht und dazu gleich neue Musik von Lady Gaga und Doechii. Runaway spiele ich euch. MPK ist mit am Start, Michael Patrick Kelly und das hier ist Shabuzi, a Bar Song für den frühen Sonntagsstart. Und das mit mir, ich bin Sven Sandbote, wünsche euch einen guten Morgen oder für alle Nachtschichtler schon mal vorsorglich gute Nacht.

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1: Ich bin Diana Kramer. Bulgarien hat den Eurovision Song Contest gewonnen. Die Sängerin Dara bekam mit ihrem Lied Bangaranga die meisten Punkte beim ESC-Finale in Wien. Deutschland landete nur auf Platz 23.
2: Sängerin Dara ist ein echter Popstar daheim in Bulgarien. Die 27-Jährige startete früh ihre Musikkarriere, hat jede Menge Castingshow und Bühnenerfahrung und Millionen Streaming-Abrufe mit ihren Hits. Das alles zahlte sich jetzt beim ESC in Wien aus. Ganz anders lief es leider mal wieder für Deutschland. Von den Juries bekam Sarah Engels für ihren Frauenpower-Song Fire noch ein paar Punkte, aber von den Zuschauern keinen einzigen. Aber drittletzter Platz, da hat Deutschland ja auch schon oft Schlimmeres erlebt. Ronny Tofau, Nachrichtenredaktion.
1: Die Weltgesundheitsorganisation hat wegen des Ebola-Ausbruchs in der Demokratischen Republik Kongo und in Uganda eine internationale Gesundheitsnotlage ausgerufen. Es handle sich jedoch nicht um einen Pandemiealarm, heißt es. Ziel sei es, Nachbarländer in erhöhte Alarmbereitschaft zu versetzen und die Unterstützung der internationalen Gemeinschaft zu mobilisieren. Laut WHO gäbe es rund 250 nachgewiesene Ebola-Fälle in der Region, 80 Menschen starben. In Modena in Norditalien ist ein Autofahrer in eine Fußgängergruppe gerast. Eine der vier Schwerverletzten ist eine Touristin aus Deutschland. Insgesamt wurden 8 Menschen verletzt.
3: Welche Verletzungen die Deutsche und auch die weiteren Schwerverletzten erlitten haben, dazu gibt es noch keine Informationen. Aufnahmen von Sicherheitskameras zeigen, wie der Kleinwagen mehrere Menschen erfasst und sie teils durch die Luft schleudern. Die Deutsche drückt der Wagen schließlich offenbar gegen eine Schaufensterscheibe. Dort endet auch die Raserfahrt. Der Mann steigt aus und versucht mit einem Messer in der Hand zu fliehen. Mutige Augenzeugen halten ihn fest. Lea Matschulat, Nachrichtenredaktion.
1: Und zum Fußball. St. Pauli und Heidenheim steigen aus der Bundesliga ab. St. Pauli verlor 1:3 gegen Wolfsburg, Heidenheim 0:2 gegen Mainz. Wolfsburg geht in die Relegation. Stuttgart sicherte sich mit einem 2:2 in Frankfurt die Champions League. Hoffenheim und Leverkusen spielen in der Europa League. Freiburg nach einem 4:1 gegen Leipzig in der Conference League. Außerdem schlug Bayern Köln 5:1, Dortmund gewann 2:0 in Bremen, Union 4:0 gegen Augsburg. Leverkusen trennte sich 1:1 vom HSV, Hoffenheim unterlag Gladbach 0:4. Und das waren die Nachrichten mit Diana Kramer.
4: Wir gehen weiter mit einer eher trüben Suppe durchs Wochenende. Oft ist es bewölkt, manchmal kann es örtlich regnen. Dazu liegen die Werte bei maximal 13 bis 17 Grad. Die neue Woche geht genauso unbeständig weiter. Es gibt keine Staus um 6:15 an diesem Sonntagmorgen. Gute Fahrt euch weiterhin.
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4: Hallo, Patrick Rickert hier, guten Morgen. Jetzt gibt's Musik von einer britisch-albanisch-kosovarischen Sängerin. Ja, sag das mal dreimal schnell hintereinander um 6:05. Britisch-albanisch-kosovarisch, britisch-albanisch. Hier ist Dua Lipa.

0: mitfiebern, Fernseher anschreien und jubeln. Ja, das erwartet uns in knapp einem Monat.
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0: In weniger als einem Monat geht's los mit der Fußball-Weltmeisterschaft. Diesmal weiter weg von uns, Kanada, Mexiko und den USA. Aber auch da unterstützen wir natürlich unsere deutschen Spieler. Wie blickt ihr denn auf unsere Nationalmannschaft? Was erwartet ihr denn von unseren Fußballern?
2: Ich glaube mal, Gruppenphase kommen wir auf jeden Fall weiter. Muss eigentlich erster Platz werden. Da mache ich mir eigentlich keine Sorgen. Dann, ich glaube, wir kommen ziemlich früh gegen irgendwie Frankreich oder England oder so. Da mache ich mir da schon ein bisschen Sorgen. Aber ich hoffe mal, wir kommen schon so Viertel-Halbfinale auf jeden Fall.
3: Dass die Spaß haben und natürlich auch die Tore.
4: Dass die deutschen Nationalspieler nicht so schnell Druck nach vorne spielen, also so Stück für Stück aufbauen. Und dass sie Spaß haben.
3: Tore natürlich.
5: Ich hoffe, dass wenn Nagelsmann mal Dennis Undorf mehr spielen lässt, dass wir dann auch ins Finale kommen. Weil da sehe ich schon die Möglichkeit, aber es kann auch sehr, sehr leicht sein, wie in den letzten WMs, dass wir da dann auch schon in der Gruppenphase fliegen.
6: Ich hoffe, dass wir auf jeden Fall ins Finale kommen.
0: Ja, ins Finale kommen wäre auf jeden Fall ein Traum, aber wie gesagt, nie den Spaß am Ganzen vergessen. Außer der Schiri hat wieder Tomaten auf den Augen. Dann hat sich's ausgespaßt. Hier nicht wieder so ein Ding wie bei der EM 2024 gegen Spanien. Das ist Fußball, nicht Handball.

0: Auch der Sonntag bleibt meistens bewölkt. Stellenweise sind wieder Regenschauer möglich. Das Ganze bei maximal 17 Grad. Zum Wochenstart gibt es keine Änderung. Es gibt keine Meldungen. Gute Fahrt euch.
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0: Sie war eine der größten Sängerinnen der Welt. Unfassbare Stimme, mordsmäßiges Talent, beeindruckende Persönlichkeit. Whitney Houston. Und ich spiele uns I Wanna Dance With Somebody zum Start in den Sonntag. Patrick Rickert hier. Guten Morgen.

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0: Also bei dem Telefonat mussten wir dabei sein.
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0: Nadine hat diese Woche 30.000 Euro im Geldregen gewonnen. Fix und fertig war sie. Zu Recht, kann ich mir gut vorstellen. Sie wollte direkt ihren Mann anrufen, da haben wir gesagt, na, Moment mal. Nimm uns da doch einfach mit.
2: Hallo Leo, ich bin's.
3: Hörst du mich? Ja.
2: Leo, sitzt du? Ich muss dir was sagen.
3: Ich fahre.
2: Aber krieg jetzt keinen Schock, okay?
3: Was passiert?
2: Ich habe beim Geldregen angerufen.
3: Sind wir jetzt Blech oder Millionäre?
2: Ich habe gewonnen.
3: Wie viel?
1: 30.000 Euro.
4: Nein, halt's Maul. Halt's Maul.
2: Ich schwöre, wir sind noch nicht allein am Telefon.
5: Hallo Leo, ich melde mich mal dazu. Hier ist Thomas Wagner vom Geldregen, von eurem Lokalradio. Wir wollten dich jetzt zusammen überraschen. Ich kann dir sagen, es stimmt alles.
3: Schön.
5: Nadine hat gerade eben bei uns 30.000 Euro gewonnen. Du scheinst gerade Auto zu fahren. Bitte bau keinen Unfall. Fahr vorsichtig weiter.
3: Ich stehe jetzt am Rand.
5: Okay. Ja, es stimmt. Wir wollten dich gemeinsam überraschen. Deshalb an dich auch nochmal. Herzlichen Glückwunsch zu 30.000 Euro.
3: Dankeschön. Danke.
5: Deine Frau hat schon gesagt, du wirst dich für verrückt erklären wahrscheinlich, weil sie ja öfter mal beim Geldregen anruft. Aber guck mal, Diesmal hat sich das gelohnt.
3: Das ist gut.
5: Danke fürs Mitmachen.
2: Oh mein Gott, danke.
3: Danke euch.
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1: Ich bin Diana Kramer. Die Weltgesundheitsorganisation hat wegen des Ebola-Ausbruchs in der Demokratischen Republik Kongo und in Uganda eine internationale Gesundheitsnotlage ausgerufen. Damit will die UN-Behörde Nachbarländer in erhöhte Alarmbereitschaft versetzen und internationale Hilfe mobilisieren. Es handle sich jedoch um keinen Pandemiealarm, so die WHO. Bislang gäbe es in der Region rund 250 Fälle der gefährlichen Fieberkrankheit und laut WHO 80 Todesfälle. Sie sieht ein hohes Risiko für eine Ausbreitung des Virus in der Region. Einen Impfstoff gibt es bislang nicht. In einer internationalen Vergleichsstudie zum Wohlbefinden von Kindern landet Deutschland weit hinten. Andere Länder zeigen laut UNICEF, wie es besser geht. Demnach wachsen selbst Kinder in Rumänien, Ungarn oder der Slowakei unter besseren Bedingungen auf als teilweise hierzulande.
2: Die Kinderarmutsquote hierzulande wird nicht niedriger, sondern stagniert seit Jahren. Gleichzeitig schneidet Deutschland im Bereich Bildung alarmierend schlecht ab, heißt es von UNICEF. Nur 60% der 15-Jährigen erreichen die Mindestkompetenz in Lesen und Mathematik. Außerdem klafft bei uns eine riesige Lücke zwischen Kindern aus benachteiligten und aus wohlhabenden Familien. Sowohl was Bildung, körperliche oder mentale Gesundheit angeht. Tanja Wagner, Nachrichtenredaktion.
1: Bulgarien hat mit dem Lied Bangaranga den Eurovision Song Contest gewonnen. Die Sängerin Dara bekam die meisten Punkte. Israel wurde Zweiter, gefolgt von Rumänien, Australien, Italien und Finnland. Deutschland landete mit der Sängerin Sarah Engels nur auf dem 23. von 25 Plätzen. Zum Fußball. Die Bundesliga ist für diese Saison vorbei. Der letzte Spieltag bot vor allem im Abstiegskampf Spannung. St. Pauli und Heidenheim müssen die erste Bundesliga verlassen.
3: Weiterkämpfen können die Wolfsburger. Die haben bei St. Pauli mit 3:1 gewonnen und sich damit die Relegation gesichert. Der Kiez-Club hingegen spielt kommende Saison in Liga 2, genauso wie die Heidenheimer, die gegen Mainz 0:2 verloren haben. Ein 2:2 zwischen Frankfurt und Stuttgart bedeutete für den VfB das letzte Champions-League-Ticket. Für die Eintracht wiederum sind damit die Europapokalträume geplatzt. Freiburg sicherte sich nämlich Rang 7 und das durch ein 4:1 gegen Leipzig. Ansonsten spielten Leverkusen HSV 1:1, FC Bayern Köln 5:1, Bremen Dortmund 0:2, Gladbach-Hoffenheim 4:0 und Union Berlin-Augsburg ebenfalls 4:0. Aus München, Pia Wegner.
1: Und das waren die Nachrichten mit Diana Kramer.
4: Der Sonntag bleibt oft wolkenverhangen. Immer wieder sind örtlich auch einzelne Regenschauer möglich. Dazu 13 bis 17 Grad. Morgen zum Wochenstart gibt es keine Wetteränderung. Es bleibt so unbeständig. Es ist kurz nach 7 und es gibt keine Staumeldungen. Gute Fahrt euch.
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4: Zigarren sind sowas wie Salat. Ja, das Zitat kommt von Udo Lindenberg, aber mittlerweile ist er auf die E-Variante umgestiegen. Und wir gratulieren ihm gleich. 7:15. Udo Lindenberg wird heute nämlich 80 Jahre alt. Patrick Rickert hier, guten Morgen.

0: Tolle bei Musikstars ist ja, wenn die Geburtstag haben, können die sich selbst ihr Ständchen singen. Gleich gibt's Komet von Apache 207 und Udo Lindenberg. Und der Udo wird 80 heute. Ich sag bewusst Udo und nicht Herr Lindenberg, denn der hat mal gesagt, ach, so Quatsch, ich bin unsiegbar. Partystimmung heute also beim Udo. Jonas Mikolajczak aus der Musikredaktion gratuliert.
1: Hebt den Eierlikör und trinkt auf einen der größten deutschen Musiker.
2: Und ich mach mein Ding.
1: Lindenberg ist Freigeist, Ikone und Grenzensprenger. Angefangen auf der Bühne der legendären Rockkneipe Onkel Pö macht er Rock für Deutschland und zwar für ganz Deutschland. Seine Musik durchdringt in den 70ern die deutschen Mauern und selbst die DDR schreit nach dem Rocker aus dem Westen.
3: Wir haben enorm viele Fans und Freunde drüben, ne? Und ich würde gern kennenlernen für die Spielen. Und das wissen die Offiziellen.
1: Für Erich Honecker gibt es Lederjacke und E-Gitarre geschenkt, doch all das ist nicht genug. Erst nach dem Mauerfall darf er mit seinem Panikorchester durch Ostdeutschland touren.
4: Entschuldigen Sie, ist das der Sonderzug nach Pankow? Ich muss mal eben dahin, mal eben nach Ost-Berlin.
1: Er baut sich einen Fußabdruck größer als die Zeit. Mit Hut und Sonnenbrille, verewigt in Kunstwerken aus Likör und gekrönt durch seinen ersten Nummer-1-Hit im Alter von 77 Jahren, gemeinsam mit Rapper Apache 207.
5: Und wenn ich gehe,
1: und auch mit 80 Jahren bleiben Rückzug und Ruhestand Fremdwörter für Udo Lindenberg.
6: Ich habe mein Leben in den Dienst des Rock'n'Roll gestellt, ja. Und der hört nie auf. Und ja, da wird man nie Rentner oder sowas. Nee. Da ist man immer dran.
1: Also dann, Happy Birthday, Mr. Panikpräsident.

0: Der Sonntag könnte durchaus etwas mehr Sonne vertragen, aber ist nicht, wegen ist nicht. Es ist oft bewölkt und manchmal kann es Regenschauer geben. Höchstwert 17 Grad. Der Montag bleibt ebenfalls bewölkt und verregnet. Es gibt keine Staus. Euch eine gute Fahrt durch den Sonntag.
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0: Einen schönen Sonntag euch. Ich bin

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0: Wir gehen gemeinsam durch das lange Wochenende mit Nickelback und Photograph. Es ist Sonntag. Was habt ihr denn so gemacht eigentlich? Klar, vielleicht Vatertag gefeiert, ne? Ansonsten vielleicht eher die Füße hoch oder auch mal Frühjahrsputz vielleicht? Müssen wir ja alle machen. Selbst Atze.
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3: Ja, nee, ist klar. Fensterputzle ist doch wirklich die schlimmste Sisyphus-Arbeit, wo gibt. Du putzt die Dinger, kaufst den halben DM leer. Die Nachbarn nennen dich schon Graf Sidolin der Erste. Und eine halbe Stunde später sehen die Butz wieder aus, als hätte eine komplette Schulklasse dran geleckt. Jetzt höre ich schon wieder die ersten Trolle. Schröder, du Pinkel, als wenn du schon mal ein Fenster geputzt hättest. Ja, zugegeben. Ich bin in meinem Leben durch wesentlich mehr Fenster abgehauen, als ich geputzt habe. Aber einmal habe ich es wirklich versucht. Ich hatte damals, 2014 muss er gewesen sein, für ein paar Monate eine Bude in München. Ich habe erst gedacht, das liegt an der Stadt, dass es im Juni schon wieder so früh dunkel wird im Wohnzimmer. Aber da war einfach mal Fensterputzen angesagt. 5 Minuten später stand ich mit einem Putzeimer und einer Flitsche auf der Fensterbank. Und da war ich überrascht, dass es nur eine kleine Handbewegung braucht, um den Putzeimer komplett übers eigene Bett zu kippen. Und dann zeigt sich da der wahre Profi. Schon 15 Minuten später stand ich an der Rezeption vom Bayerischen Hof. Was soll ich sagen? Wunderschönes Doppelzimmer mit Blick auf die Anlieferung. Und die Fenster. Ah, blitzeblank.
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1: Mit Sabrina Wegner. Einen schönen guten Morgen.
2: The winner of the Eurovision Song Contest 2026 is...
1: Bulgarien hat den Eurovision Song Contest gewonnen. Die Sängerin Dara bekam mit dem Lied Bangaranga die meisten Punkte beim ESC-Finale in Wien. Deutschland landete nur auf Platz 23. Aus Wien berichtet für uns Ronny Thorau.
3: Sängerin Dara ist ein echter Popstar daheim in Bulgarien. Die 27-Jährige startete früh ihre Musikkarriere, hat jede Menge Castingshow- und Bühnenerfahrung und Millionen Streaming-Abrufe mit ihren Hits. Das alles zahlte sich jetzt beim ESC in Wien aus. Ihr Song Bangaranga singt über Aufruhr und Rebellion, über die Energie, die Liebe freisetzen kann. Jurys und Publikum überschütteten den Song mit Punkten. Ganz anders lief es leider mal wieder für Deutschland. Von den Jurys bekam Sarah Engels für ihren Frauenpower-Song Fire noch ein paar Punkte, aber von den Zuschauern keinen einzigen. Aber drittletzter Platz, da hat Deutschland ja auch schon oft Schlimmeres erlebt.
1: Dank dir, Ronny Thorau, für uns in Wien. Und jetzt weitere Meldungen in der Zusammenfassung. In der norditalienischen Stadt Modena ist ein Mann mit einem Auto in eine Gruppe von Fußgängern gerast. 8 Menschen wurden zum Teil schwer verletzt, darunter auch eine deutsche Touristin. Der Mann wurde nach Angaben der Polizei festgenommen. Die Hintergründe sind noch unklar. Die Weltgesundheitsorganisation hat wegen des Ebola-Ausbruchs im Kongo und in Uganda eine internationale Gesundheitsnotlage ausgerufen. So will sie Nachbarländer in erhöhte Alarmbereitschaft versetzen und hofft auf Unterstützung der internationalen Gemeinschaft. Die WHO spricht bisher von etwa 250 infizierten Personen und 80 Todesfällen. Nach dem Absturz eines Kleinflugzeugs in einem Wohngebiet südlich von Mannheim will die Polizei heute weitere Zeugen befragen. Unklar ist, wie es zu dem Absturz kam. Bei dem Unglück kamen 2 Menschen ums Leben, eine Anwohnerin wurde verletzt. In der zweiten Fußball-Bundesliga wird es heute Nachmittag nochmal richtig spannend, denn es werden noch Auf- und Absteiger gesucht. In der ersten Liga ist dagegen alles gelaufen. Bayern München ist wieder mal deutscher Meister. Für den ersten FC Heidenheim geht es nach 3, für den FC St. Pauli nach 2 Jahren zurück in Liga 2. Der VfL Wolfsburg hat es in die Relegation geschafft. Und auch Stuttgart darf sich freuen. Der VfB spielt in der nächsten Saison in der Champions League. Bayer Leverkusen darf dagegen nur zuschauen. Die Werkself hat sich nur für die Europa League qualifiziert. Und hier die Ergebnisse vom letzten Spieltag. Bayern gewinnt 5:1 gegen Köln, Leverkusen-Hamburg 1:1, Frankfurt-Stuttgart 2:2, Freiburg gewinnt 4:1 gegen Leipzig, Bremen verliert 0:2 gegen Dortmund, Gladbach gegen Hoffenheim 4:0, Union Berlin-Augsburg 4:0, St. Pauli-Wolfsburg 1:3 und Heidenheim-Mainz 0:2. Und das waren die Nachrichten mit Sabrina Wegner.
4: Wir gehen weiter mit einer eher trüben Suppe durchs Wochenende. Oft ist es bewölkt, manchmal kann es örtlich regnen. Dazu liegen die Werte bei maximal 13 bis 17 Grad. Die neue Woche geht genauso unbeständig weiter. Kurz nach 8 und es gibt keine Staus. Gute Fahrt euch.
5: Das Magazin der Kirchen, Sonntagmorgen, und so langsam neigt sich ja dieses lange Wochenende dem Ende entgegen. Aber keine Sorge, Pfingsten steht vor der Tür und da wird es auch sportlich. Mitten in NRW das Bundessportfest der DJK. Und was diesen Sportverband so besonders macht, dem werden wir uns jetzt mal etwas ausführlicher widmen. Hier in Himmel und Erde heute die katholische Ausgabe mit Stefan Klinkhammer. Einen schönen guten Morgen euch.

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1: Guten Morgen, kommt gut raus mit uns.
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1: Und da wird's jetzt in den nächsten Minuten ziemlich sportlich. Ein großes Event steht in den Startlöchern. Und ja, da kommt im Vorfeld so einiges zusammen.
3: Ich freue mich natürlich. Es liegen jetzt wirklich über 3 Jahre Vorbereitung hinter uns. Und jetzt sind wir auf den letzten Metern. Augenblicklich wird Material jeden Tag angeliefert von den Teilnehmerheften über die Medaillen, die Urkunden, alles, was dazu gehört.
1: Das gehört natürlich dazu, wenn es um Sport geht. Hubert Röser ist das, Vorsitzender von der DJK im Bistum Essen. Und der katholische Sportverband hat am kommenden Wochenende an Pfingsten sein großes Bundessportfest eben mitten im Ruhrgebiet in Essen.
3: Letztendlich werden es in diesem Jahr 3000 Sportlerinnen und Sportler sein, die aus dem ganzen Bundesgebiet hier nach Essen anreisen. Und das ist schon eine Hausnummer.
1: Egal, ob aus Hamburg, Bayern oder Sachsen und natürlich aus ganz NRW, von überall trudeln sie ab Freitag ein. Ein lockerer Start, dann das ganze Pfingstwochenende, verschiedene Wettkämpfe in jeder Menge Disziplinen.
3: Also, wir werden die DJK-Bundesmeister in ungefähr 17 Sportarten ermitteln. Das reicht von Rhönrad über Buhl bis zu Fußball, Handball, Basketball, Badminton, Darts.
1: Also ein richtig buntes Spektrum, so wie es eben auch in den DJK-Sportverbänden zu finden ist. Rund 500.000 Mitglieder bundesweit in allen Altersklassen. In NRW, da ist auch die Bundeszentrale in Langenfeld im Rheinland. Und wer beim Bundessportfest gerade nicht im Wettkampf steckt, der kann zum Beispiel am Samstag, wie alle anderen natürlich auch, das Rahmenprogramm rund um den Essener Dom genießen.
3: Dort werden Partner, Freunde und die DJK sich selber vorstellen. Mit ihren Arbeiten, was machen wir mit Menschen, für Menschen? Vieles, was man mitmachen kann und wo man DJK erleben kann. Abends um 19 Uhr gibt es dann den Gottesdienst mit Weihbischof Schepers.
1: Und das ist bei der DJK auch das Besondere. Nicht nur Sport, sondern auch Spiritualität gehören ganz selbstverständlich zum Verband. Und was das genau bedeutet, das ist gleich noch Thema direkt hier bei uns.

0: schönen Sonntag euch.
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0: Es ist sozusagen, ja, die DNA des Verbands, dieser Satz: Sport um der Menschen willen.
2: Das ist der Grundsatz, der seinerzeit in den Gründerjahren geprägt worden ist. Wir machen nicht Sport um der Medaillen willen, sondern wir machen Sport um der Menschen willen, dass Menschen in ihrem Sport wachsen können. Dass sie lernen, auch mit Niederlagen umzugehen, auch das gehört mit dazu. Es geht nicht nur um Siege, es geht um den Menschen, um den ganzen Menschen.
0: Wir haben ihn gerade schon gehört, Hubert Röser, Vorsitzender von der DJK im Bistum Essen. Der katholische Sportverband hat kommendes Wochenende ja sein großes Bundessportfest, das 20. Und das steht unter dem Motto: Sportsgeist trifft Kohlenfeuer. Und ja, weil das alles auch noch an Pfingsten stattfindet, kann man das auch erweitern. Sportsgeist trifft Heiligen Geist.
2: Das kann man durchaus so sagen. Das ist sicherlich auch mitgedacht gewesen. Pfingsten ist das traditionelle Treffen der DJK beim Bundessportfest. Und das haben wir jetzt natürlich genutzt, um alles miteinander in Verbindung zu bringen.
0: Sport verbindet, ja, ein zentrales Thema bei der DJK. Alle können mitmachen und da ist Inklusion besonders wichtig, wie es zum Beispiel die DJK Franz-Sales-Haus in Essen macht, ein bundesweiter Leuchtturm für die Inklusion, zum Beispiel beim Tischtennis.
2: Tischtennis ist eine Sportart, die insbesondere für Menschen mit geistigen Einschränkungen, mit Parkinson oder anderen Krankheiten gut geeignet ist, und die spielen hier zusammen Tischtennis. Also nicht die Menschen mit Beeinträchtigungen gegeneinander und die anderen gegeneinander, sondern wirklich alle miteinander.
0: Und wie das alles aussieht, mehr Infos zur DJK und ihrem Bundessportfest gibt's bei uns auf himmelunderdeonline.de.

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2: So, alles klar, das Ganze jetzt rückwärts. Achtung!
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0: Auch der Sonntag bleibt meistens bewölkt. Stellenweise sind wieder Regenschauer möglich. Das Ganze bei maximal 17 Grad. Zum Wochenstart gibt es keine Änderung. Es liegen uns keine Staumeldungen vor.
1: Der Sonntagmorgen mit Stefan Klinkhammer und der sagt herzlichen Glückwunsch Udo Lindenberg. Heute wird der Panikrocker 80. Seit vielen Jahren ist er auch Wegbegleiter des Paderborner Bonifatius-Werks. Und ich schätze mal, irgendwas von oder mit Udo, das wird es auch in 2 Jahren geben. Denn dann ist in Paderborn Katholikentag. Und weil jetzt gleich der aktuelle in Würzburg endet, werfen wir hier schon mal den Blick in die Zukunft. Hier in Himmel und Erde. Einen schönen Sonntag.

0: Guten Morgen.
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0: Heute ist das große Finale, gleich um 10, der Schlussgottesdienst beim Katholikentag in Würzburg. Und wie heißt es doch so schön, nach dem Katholikentag ist vor dem Katholikentag. Und der kommt dann hier nach NRW in 2 Jahren, 2028, nach Paderborn.
2: Und deutlich ist schon jetzt, Paderborn kann Katholikentag.
0: Das sagt Paderborns Erzbischof Udo Benz nach dem Auftakttreffen der Katholikentagsleitung in Paderborn vor ein paar Tagen. Denn jetzt waren natürlich erstmal alle in Würzburg dabei, aus ganz Deutschland. Viele aus NRW sowieso. Mittwochabend ging's los, auch für Jan Hilkenbach vom Diözesankomitee aus Paderborn.
3: Und dass es auch ganz, ganz viele Möglichkeiten gibt, auch einfach praktisch etwas mitzumachen. Sei es natürlich in den Veranstaltungen, aber sei es auch an den ganz vielen verschiedenen Aktionsständen oder auch in den geistlichen Angeboten. Das ist für mich der Katholikentag, ein Marktplatz der katholischen Kirche in Deutschland.
0: Und dieser Marktplatz ist ziemlich bunt. Das hat sich auch in den vergangenen Tagen gezeigt. Egal ob die großen Podiumsdiskussionen, die kleinen Gesprächskreise, Angebote für Familien, junge Menschen, Musik, Theater und alles unter dem Motto Hab Mut, steh auf. Da sind diese Tage auch eine Aufforderung, findet Julia Bodersen-Schäfers.
4: Mutig zu sein, aufzustehen, weiterzugehen, das für sich das einzustehen, was einem wichtig ist und das voranzubringen. Und für einen persönlich natürlich auch. Also ich finde immer Mut und Hoffnung, aufzustehen, aktiv zu sein, das ist so das, was einen am Leben hält.
0: Aber so ein Katholikentag ist natürlich auch ein bisschen anstrengend. Doch so richtig lange verschnaufen geht auch nicht, denn es muss ja gezeigt werden.
2: Paderborn kann Katholikentag.
0: Ganz genau. Und so ein Heimspiel braucht Vorbereitung. Die wird jetzt so richtig losgehen und Jan Hilkenbach vom Diözesankomitee freut sich. Aber natürlich geht es nur zusammen.
3: Und ich glaube, es wird genau darum gehen, nach Würzburg ganz, ganz viele Menschen dafür zu gewinnen. Überall im Erzbistum Paderborn, aber auch darüber hinaus, die Lust und Laune haben, an den Vorbereitungen dieses Katholikentages mitzuwirken. Das wird, da bin ich mir sicher, ein großes Fest des Glaubens, ein großes Fest der Gemeinschaft.
0: In 2 Jahren der Katholikentag hier in NRW in Paderborn und natürlich in einem Jahr schon der Evangelische Kirchentag in Düsseldorf.

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0: Der Duft von feuchter Wiese am Morgen, das Knistern des Lagerfeuers am Abend und zwischendurch jede Menge Action. Das klingt eindeutig nach Zeltlager. Und nächste Woche an Pfingsten ist ja traditionell so die Eröffnung der Zeltlagersaison. Und da geht's für etwa 4000 Pfadfinderinnen und Pfadfinder der DPSG nach Westernohe ins Bundeszentrum zum großen Pfingstlager. Und das werden bestimmt wieder unvergessliche Tage. Und die wollen auch viele Sportlerinnen und Sportler der DJK erleben bei ihrem Bundessportfest in Essen. Auch das am kommenden Pfingstwochenende. Und alle Infos dazu, die haben wir wie immer auf unserer Seite himmelunderdeonline.de. Das war die katholische Ausgabe. In einer Woche gibt's hier die evangelische mit Manfred Rütten. Ich bin Stefan Klinkhammer und wünsche euch noch einen ganz schönen Sonntag.

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1: Mit Sabrina Wegner einen schönen guten Morgen. Bulgarien hat mit dem Lied Bangaranga überraschend den 70. Eurovision Song Contest gewonnen. Die Sängerin Dara bekam in Wien die meisten Punkte. Deutschland landete mit der Sängerin Sarah Engels aus Köln abgehängt auf dem drittletzten Platz. Enttäuscht war sie trotzdem nicht. Der ESC sei ein großes Fest gewesen, sagte sie uns im Anschluss.
2: Ich glaube, für Deutschland ist es kein Geheimnis, dass wir es immer schwer haben beim Eurovision. Deswegen, ich sag mal, hat es mich jetzt auch nicht unbedingt überrascht, das Ergebnis. Aber ich kann auf jeden Fall sagen, zu 1 Million % mein Team und ich. Und ich glaube, das hat man gesehen. Wir haben alles, was in unserer Hand und in unserer Macht steht, gegeben auf dieser Bühne. Ich habe es richtig genießen können. Und meine Familie wird mich morgen genauso in den Arm nehmen wie gestern. Die werden mich kein bisschen weniger lieb haben.
1: Im Finale der 25 Starter erreichte die Deutsche den 23. Platz. Sie bekam dabei keine Punkte vom Publikum und nur 12 Punkte von den Jurys. Deutschland landete in den letzten 11 Jahren 7-mal auf dem letzten oder vorletzten Platz. Diesmal war es nun also der drittletzte. Israel wurde bei diesem Eurovision Song Contest Zweiter. Dahinter folgen Rumänien, Australien, Italien und Finnland. Für Bulgarien war es der erste ESC-Sieg überhaupt. Und jetzt weitere Meldungen in der Zusammenfassung. Nachdem feststeht, dass der tote Wal vor der dänischen Küste der in der Ostsee gestrandete Buckelwal Timmy ist, ist noch unklar, was jetzt mit dem Walkadaver passiert. Das Landesumweltministerium in Mecklenburg-Vorpommern will dazu Gespräche mit den dänischen Behörden und der privaten Rettungsinitiative führen. Nach dem Ebola-Ausbruch im Kongo und in Uganda hat die Weltgesundheitsorganisation eine internationale Gesundheitsnotlage ausgerufen, die zweithöchste Alarmstufe. Die WHO spricht bisher von 250 Ebola-Fällen und 80 Toten, Tendenz steigend, wie es heißt. Nach den schweren russischen Luftattacken am Donnerstag hat die Ukraine in der Nacht Ziele in Russland angegriffen, darunter auch in Moskau. Russischen Angaben zufolge sind dabei mindestens 3 Menschen ums Leben gekommen. In der ersten Fußball-Bundesliga gibt es nach dem gestrigen Spieltag viele freudige, aber auch viele traurige Gesichter. Bayern München ist wieder mal deutscher Meister. Der VfB Stuttgart spielt in der nächsten Saison in der Champions League. Bayer Leverkusen darf da nur zuschauen. Die Werkself hat sich nur für die Europa League qualifiziert. Leverkusens Kapitän Robert Andrich war nach dem Spiel bei DAZN entsprechend enttäuscht.
3: Ja, man stellt sich immer das jetzt so toll vor, dass man hier vielleicht heute gewinnt und die anderen zwei verlieren. Uns oder mir war schon bewusst, dass das die Wahrscheinlichkeit sehr gering ist, dass die anderen zwei verlieren. Aber trotzdem hat so wieder das gewisse Etwas gefehlt.
1: Für den ersten FC Heidenheim geht es nach 3, für den FC St. Pauli nach 2 Jahren zurück in Liga 2. Der VfL Wolfsburg hat es in die Relegation geschafft. Und hier nochmal die Ergebnisse vom letzten Spieltag. Bayern gewinnt 5:1 gegen Köln, Leverkusen-Hamburg 1:1, Frankfurt-Stuttgart 2:2, Freiburg gewinnt 4:1 gegen Leipzig, Bremen verliert 0:2 gegen Dortmund. Gladbach gegen Hoffenheim 4:0, Union Berlin Augsburg 4:0, St. Pauli Wolfsburg 1:3 und Heidenheim Mainz 0:2. Und das waren die Nachrichten mit Sabrina Wegner.
0: Das Wetter.
4: Der Sonntag bleibt oft wolkenverhangen. Immer wieder sind örtlich auch einzelne Regenschauer möglich. Dazu 13 bis 17 Grad. Morgen zum Wochenstart gibt es keine Wetteränderung. Es bleibt so unbeständig.
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4: Es ist kurz nach 9 und die Straßen sind frei. Gute Fahrt.
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6: Mit Christoph Kepser, schönen guten Morgen und wir sprechen heute im Forum Kreis Kleve, dem Wirtschaftsförderungsradio, über eine Veranstaltung an der Hochschule Rhein-Waal, die am Mittwoch stattgefunden hat. Das Ganze heißt Studierende treffen Wirtschaft. Christoph Kepser hier, schönen guten Morgen mit uns.

0: Guten Morgen im Forumkreis Glied im Wirtschaftsförderungsradio. Wir sprechen heute darüber, dass Studierende die Wirtschaft treffen oder vielleicht auch umgekehrt die Wirtschaft die Studierenden trifft. Und zwar an der Hochschule Rhein-Waal. Das Ganze ist stattgefunden am vergangenen Mittwoch. Bei mir ist Brigitte Jansen. Sie ist die Geschäftsführerin der Wirtschaftsförderungskreis Kleve und ganz eng verbunden natürlich mit dem Campus e.V. Das ist eine Veranstaltung, die bereits zum 11. Mal stattfindet. Frau Jansen, was ist Besonderes an dieser Veranstaltung, dass das schon 11 Mal funktioniert hat?
1: Ja, das Besondere an dieser Veranstaltung ist eben, dass wir einen direkten Austausch am Hochschulstandort auch haben hier in Kleve und die Atmosphäre mit den Studierenden und Unternehmen hier genießen können und man den direkten Kontakt eben suchen kann. Man hat die Unternehmen vor Ort, man hat die persönliche Nähe der Studierenden und das macht, glaube ich, die besondere Atmosphäre und diese besondere Veranstaltung eben aus. Wir haben eine gute Beteiligung von den Unternehmen, aber letztendlich ist es auch immer, ja, man muss schon auch einen Mehrwert bieten können und den bietet eigentlich diese Veranstaltung, weil die Studierenden sowieso an diesen Mittwochmittagen keinen Unterricht haben, also letztendlich auch hier erscheinen könnten und sich eben ihre Praktikumsplätze oder ihre Bachelorarbeiten-Themen oder eben auch ihre erste Berufserfahrung, das ist ja auch als Einstieg in den Beruf gedacht. Ja, alles diese Themen, die kann man hier 1:1 mit den Verantwortlichen aus dem Unternehmen besprechen.
0: Sie haben es gerade schon mal angesprochen, wir sind mit einer Menge Unternehmen hier am Start. Die Zahl ist recht gut, ne?
1: Ja, die ist gut. Trotz alledem könnten es noch ein paar mehr sein, muss man für dieses Jahr sagen. Aber wie das immer so ist, wenn der ein oder andere Student bei einem selber bleibt, dann interessiert ja nicht, wie hoch die Quantität gewesen ist, sondern die Qualität der Besuche. Und das hoffe ich auch. Und das findet in jedem Jahr auch Zuspruch, dass jeder auch für sich selber weiß, hier kann ich etwas finden, wenn ich mich für diesen Mittag mal freinehme als Studierenden oder als Unternehmen. Und das ist natürlich eine Win-Win-Situation für alle.
0: Wenn wir jetzt darüber sprechen, welche Vorteile sich ergeben, sowohl für diejenigen, die hier studieren, als auch natürlich diejenigen, die ausstellen, da gibt es klare Vorteile, die man auch wirklich benennen kann.
1: Natürlich, man kann hier selber seine Themen für Arbeiten finden, die man mit den Unternehmen zusammen entwickeln soll, weil das ist ja eine Hochschule der angewandten Wissenschaft und letztendlich muss man dort auch etwas Praxisnahes finden und das findet man hier und so findet man auch den Einstieg in das Berufsleben. Das ist der Mehrwert, dass die Studierenden bei uns im Kreis Kleve bleiben. Das ist ja das Ziel dieser ganzen Veranstaltung und für die Unternehmen, die brauchen Fachkräfte und diese Fachkräfte finden sie hier. Also das ist ja eindeutig, sind das ganz klar zu benennende Vorteile für beide.
0: Frau Jansen, wir haben gerade darüber gesprochen, wir haben eine große Auswahl an unterschiedlichen Unternehmen da. Wie wichtig ist denn diese Unternehmerschaft und die Hochschule zusammen in Kombination, ja natürlich auch für die Wirtschaftsförderung und für unseren Kreis Kleve?
1: Die Hochschule Rhein-Waal ist ein immenser Standortfaktor und das ist ja etwas, wo der Kreis Kleve bzw. auch Kreis Wesel mit den beiden Standorten Kamp-Lintfort und Kleve eben sich vor vielen, vielen Jahren mit der Unternehmerschaft ganz stark ins Zeug gelegt haben, um diese Hochschule, die wissenschaftlichen Bereiche eben hier in unsere Kreise zu bekommen und das hat einen enormen Mehrwert für ganz vieles gehabt, für einen innovativen Aufschwung, für einen wissenschaftlichen Austausch. Also wir sind eigentlich an einer ganz anderen Stelle, als wir vor 15 Jahren einmal waren und das merken wir in vielen verschiedensten Bereichen. Vor allem merken wir natürlich, dass die Studierenden uns weiterbringen und eben da auch ja, und viele Aspekte in unsere Unternehmen hineintragen, aber auch in die Gesellschaft, das muss man eben auch so sagen, die uns positiv beeinflusst.
0: Und wir haben gesehen, das finde ich total spannend, wenn man sich umguckt in Unternehmungen im Kreis Kleve, da gibt es ganz, ganz viele Kooperationen, wo Studierende wirklich auch in den Unternehmen gehen, ihre Master- und ihre Bachelorarbeiten schreiben und auch die Unternehmen inhaltlich, also auch technisch weiterbringen. Das finde ich total faszinierend.
1: Ja, das ist wirklich total faszinierend und das ist eben, was diese Hochschule bringt, den Unternehmen bringt, aber eben auch den Studierenden Arbeitsplätze bringt für Positionen, Fachkräfte, die wir dringend brauchen. Ja, es bringt eine ganze Wirtschaft oder einen Standort eben auch in Bewegung und bringt ihn weiter dahingehend, sich Fragen oder eigentlich auch Antworten zu überlegen auf Dinge, wo man vielleicht ansonsten allein ohne Netzwerk hätte selber drauf kommen müssen. Und diese wissenschaftliche Kooperation, ob in Bachelorarbeiten, Masterarbeiten, aber auch in Fragestellungen, die Unternehmen ja tatsächlich an die Hochschule auch tragen können, um da zu fragen, wie kann ich dieses Problem lösen oder gibt es da eine Lösung, die ich vielleicht auch an der Hochschule erarbeiten kann, in den Labs, die wir dort haben, mit den Professoren, mit den Studentenprojekten. Es gibt ja ganz, ganz vielfältige Möglichkeiten, wie Hochschule an die Unternehmen andockt. Und darauf weisen wir natürlich als Wirtschaftsförderung ganz klar hin, natürlich auch als Förderverein. Die Geschäftsstelle des Fördervereins Campus Kleve liegt auch bei der Wirtschaftsförderung. So ist diese Position eigentlich auch sehr zuträglich, um mehrere Dinge in Kooperation und im Netzwerk zu bearbeiten. Das ist richtig, genau.
0: Wir sind da an der Schnittstelle, das ist ganz wichtig. Und dann haben wir natürlich diejenigen, die heute in der Sendung auch mit am Start sein werden. Logischerweise Professor Dr. Oliver Locker-Grütchen als Hochschulpräsident, der wird natürlich in dieser Sendung was sagen. Aber wir haben natürlich noch mehr Gesprächspartner.
1: Ja, wir haben vielfältige Gesprächspartner, die eben dafür stehen, wie sie mit den Studierenden in Kontakt kommen und wie sie das nutzen seit vielen Jahren oder auch ganz neu. Ganz interessant finde ich eben, was dort stattfinden wird. Und ja, ich freue mich einfach, wie wir den Austausch heute hier gestalten werden.
0: Wir spoilern mal ein bisschen. Wir haben Fiege mit dabei, einen Logistiker, den wir bisher noch gar nicht hier auch bei dieser Veranstaltung gesehen haben. Und wir werden natürlich auch mit Robert Beinio sprechen. Er ist der Vorsitzende des Campus e.V. Also wir haben tolle Gesprächspartner, darauf dürfen wir uns freuen.
1: Ja, da dürfen wir uns wirklich drauf freuen.
0: Wunderbar. Wir machen weiter im besten Musikmix bei Antenne Niederrhein. Schönen guten Morgen.

0: Guten Morgen im Forum Kreis Kleve, dem Wirtschaftsförderungsradio. Wir sind beim Förderverein Campus Kleve. Der lädt mich ein zur Veranstaltung Studierende treffen Wirtschaft. Und logischerweise sind wir an der Hochschule Rhein-Waal und das am Standort hier in Kleve. Vor mir steht Oliver Locker-Grütchen, er ist der Präsident der Hochschule. Wenn man sich so eine Veranstaltung anguckt, dann muss man sich natürlich die Frage stellen, ja, was hat denn diese Veranstaltung für eine Bedeutung auch für die Hochschule?
1: Die hat für uns eine ganz wichtige Bedeutung, weil wir sind ja als Hochschule gegründet worden, um junge Menschen in die Region zu holen, auszubilden und tatsächlich auch für die Wirtschaft der Region zur Verfügung zu stellen. Und da ist diese Messeveranstaltung, würde ich sie mal nennen, im Prinzip so eine erste Kontaktaufnahme auch für unsere Studierende, aber auch für die Wirtschaft und für die Unternehmen der Region. Daher, das ist mit unser Gründungsauftrag und wir freuen uns, dass wir das mindestens einmal im Jahr machen können.
0: Ja, ihr macht das ja über das ganze Jahr, das wissen wir logischerweise in unterschiedlicher Form, weil die Studierenden natürlich immer ganz eng in den Kontakt auch kommen sollen mit der Wirtschaft. Wir haben ganz viele tolle Beispiele, natürlich auch den Hochschulpreis, da gibt es dann die ganz direkte Verknüpfung. Gibt es da so einen direkten Ansatz, wo man sagt, wenn man sich das hier anschaut, was ist der direkte Zug dahin?
1: Vielleicht gibt es zwei Ansätze. Also zum einen für die Studierenden ist hier total wichtig, einfach mal die Unternehmen zu sehen. Und die Unternehmen schicken hier, wenn man hier so rumgeht, die schicken auch alle ihre jungen, engagierten Mitarbeiterinnen und Mitarbeiter. Das ist natürlich die Klientel, die die Studierenden auch anspricht. Das ist was anderes, als wenn ich mit meiner Bachelorarbeit dann irgendwie ins Unternehmen komme und vielleicht auch erstmal so ein bisschen abgeschreckt bin von dem Gesamtzustand. Aber hier können die im Prinzip auf junge Menschen treffen, die das Unternehmen vorstellen. Und das andere ist, wir bieten ja hier auch so einen CV-Check an, also wo die Studierenden direkt gucken können, passe ich vielleicht schon auf irgendjemanden und dann kann eine direkte Verbindung hergestellt werden. Wir hoffen natürlich, dass die alle zu Ende studieren und nicht vorher weggehen.
0: Wir gucken uns das an, das ist eine relativ große Bandbreite an Unternehmen, die wir da haben. Da kann man auch ganz zufrieden sein, dass man sieht, die Unternehmen haben auch begriffen, die Hochschule hat für uns als Unternehmen auch einen Stellenwert.
1: Absolut. Und das ist aber etwas, was, wie ich finde, seitdem ich Präsident hier sein darf, seit vielen Jahren schon so ist. Die Hochschule ist die Hochschule der Region und die Unternehmen nutzen uns immer mehr. Ich weiß, dass man auch immer in der Region Werbung für die Hochschule machen muss, um Berührungsängste auch abzubauen. Aber zunehmend sind ja auch unsere Absolventinnen und Absolventen in den Unternehmen. Die Unternehmen haben Forschungsprojekte mit uns. Also die Hochschule ist da und die Absolventen kommen unter.
0: Wir haben schon mal darüber gesprochen. Das ist eine überraschende Zahl, finde ich immer. Es gibt so dieses Mantra, die gehen sowieso alle wieder weg. Das ist, wenn man ehrlich darüber spricht, totaler Blödsinn, weil die Zahlen eine ganz andere Sprache sprechen.
1: Ja, das ist die sogenannte Absolventenbefragung, die das Land Nordrhein-Westfalen tatsächlich jedes Jahr macht, seit geraumer Zeit. Und da sind unsere Rücklaufquoten tatsächlich ganz gut. Und wir können halt sagen, dass 88% unserer internationalen Studierenden in der Bundesrepublik bleiben und da offensichtlich einen Job gefunden haben. 50% in NRW und dann verteilt sich das so zwischen 10% und 15% auf beide Kreise.
0: Und das ist eine große Zahl, das heißt, wir haben ganz viel auch Nutzen dafür für unsere heimische Wirtschaft. Das ist nicht so, dass eben dieses intellektuelle Potenzial abwandert, das ist ja ganz wichtig.
1: Absolut und vor allen Dingen auch nicht nur abwandert, sondern wir sind ja als Hochschule mit unseren internationalen Studiengängen auch interessant für deutsche Studierende aus den anderen Bundesländern. Also wir haben ja auch ganz viele Studierende, die wegen der englischsprachigen Studiengänge aus Bayern oder woher auch immer kommen und dann hier natürlich auch bei unseren regionalen Unternehmen ein Zuhause finden.
0: Wir haben gerade schon darüber gesprochen, dass die Zahlen relativ gut sind. Wo sind die Bereiche, wo die meisten Studierenden, kann man das überhaupt sagen, in der Region bleiben? Wir haben tolle Projekte aus dem Agrobusiness-Bereich, wo ich selber schon dabei war und gedacht habe, meine Güte, was da so alles passiert. Da gibt es ganz viele tolle Zusammenarbeiten.
1: Also ich glaube, das ist tatsächlich extrem breit. Landwirtschaft und Agrowissenschaften oder Naturwissenschaften sind natürlich hier für die Region was ganz Besonderes. Aber wir haben auch unglaublich viele, die aus den Ingenieurwissenschaften kommen, Betriebswirte, die unterkommen. Wir haben relativ viel in der frühkindlichen Bildung, also die Zusammenarbeit mit den Kitas, mit den Grundschulen. Also ich würde jetzt nicht irgendwo drauf fokussieren. Landwirtschaft könnte man als Schwerpunkt sehen, aber wir sind so breit aufgestellt und die Unternehmen brauchen ja auch meistens eine große Breite an Absolventinnen und Absolventen.
0: Wenn wir uns auf den Studienkanon schauen, da sind tolle Studienfächer mit dabei, die wirklich auch für die Region wichtig sind. Psychologie ist zum Beispiel eins davon, was natürlich hyperattraktiv ist in der aktuellen Situation. Wir brauchen immer mehr Menschen, die da fachlich gut gebildet sind.
1: Absolut, das ist aber natürlich fast überall so. Also an allen Hochschulen werden diese Psychologiestudiengänge ja überrannt. Wenn ich kurz einen Werbeblock einschieben darf, unser neu eingerichteter Studiengang in den Ingenieurwissenschaften, der sich mit nachhaltiger Ingenieurwissenschaft beschäftigt, also Nachhaltigkeit und Ingenieurwissenschaften zusammenzubringen, der ist gerade komplett überlaufen worden. Also da haben wir so viele Bewerbungen drauf gehabt, dass wir gar nicht alle nehmen konnten.
0: Thema Nachhaltigkeit ist in aller Munde, aber muss auch entsprechend gelehrt und geschult werden. Das ist ja nicht selbstverständlich. Also wenn man selbst, so wie ich, auch mal einen Einblick in die Industrie bekommen hat, wir hatten das Thema Nachhaltigkeit bei Colt International immer auf dem Deckel, da muss man aber auch wissen, wovon man spricht. Das ist nicht selbstverständlich.
1: Das ist überhaupt nicht selbstverständlich und ich glaube auch, die Bedingungen werden natürlich immer strenger oder zumindest die Unternehmen, die es ja Nachhaltigkeit verschrieben haben, die wissen auch, dass das Sinn macht und insofern muss man bestimmte Expertisen auch vorhalten. Da reicht der, soll nicht despektierlich sein, klassische Ingenieur eben nicht mehr aus, sondern ich muss tatsächlich auch über Prozessabläufe, über Wertschöpfung, über Nachhaltigkeit Dinge wissen und dann komme ich in so einem Unternehmen sehr breit unter.
0: Wenn wir uns einmal noch mal grob auf die Ebene bewegen, sagt man so schön Meta-Ebene, wir schauen noch mal einmal drauf, welchen Stellenwert siehst du als Stellenwert der Hochschule Rhein-Waal auch für die wirtschaftlichen Faktoren hier bei uns im Kreis Kleve?
1: Ich sehe meine Hochschule tatsächlich als einen sehr wichtigen Stellenwert für die Region, denn wir holen junge Leute hierher. Also nicht nur, dass wir die jungen Leute aus den beiden Kreisen ausbilden, da ist das Potenzial aber natürlich letzten Endes vielleicht für eine wachsende Wirtschaft gar nicht so groß. Wir holen junge Leute aus der ganzen Welt hierher, bilden sie aus und halten sie halt hier für die Wirtschaft attraktiv. Und wir sind natürlich auch das Forschungslabor für die Unternehmen in der Region. Nicht jedes Unternehmen kann sich eine eigene Forschungsabteilung leisten und dafür ist diese Hochschule da. Ich habe den Eindruck, dass das gut funktioniert, aber da müssen wir auch noch ein bisschen Werbung für machen, dass das wirklich jeder weiß.
0: Das machen wir im Forum Kreis Kleve, dem Wirtschaftsförderungsradio, an diesem Sonntagmorgen. Schönen guten Morgen mit uns. Und es geht weiter mit dem besten Musikmix.
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0: Guten Morgen im Forum Kreisklied im Wirtschaftsförderungsradio. Robert Bagno ist der Vorsitzende des Campus e.V. Das ist der Förderverein der Hochschule Rhein-Waal. Wir sind nämlich auf der Hochschule Rhein-Waal in Kleve. Es geht darum, dass Studierende die Wirtschaft treffen. Da ist Robert Bagno natürlich absoluter Experte, eigentlich aus zweierlei Hinsicht, nämlich einmal als Vorsitzender des Campus e.V. Jetzt sieht man, die Studierenden haben richtig Interesse daran.
1: Genau dafür tun wir es, dass Studierende in den Kontakt kommen mit der Wirtschaft. Das ist der Ansatz der Hochschule. Es ist eine Hochschule für angewandte Wissenschaften und die Anwendung findet in der Industrie statt. Hier findet die Industrie die Fachkräfte der Zukunft. Idealerweise startet man über ein Semesterpraktikum.

0: begleitet eine Bachelorarbeit oder eine Masterarbeit, ja, und findet dann die zukünftigen Kollegen.
1: Für den Job, den man in der Zukunft gerne machen möchte, ihr habt das selber schon erlebt, da werden wir gleich auch noch mal ein bisschen drauf eingehen. Wenn wir uns hier umgucken, das ist eine große Bandbreite dessen, was wir hier sehen, sind rund 30 Unternehmen da, aber nicht nur Unternehmen. Lass uns mal einmal darüber schauen, wer denn so alles da ist.
0: Die Vielfalt der Branchen, die hier vertreten ist, passt auch sehr gut zur Vielfalt der Studiengänge, die Rhein-Waal anbietet. Wir haben hier Finanzdienstleister, wir haben Versicherungen, wir haben aber auch sowas wie städtische Wirtschaftsförderung, also wo es vielleicht um nachhaltigen Tourismus, vielleicht aber auch um Klimaschutzthemen gibt, also nachhaltiges Sustainable Engineering oder ähnliches. Wir haben IT-Dienstleister, Ingenieurbüros, Maschinenbau und Industrie.
1: Und wir haben Transport und Logistik hier gesehen, auch das erste Mal mit dabei, die werden wir gleich noch im Interview haben. Da freut man sich, wenn auch mal neue Gesichter dabei sind.
0: Auf jeden Fall, auch davon leben wir natürlich als Förderverein. Davon lebt auch so eine Veranstaltung, dass wir die Bandbreite abbilden können, die wir hier am Niederrhein haben. Und da hoffen wir natürlich immer wieder auf neue Fördermitglieder und auf neue Teilnehmer, genau für solche Veranstaltungen.
1: Du hast gerade schon mal angesprochen, auch die Stadt Goch ist mit dabei. Da fragt man sich als erstes immer, ja, was machen die denn an der Hochschule Rhein-Waal? Aber da gibt es eine gute Begründung für.
0: Ja, ich habe ganz offensiv gefragt, warum? Was macht die Stadt Goch hier? Und es geht um nachhaltigen Tourismus. Ich als Gocher, wohne in Kessel, weiß, dass Goch durchaus viel Schönes hat. Das ist aber nicht der erste Gedanke, den man hat, wenn man an die Stadt Goch denkt. Und das mehr in die Breite zu bringen und das mit einem klugen Konzept auszubauen, da ist die Hochschule genau der richtige Ansprechpartner.
1: Und natürlich auch die jungen Menschen, die dann hier sind und möglicherweise sagen, Mensch, ich habe entsprechende Studienfächer hier an der Hochschule belegt und bleib vielleicht sogar in der Stadt Goch, um das da auch in meiner beruflichen Zukunft zu machen.
0: Auf jeden Fall. Das ist auch wirklich immer wieder was wir viel sehen. Die Hochschule ist sehr international. Tatsächlich ist es aber überraschend, dass doch viele der internationalen Studenten hier bleiben. Also hier bleiben heißt in Deutschland. Die Region bietet nicht für jeden die Möglichkeit, hier einen Arbeitsplatz zu finden, aber doch auch für viele. Und viele haben das Interesse, wenn sie die Region mal kennengelernt haben, auch hier zu bleiben.
1: Wenn wir jetzt über den Campusverein sprechen, was ist die Kernaufgabe des Campusvereins, wenn Sie nicht gerade hier auf der Fläche sind und Veranstaltungen machen?
0: Also mit einem Wort würde ich sagen Netzwerken. Wenn man es ein bisschen ausbaut, es geht natürlich darum, Dinge an der Hochschule zu fördern, die nicht klassisch über öffentliche Fördertöpfe gehen. Das heißt, wir fördern schon Projekte, ganz klar, aber es geht uns insbesondere darum zu vernetzen, die Hochschule in der Region, in der Breite bekannter zu machen, die Themen in der Breite zu spielen.
1: Robert, lass uns weiter darüber sprechen, wie das Ganze hier aufgebaut ist. Wir haben gerade schon gesagt, es gibt ganz viele unterschiedliche Zweige. Einen davon habt ihr selber auch abgebildet in eurem Unternehmen und auch ihr habt eigene Mitarbeiterinnen und Mitarbeiter an der Hochschule, ja, rekrutiert, kann man sagen.
0: Ja, auf jeden Fall. Ein Mitarbeiter, der heute hier ist und uns als Unternehmen vertritt, den haben wir genau über so eine Veranstaltung gewonnen. Er hat das Semesterpraktikum bei uns gemacht und die Bachelorarbeit und wir haben ihm natürlich sehr schnell einen Arbeitsvertrag angeboten, um genau solche Talente zu sichern, für uns zu sichern. Wir haben mittlerweile 7 Absolventen der Rhein-Waal beschäftigt. Das geht von diesem Kollegen, von dem ich sprach, der Industrial Engineering studiert hat, über Bioscience and Health oder auch KUSH, also Qualität, Umwelt, Sicherheit und Hygiene. Also wirklich Themen, die auch in vielen Unternehmen eine große Rolle spielen.
1: Ich wollte gerade sagen, wenn man das so erlebt, wie du es gerade geschildert hast, erkennt man, dass die Hochschule für Unternehmen in der Region in ganz unterschiedlichen Feldern wirklich tolle, qualifizierte Mitarbeiterinnen und Mitarbeiter an den Start bringen können. Und das in einer Vielfalt, so wie du gerade schon gesagt hast, das sind ganz unterschiedliche Felder. Ich glaube, das ist ganz wichtig.
0: Ganz wichtig ist, dass es immer anwendungsbezogen ist. Es ist sehr praxisnah. Das ist bei den Ingenieuren so, das ist bei den Gesundheitswissenschaften so und auch gerade so ein Thema wie KUSH, Qualität, Umweltsicherheit und Hygiene, da geht es um Qualitätsmanagement-Themen oder ganz allgemein sogar um Management-Themen und damit um Prozesse und Prozesssicherheit und das spielt in sehr, sehr, sehr vielen Unternehmen eine Rolle und das Schöne an diesen Studiengängen hier an der Rhein-Waal ist eben, dass sie praxisnah, das habe ich schon mal gesagt, aber dass sie eben auch quer vernetzt sind, also dass man in einem Studiengang sehr, sehr viele Themen behandelt. Ein gutes Beispiel ist die Neuordnung im Ingenieursstudiengang des Sustainable Engineering, also Nachhaltigkeit und Ingenieurswesen zusammenzubringen, was ich eine sehr zukunftsorientierte Sichtweise oder einen zukunftsorientierten Blick auf diese Thematik finde.
1: Professor Oliver Locker-Grütchen hat genau diesen Studiengang gerade auch angesprochen und hat gerade gesagt, das Ding ist komplett überlaufen. Man sieht diese Nachhaltigkeitsthemen, die insbesondere auch an der Hochschule an ganz vielen verschiedenen Stellen gespielt werden. Das ist ein ganz großer Schwerpunkt, der auch in der Industrie und in der Wirtschaft hier ja eine immense Bedeutung hat.
0: Nachhaltigkeit ist und bleibt ein gewaltiges Thema. Und das zu verbinden auch mit einer Effizienz und die Themen auch für die Industrie interessant zu machen. Also mit Nachhaltigkeit bleiben wir auch wettbewerbsfähig. Mit Nachhaltigkeit können wir durchaus auch Geld verdienen oder wenigstens Geld einsparen. Davon bin ich fest überzeugt und das muss gut gemanagt werden. Und das kann man eben mit jungen Talenten da rein wagen. Davon bin ich überzeugt.
1: Wenn wir jetzt über das Thema Hochschule und Studierende sprechen und Wirtschaft in dieser Trias, da kann man in der Tat sagen, da profitieren alle gemeinsam voneinander von und das ist ein Zusammenhalt, den es wirklich zu stärken gilt?
0: Das ist so, die Hochschule ist ein Pfund für die Region. Die Region profitiert ungemein davon, dass die Hochschule überhaupt da ist. Es bringt viele junge Menschen in die Stadt oder in die Region. Allein das ist schon wirklich ein Pfund. Dass so viele dann die Region kennenlernen und gegebenenfalls sogar hier bleiben wollen, hier als Fachkräfte in den Unternehmen tätig sind, das ist ein weiterer ganz, ganz wichtiger Aspekt. Und wenn man dann die zukunftsorientierten Studiengänge sieht, dann ist es genau das, was eine Industrie, was das Gewerbe für die nächsten Jahre benötigt. Junge Talente, die in der Zukunftsperspektive auch Richtung Nachhaltigkeit arbeiten.
1: Und das alles erlebt ihr heute Morgen im Forum Kreis Kleve. Wir sprechen darüber, dass Studierende die Wirtschaft treffen an der Hochschule Rhein-Waal. Gesprochen haben wir gerade mit Robert Beinjuh, er ist Vorsitzender des Campus e.V. Christoph Kepse hier. Schönen guten Morgen mit uns. 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

0: Es ist Tag der Studierenden, Treffen Wirtschaft. Ich stehe vor Hendrik Voskamp von Fiege Logistik mit Standorten ganz bei uns in der Nähe, logischerweise in Emmerich. Das wissen diejenigen, die da mal an der A3 fast vorbeigefahren sind und bei Fiege ausgekommen sind. Oder eben auch in Bocholt, also alles bei uns in der Region. Zum ersten Mal mit dabei. Warum ist die Entscheidung gefallen, hier zum Treffen der Wirtschaft mit den Studierenden zu gehen?
1: Ja, für uns ist das auch ein ganz ansprechendes Klientel, um unsere Jobs halt auch eben den Studierenden vorzustellen. Wir bieten auch Möglichkeiten, eben Praktika bei uns zu machen, Abschlussarbeiten mit uns zusammenzuschreiben. Und wir haben da ganz gute Erfahrungen auch schon an der FH in Bocholt gemacht und wollten das eben ausbauen und haben uns dann dafür entschieden, auch hier mit teilzunehmen.
0: Wir haben, glaube ich, eines dieser Schlüsselwörter gesagt, zu sagen, wir gucken mal, wie wir die Studierenden bei uns reinbekommen ins Unternehmen, nämlich mit der Möglichkeit zu sagen, Praktika zu machen, erste Arbeiten zu schreiben und irgendwann möglicherweise Bachelor- oder Masterarbeit zu schreiben. Über die ersten Erfolge aus Bocholt haben Sie schon gesprochen. Jetzt wird es spannend hier auch an der Hochschule Rhein-Waal.
1: Ja, absolut, genau. Also das ist für uns ein ganz, ganz entscheidender Faktor, um uns auch bekannt zu machen. Ich glaube, Fiege ist immer noch bekannt in Münster durch unser Headquarter da, aber auch hier in der Region ist ein super attraktiver Arbeitgeber und uns da bekannt zu machen, auch hier bei den Studierenden, ist, glaube ich, eine tolle Möglichkeit, die diese Messe hier bietet.
0: Sie sind zuständig für das Thema Personal, das heißt, Sie wissen ganz genau, was auf dieser Fläche passiert. Gerade haben wir schon mitbekommen, die ersten Studierenden kommen und interessieren sich.
1: Ja, genau. Also wir haben jetzt schon sehr, sehr viele gute Gespräche auch geführt und unser Auftritt hier scheint anzukommen. Die Studierenden bringen ja viel Interesse mit, sehr, sehr vielseitiges Interesse auch an verschiedenen Tätigkeiten bei uns und von daher bisher ein voller Erfolg die Messe.
0: Wenn Sie auf die Studierenden treffen, was für Fragen stellen die? Eine der Fragen, die ich mir gut vorstellen kann, welche Jobs bieten Sie überhaupt an?
1: Genau, welche Jobs bieten wir an, was machen wir überhaupt im Kern bei Fiege und welche Möglichkeiten gibt es vielleicht auch darüber hinaus, wenn das Studium irgendwann mal abgeschlossen ist, was kann man dann in einer Vollzeitanstellung bei uns alles machen?
0: Helfen Sie uns auf die Sprünge, was für Jobs sind es konkret, wo man wirklich sagen kann, Mensch, die Studierenden hier mit deren Ingenieurstudiengängen, die sind wirklich für uns geeignet, was braucht man, um bei Fiege, bei Vollfiege arbeiten zu dürfen?
1: Ja, also es ist nicht notwendig, ein Studium zu haben. Wir haben auch ganz normale kaufmännische Bürotätigkeiten. Also dafür ist kein Studium vonnöten. Aber wir haben dann auch Tätigkeiten im Projektmanagement, im Prozessmanagement. Das Engineering sitzt bei uns eher in der Zentrale, ist eine zentrale Funktion, daher nicht am Standort angesiedelt. Aber auch da ist ja sicherlich eine gute Möglichkeit, schon mal einen Ansprechpartner bei Fiege zu haben, um schon mal einen Fuß in die Tür zu bekommen.
0: Hendrik Voskamp, wenn wir darüber sprechen, dass Sie jetzt hier mit einem Team am Start sind, ist das ja auch so eine, sag ich mal, eine wirtschaftliche Entscheidung. Man muss ja sagen, Mensch, ich komme hier rüber, sind zum ersten Mal mit dabei. Ist das so ein Thema für die Zukunft, wo man sieht, Mensch, das bringt was?
1: Ja, absolut. Also das war auch gerade das, was ich meiner Kollegin schon mitgegeben habe. Bin echt positiv überrascht davon, wie offen auch die Studierenden auf uns zukommen. Also oftmals ist es dann auch so, dass viele sich nicht trauen, auch auf die Unternehmen zuzugehen. Erlebe ich hier ganz anders. Von daher, wenn das jetzt die nächsten 2 Stunden noch so weitergeht, bin ich mir sicher, dass wir auch im nächsten Jahr, falls die Möglichkeit wieder besteht, hier auch wieder dran teilnehmen werden.
0: Das ist ja so, irgendwann wird man auf so ein Thema aufmerksam, dann sagt man sich, muss ich mir mal Gedanken zu machen, dann stellt man fest, die Hochschule bietet relativ viel. Wie war vorher der Kontakt zur Hochschule? Haben Sie da schon überhaupt irgendwie einen Bezug zu gehabt oder sagen Sie, Mensch, es ist prima, dass wir die Hochschule hier haben und überhaupt mal den Kontakt herstellen?
1: Ja, genau, zweiteres. Also vorher bisher noch gar keine Berührungspunkte mit der Hochschule gehabt. Ich habe selber auch bei meiner Entscheidung damals zu studieren, habe ich schon mal von der Hochschule gehört. Man guckt sich ja dann doch im Umkreis nach Hochschulen um, aber darüber hinaus dann keinen wirklichen Kontakt mehr gehabt und wusste, dass hier eine Uni ist, haben tatsächlich auch Leute, die hier Absolventen sind, bei uns am Standort auch in der Festanstellung. Also von daher, die Uni ist ein Begriff. Aber so der erste Kontakt ist jetzt wirklich über diese Messe entstanden und ja, von daher, den wollen wir intensivieren.
0: Das klingt schon mal nach einer gemeinsamen Zukunft. Ist das auch so, dass Sie das Gefühl haben, dass die Hochschule den Wirtschaftsstandort, Kreis Kleve und eben aber darüber hinaus, wir reden über Bocholt und Münster, das ist ja auch alles noch in Nordrhein-Westfalen und auch noch der engere Umkreis, wirklich stärkt?
1: Ja, absolut. Also man sieht es ja auch hier, viele, sehr, sehr viele internationale Studierende auch, die hier hinkommen. Ich glaube, das ist ein super Sprungbrett auch hier irgendwie Fuß zu fassen, irgendwie mit der Region in Kontakt zu kommen. Und als Arbeitgeber in der Region profitiert man da natürlich von, Absolventen zu haben, die, sag ich mal, hier irgendwie in der Umgebung lokalisiert sind durch irgendwie Freunde, Familie, vielleicht aber auch durch eine Wohnung, die sie hier haben, um dann letztlich auch hier in der Region zu bleiben, in dem Sinne einen coolen Arbeitgeber finden.
0: Sagt Hendrik Voskamp von Fiege Logistik aus Emmerich und Bocholt hier am Tag, wo die Studierenden die Wirtschaft treffen. Wir sind im Forum Kreis Kleve. Christoph Kepser hier. Schönen guten Morgen. Der

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1: Guten Morgen im Forum Kreisglied im Wirtschaftsförderungsradio. Wir sprechen heute darüber, dass Studierende die Wirtschaft treffen oder vielleicht auch umgekehrt die Wirtschaft die Studierenden trifft. Und zwar an der Hochschule Rhein-Waal. Das Ganze ist stattgefunden am vergangenen Mittwoch. Da haben wir hier in der Hochschule Rhein-Waal ganz viele Menschen getroffen. Eine davon ist Barbara Dröppelmann. Sie ist Diplom-Ingenieurin vom Planungsbüro Dröppelmann. Und sie haben sogar eine eigene, ja, sag ich mal, Karriere mit diesem Treffen der Studierenden schon gemacht. Denn nicht nur der junge Mann, der neben uns steht, sondern sie haben durchaus schon mehrfach Kontakt gehabt mit der Hochschule Rhein-Waal.
2: Ja, wir sind seit vielen Jahren interessiert an besonderem Austausch mit den Studenten und Professoren. Es gibt ein paar Forschungsprojekte und Vorschläge, die werden dann hier auch realisiert. Und wir freuen uns vor allen Dingen im Bereich der Umwelttechnik, dass wir da entsprechend gut ausgebildete Studenten bekommen.
1: Und im vergangenen Jahr haben Sie angefangen zu sagen, Mensch, wenn die so gut hier arbeiten, dann wollen wir die natürlich auch ein bisschen unterstützen und kommen selbst auch.
2: Ja, und wir haben vor allen Dingen einen schon fest einstellen können aus diesem Bereich. Und jetzt ist gerade neben mir hier ein Student, der auch heute am Stand hilft. Und das ist Herr Daniel Pinitschki und der arbeitet super in meinem Büro.
1: Ich wollte gerade sagen, lassen Sie uns darüber sprechen, was Sie machen, damit man versteht, warum hier überhaupt so ein enger Kontakt besteht. Sie machen Planung im Bereich Umwelttechnik, haben Sie gesagt, aber noch mehr.
2: Ja, wir haben Regenwasserentwässerungssysteme entwickelt und dann machen wir Pflanzenkläranlagen im Außenbereich, auch hier unter anderem für den Flughafen Weeze zum Beispiel. Das Projekt ist ja schon 10 Jahre, aber es wird regelmäßig durch uns betreut. Und da kommen wir auch zu dem Thema mit der Wartung. Wir haben also regelmäßig im Außendienst Mitarbeiter, die die Wartungen machen von den Kläranlagen. Und dadurch ist auch immer ein Kontakt zu den Kunden und Rückmeldungen, was zu verbessern ist. Und das können wir dann wiederum über die Hochschule auch öfter erreichen.
1: Also mit anderen Worten, die Zusammenarbeit zwischen Wirtschaft und Hochschule ist eine, die für Sie, also vom Standortfaktor, ganz immens wichtig ist?
2: Sehr. Also ich hatte vor vielen Jahren das Vergnügen, direkt den Professor Kleinke zum Beispiel kennenzulernen. Und der kommt regelmäßig und macht Führungen zu unseren Anlagen. Und ich finde das hier für dieses Gebiet oder die Region, Kreis Kleve, total wichtig.
1: Sie haben gerade schon mal angesprochen, dass Sie einen jungen Mann mitgebracht haben. Auch da gibt es eben, sag ich mal, eine Erfolgsstory, ne?
2: Mehrere. Also wir haben schon mehrere. Hier sind auch heute an verschiedenen Ständen auch schon Mitarbeiter von mir, die gesagt haben, wir wollen auch mal was anderes ausprobieren. Und ich freue mich da ja drüber. Und dann kann Herr Pinitschke selber mal schildern, was er so macht im Büro. Und ja, freundschaftlich inzwischen schon. Wir sind also 3, 4 junge Menschen. Und ich versuche das dann alles ein bisschen so zu koordinieren, dass wir auch mal ein bisschen irgendwo Freizeit machen können oder einen Kaffee trinken.
1: Mehrfach schon angesprochen, Daniel Cernitschny ist der Mann, der aus Kasachstan kommt. Das ist ja auch so eine Erfolgsgeschichte, die man mal erzählen darf. Vor einem Jahr ging es hier richtig los miteinander, ne?
3: Ja, ich habe in dem gleichen Event meine Praktikumleiterin kennengelernt. Das war in Hochschule Rhein-Waal das Ausstellung und ich freue mich, dass das existiert, wo Studierende und Wirtschafts- und Firmen zusammen in einem Platz gebracht. Und ja, ich habe mit Praktikumleiterin getroffen und jetzt mache ich meine Pflichtpraktikum. Das dauert 6 Monate und während meines Praktikums mache ich verschiedene Dinge. Da ist Abwechslung, da ist Büroarbeit und auch Feldarbeit, Wartungen. Das macht mir sehr, sehr Spaß.
1: Sie kommen aus Kasachstan, sprechen 1000-mal besser Deutsch, als ich jemals Kasachisch oder Russisch lernen würde. Sie sind aber noch im Studium. Das heißt, sozusagen die ersten Karriere-Schritte sind jetzt auf dem richtigen Weg?
3: Ja, das ist mein erster Schritt. Ich habe früher in einem Studium ein Bachelor's gemacht, aber das ist meine erste Karriere in Biotechnik und das macht mir sehr viel Spaß.
1: Wenn Sie Ihr Studium abgeschlossen haben, bleiben Sie dann in Geldern oder in Kleve? Es gibt ja noch einen zweiten Standort. Bleiben Sie hier in der Region oder sagen Sie, na, ich möchte noch irgendwo anders hin?
3: Ja, bestimmt. Ich möchte in Deutschland bleiben, aber mache ich ein Masters weiter, weil ich möchte mehr Ausbildung kriegen. So in der Region von Nordrhein-Westfalen gibt es verschiedene Orte, wo ich jetzt sehe Möglichkeiten, zum weiter zu studieren.
1: Sind Sie da jetzt sehr traurig, wenn er sagt, vielleicht gehe ich nochmal weg?
2: Ich bin traurig, weil wir uns sehr gut zusammengearbeitet haben, aber vielleicht kommt er ja noch mal wieder.
1: Und vielleicht entscheidet er sich auch noch mal anders um. Also das Ganze können wir erleben am Tag der Studierenden, die die Wirtschaft treffen. Ein ganz wichtiger Standortfaktor für unsere Region. Gehört habt ihr das im Forum Kreis Kleve, dem Wirtschaftsförderungsradio. Christoph Kepsey, ich wünsche euch einen tollen Sonntagmorgen. Hallo zusammen.
0: Das war das Forum Kreis Kleve, das Wirtschaftsförderungsradio bei Antenne Niederrhein. Mein Name ist Christoph Kepsa. Wir hören uns morgen wieder. Tschüss, bis dahin.

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1: Mit Sabrina Wegner einen schönen guten Morgen. Es sind schreckliche Bilder, die uns da aus dem Urlaubsland Italien erreichen. Mitten in der norditalienischen Stadt Modena ist gestern Nachmittag ein Auto in eine Menschenmenge gerast. Mehrere Menschen wurden zum Teil schwer verletzt, darunter auch eine deutsche Touristin. Das sagte der Bürgermeister der Stadt. Aus Italien berichtet für uns Claudia Wächter.
2: Es war der blanke Horror, sagen Augenzeugen. Hier können die Bilder einfach nicht vergessen. Menschen fliegen regelrecht durch die Luft, Panik bricht aus. Am Ende der Wahnsinnsfahrt versucht der Täter noch zu fliehen. Mit einem Messer in der Hand. Passanten können ihn aber stoppen und der Polizei übergeben. Einen etwa 30-jährigen Italiener, der schon einmal in psychiatrischer Behandlung war. Warum er in die Gruppe raste, ist aber noch unklar. Im Moment gehen die Ermittler hier aber nicht von einem Terrorakt aus.
1: Und jetzt weitere Meldungen, kurz und kompakt. Bulgarien hat überraschend den Eurovision Song Contest gewonnen. Die Sängerin Dara bekam mit dem Lied Bangaranga die meisten Punkte beim ESC-Finale in Wien. Deutschland landete mit Sarah Engels aus Köln nur auf Platz 23. Sie bekam dabei keine Punkte vom Publikum und nur 12 Punkte von den Jurys. In Lettland gibt es schon wieder Drohnenalarm. Ein Flugobjekt sei am Morgen in den Luftraum eingedrungen und habe diesen dann wieder verlassen, teilte das NATO-Mitgliedsland mit. Kampfjets der NATO seien aktiviert worden. Seit dem Ukraine-Krieg gibt es immer wieder Drohnenvorfälle in Lettland. Das Land grenzt an Russland und Belarus. In Bielefeld sind gestern Abend Schüsse auf einen Transporter abgegeben worden. Nach Angaben der Polizei sind die Hintergründe noch völlig unklar, auch ob es Verletzte gibt. Eine Mordkommission sei eingerichtet, heißt es. Die Saison in der ersten Fußball-Bundesliga ist zu Ende und für die NRW-Clubs lief es eher mittelmäßig. Der BVB ist wieder mal nur Vizemeister geworden. Bayer Leverkusen hat den Sprung auf einen Champions-League-Platz verpasst. Die Werkself hat sich nur für die Europa League qualifiziert. Borussia Mönchengladbach beendet die Saison auf Platz 12, Köln auf dem 14. Tabellenplatz. Bayern München ist dagegen wieder mal deutscher Meister geworden. In München wird also heute groß gefeiert. Für Heidenheim und St. Pauli geht es dagegen zurück in Liga 2. Der VfL Wolfsburg hat es dagegen in die Relegation geschafft. Und hier nochmal die Ergebnisse vom letzten Spieltag. Bayern gewinnt 5:1 gegen Köln, Leverkusen-Hamburg 1:1, Frankfurt-Stuttgart 2:2, Freiburg-Leipzig 4:1, Bremen verliert 0:2 gegen Dortmund, Gladbach gegen Hoffenheim 4:0, Union Berlin-Augsburg 4:0, St. Pauli-Wolfsburg 1:3 und Heidenheim-Mainz 0:2. Und das waren die Nachrichten mit Sabrina Wegner.
3: Machen wir uns nichts vor. Das gibt einen nassen Hintern heute, egal wo ihr seid. 11 bis 15 Grad sind höchstens drin und wir müssen immer wieder mit Gewittern rechnen, vor allem so im Westen von NRW. Am Montag machen wir Copy and Paste, also alles nochmal genauso wie heute, aber einen kleinen Lichtblick gibt es. Der Dienstag sieht schon wieder besser aus, auch wenn hier und da noch Regen drin ist, kommt die Sonne aber auch ganz oft raus und die Temperaturen klettern hoch bis auf 19 Grad. Das sieht gut aus. Von den Autobahnen ist mir aktuell nichts gemeldet. Ihr habt also freie Fahrt. Kommt sicher an.
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3: Hallo und schönen Sonntag wünsche ich euch. Ich bin Vera Körber. Sia hat auf jeden Fall jetzt das Motto zu diesem Wetter. Das Motto heißt nicht aufgeben, dranbleiben. Hier ist Sia jetzt für euch mit Never give up. Wir müssen nur noch ein bisschen durchhalten. Dienstag wird schon.

0: Wenn ich mir das Wetter da draußen angucke, ist das auch so ein Bad Dream, ne? Irgendwie. Angeblich war ja am Freitag mit dem 15. die kalte Sophie dran, also die letzte Eisheilige quasi. Also die Eisheiligen, ne, die Gedenktage von katholischen Heiligen, und die gelten laut Bauernregeln als letzte Tage mit Nachtfrostgefahr im Frühling. Gut, für ambitionierte Gartenfreunde heißt das also, nach den Eisheiligen können normalerweise auch die frostempfindlichen Pflanzen in die Erde. Unser Hannes bezweifelt allerdings, dass da was dran ist.
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2: Wisst ihr, wer das mit den Eisheiligen erfunden hat? Menschen, die Smalltalk mögen. Ja, kennen wir doch alle. Stehst du im Büro an der Kaffeemaschine, kommt die Annette aus der Buchhaltung, mit der du noch nie gesprochen hast. Das kann an ihren ganzen Pullis mit den Katzenmotiven liegen, vielleicht aber auch einfach so. Ja, und du weißt nicht, was du sagen sollst. Und dann kommt sowas wie Wetter, oder? Ja, soll ja erstmal so bleiben. Das ist Profi-Smalltalk, Freunde. Und wer solche Gespräche schon mag, der kommt jetzt richtig auf seine Kosten. Nachts ist aber kalt, oder? Ja, Eisheiligen, das kommt vor. Mit solchen raffinierten Details wird aus unserem täglich gleichen Gesprächsgulasch ein würziger Smalltalk-Eintopf mit Wursteinlage. Wusstet ihr eigentlich, dass die Eisheiligen alle so feine lateinische Namen haben? Bis auf die letzte. Die heißt Kalte Sophie. Ja, klingt irgendwie nach einer Nachspeise aus der DDR. Und immer dran denken, es gibt schlechtes Wetter und schlechte Kleidung.
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0: Vera Körber ist hier. Kommt, wir machen es uns schön. Hat da alles gar keinen Zweck. Können wir ein bisschen aufdrehen. Könnt ihr das Rollo runter machen, ein bisschen feiern. Die Ärzte jetzt für euch mit Westerland.
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0: Avicii und Wake Me Up. So, Bundesliga vorbei und bei uns auch bald vorbei.
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0: Over the Rainbow jetzt für euch.

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1: Mit Sabrina Wegner einen schönen guten Tag. Nachdem in der Demokratischen Republik Kongo und in Uganda das gefährliche Ebola-Virus ausgebrochen ist, bereitet sich die Hilfsorganisation Ärzte ohne Grenzen auf einen Großeinsatz vor. Die Lage sei äußerst besorgniserregend, heißt es von den Experten. Unterdessen hat die Weltgesundheitsorganisation eine internationale Gesundheitsnotlage ausgerufen, die zweithöchste Alarmstufe. Mit diesem Schritt will die UN-Behörde Nachbarländer in erhöhte Alarmbereitschaft versetzen und internationale Hilfe mobilisieren. Diana Kramer aus dem News-Team hat mehr zum Thema.
2: Bislang gäbe es in der Region rund 250 nachgewiesene oder mutmaßliche Fälle der gefährlichen Fieberkrankheit und laut WHO 80 Todesfälle. Vor allem der Nordosten des Kongo ist betroffen. Die WHO geht aber davon aus, dass der Ausbruch möglicherweise viel größer ist als bislang entdeckt. Sie sieht ein hohes Risiko für eine Ausbreitung des Virus auch im Nachbarland Uganda. Ebola ist eine ansteckende und lebensbedrohliche Infektionskrankheit. Das Virus wird durch Körperkontakt und Kontakt mit Körperflüssigkeiten übertragen. Einen Impfstoff gibt es bislang nicht.
1: Dank dir, Diana. Und jetzt weitere Meldungen kurz und kompakt. In der norditalienischen Stadt Modena ist ein Auto mit hoher Geschwindigkeit in eine Fußgängergruppe gerast. 8 Menschen wurden verletzt, 4 von ihnen schwer, darunter auch eine deutsche Touristin, heißt es von den Behörden. Der mutmaßliche Täter soll versucht haben, mit einem Messer in der Hand zu fliehen. Er wurde festgenommen. Die Hintergründe sind noch unklar. Nach dem Fund eines Walkadavers vor der dänischen Insel Anholt ist jetzt klar, bei dem toten Buckelwal handelt es sich um Timmy, der mehrfach in der Ostsee gestrandet war. An dem Tier wurde nach Angaben der Behörden ein Tracker gefunden. Was jetzt mit dem Kadaver passiert, ist noch unklar. Die dänischen Behörden warnen davor, dass der Wal aufgrund von Gasen explodieren könnte. Der ehemalige Meistertrainer des Fußball-Bundesligisten Bayer Leverkusen, Xabi Alonso, wird neuer Trainer von Premier League-Club FC Chelsea. Das haben die Blues mitgeteilt. Demnach hat er einen Vertrag bis 2030 unterschrieben. Und angeblich kehrt Manuel Neuer für die anstehende Fußball-WM zurück in die deutsche Nationalmannschaft. Das berichtet zumindest der Sender Sky Sport. Dieselfahrer wird das freuen, denn zum ersten Mal seit Anfang März ist Diesel wieder günstiger als Benzin. Das hat der ADAC mitgeteilt. Demnach kostete der Liter Diesel gestern im bundesweiten Schnitt 1,99 Euro. Der Liter E10 1,994 €. Anfang April gab es die höchsten Spritpreise im Land. Da war Diesel zwischenzeitlich mehr als 25 Cent teurer als E10, obwohl der Kraftstoff niedriger besteuert wird. Grundsätzlich wird in Deutschland deutlich mehr Diesel als E10 verbraucht. Das liegt daran, dass die meisten Lastwagen mit Diesel fahren. Bei normalen Autos sind Benzinmotoren verbreiteter unterwegs. Und das waren die Nachrichten mit Sabrina Wegner.
3: Da müssen wir jetzt noch durch 2 Tage. Immer wieder Gewitter heute und dazu maximal 15 Grad. Und der Regen ist wirklich unser Dauerbegleiter. Wer die Sonne findet, herzlichen Glückwunsch. Das ist wirklich eine Seltenheit heute. Das machen wir, wie gesagt, morgen dann nochmal ganz genauso. Aber ab Dienstag wird es schöner. Die Temperaturen gehen rauf auf bis zu 19 Grad. Und die Sonne kommt zwischendurch auch mal durch die Wolken. Nicht viel los auf den Straßen. Hier sind keine Staus gemeldet. Habt eine gute Fahrt.
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3: Hallo, einen schönen Sonntag wünsche ich euch. Ich bin Vera Körber und das sind Felix Jähn und Zoe Wies mit Do It Better.
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0: Eilish, Birds of a Feather. Hallo zusammen, einen schönen Sonntag. So, wie sieht das aus? Seid ihr schon voll ausgestattet? Schal, Schminke, Fahne, Trikot? Ja, die WM steht in den Startlöchern, ne? Knapp einen Monat, dann geht's los. Will man ja vielleicht auch fanmäßig auf dem neuesten Stand sein, verstehe ich natürlich. Bei Trikots aber zum Beispiel müsst ihr gerade richtig aufpassen, das Internet explodiert gerade, das ist voll mit Shops, die Fake-Trikots verkaufen. Kollege Stefan Rieck, jetzt mal eine ehrliche Frage. Die erkenne ich doch wahrscheinlich direkt am Preis, oder nicht?
1: Ja, schon, aber diese Online-Shops sehen wirklich seriös aus auf den ersten Blick. Also die haben ein Impressum, sind gut sortiert und die Trikots selbst werden mit Stichworten wie Authentic, Players Version oder auch Match Version beworben.
0: Jetzt mal ganz davon abgesehen, dass man einfach Fake-Trikots gar nicht so verkaufen darf. Was ist denn grundsätzlich so schlimm daran? Ich meine, es hat einfach nicht jeder mal eben 80 bis 100 Euro übrig, ne?
1: Die sind leider auch teilweise gesundheitlich gar nicht mal so unbedenklich. In vielen gefälschten Trikots sind nämlich Schadstoffe, die in der EU verboten sind. Ja, und dann hat man natürlich auch null Service, also mit Umtausch oder Erstattung ist da in der Regel nichts. Und oft bleiben die Trikots auch beim Zoll hängen und dann muss man ja sowieso nochmal echt eine Stange Geld obendrauf zahlen.
0: Wenn die denn dann überhaupt ankommen, ne? Und dann kostet es doch so viel wie das Original, ne? Wie kann ich denn Fakes noch erkennen?
1: Du hast gerade schon den Preis erwähnt. Der ist natürlich als erstes ein Indiz, ja? Also bei 25 Euro für ein Trikot sollte man schon mal stutzig werden. Und um ganz sicher zu gehen, gibt es von der Verbraucherzentrale zusätzlich noch einen Fake-Shop-Finder, der eben anzeigt, ob ein Online-Shop seriös ist oder nicht.
0: Und der ist wirklich super, das kann ich wirklich empfehlen. Einfach mal googeln, Fake Shop Finder, dann seid ihr da auf der sicheren Seite. Dankeschön, Stefan Rieck. Und wenn ihr jetzt demnächst denkt, ach, guck mal, das ist aber ein Schnäppchen bei Trikots, lieber die Finger von lassen.
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0: das macht Spaß. Katy Perry, Hot and Cold, hallo zusammen. Neue Musik gibt's jetzt für euch, die kommt von Nico Santos. Er hat uns besucht, hat seinen neuen Song mitgebracht und hat natürlich auch drüber erzählt. Das Lied heißt Optimist und da ist der Name Programm. Und Nico Santos hat mal so über seinen eigenen Optimismus gesprochen.
1: Ganz, ganz oft einfach bei ganz vielen Sachen, wo ich mich gescheut habe, es zu machen und dann gesagt habe, scheiß doch, ich mach's trotzdem. Sei einfach optimistisch, das wird schon irgendwie. Und das war zum Beispiel mein allererster Job, wo ich erst mal dachte, ich kann das ja nicht. Ich habe noch nie vor deutschem Publikum geredet. Ich habe noch nie davor performt und ich habe es geliebt. Deswegen, ich bis jetzt alle Sachen, wo ich die Chance genutzt habe, war es dann doch meistens das Richtige.
0: Ja, und ob es auch musikalisch das Richtige für euch ist, das hören wir natürlich jetzt.
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1: Mit Sabrina Wegner. Einen schönen guten Tag. Fast 9 Millionen Menschen in Deutschland saßen gestern vor dem Fernseher und haben das Finale des Eurovision Song Contests geguckt. Das belegen die offiziellen Einschaltquoten. Zu sehen gab es am Ende einen überraschenden Sieg für Bulgarien. Die Sängerin Dara bekam mit dem Lied Bangaranga die meisten Punkte beim ESC-Finale in Wien. Deutschlands Kandidatin Sarah Engels aus Köln landete nur auf Platz 23. Aus Wien berichtet für uns Ronny Thorau.
2: Die bulgarische Sängerin Dara wusste nach ihrem Sieg nicht, ob sie träumt oder wacht. Sie stehe noch unter Schock, erklärte sie. Mit einer topmodernen Dance-Nummer mit Nina Chuba-Vibes holt sie den ersten ESC-Sieg für Bulgarien überhaupt. Sarah Engels gab für Deutschland alles an Pyro und Tanzfeuer. Den trotzdem nur drittletzten Platz erklärte sie sich auch damit, dass Deutschland es eben oft schwer habe beim ESC. Beim Finale gab es auch wieder Zwischenrufe und kleinere Demos gegen Israel. Mit Platz 2 hätte das Land am Ende aber sogar fast gewonnen.
1: Und jetzt weitere Meldungen in der Zusammenfassung. Nach dem Ausbruch einer seltenen Ebola-Variante im Kongo und in Uganda hat die Weltgesundheitsbehörde ihre zweithöchste Alarmstufe ausgerufen. Sie spricht bisher von über 300 Fällen und fast 90 Toten. Tendenz steigend, wie es heißt. Die Hilfsorganisation Ärzte ohne Grenzen bereitet sich auf einen Großeinsatz vor. In Weilerswist im Kreis Euskirchen haben Unbekannte hochwertige Sammelkarten für mehrere 10.000 Euro geklaut. Nach Angaben der Polizei schnitten sie die Außenwand einer Lagerhalle in einem Gewerbegebiet auf, um an die Beute zu kommen. Die Ermittler hoffen jetzt auf Zeugenhinweise. In Oberbayern ist heute Morgen ein Zug mit 200 Passagieren an Bord evakuiert worden. Der Zug war auf dem Weg von Salzburg nach München. Nach Angaben des Bayerischen Roten Kreuz waren die Bremsen eines Waggons so heiß geworden, dass ein Brand befürchtet wurde. Die deutsche Eishockey-Nationalmannschaft trifft im zweiten Gruppenspiel bei der WM in der Schweiz heute Abend auf Lettland. Für die Deutschen ist es ein richtungsweisendes Spiel. Gewinnt die Auswahl des Deutschen Eishockeybundes, werden die Chancen auf den Einzug ins Viertelfinale deutlich größer. Bei einer Niederlage droht dagegen nach dem WM-Vorrundenaus 2025 und den schwachen Auftritten bei Olympia die nächste Enttäuschung. Und noch zwei Fußballmeldungen. Der ehemalige Meistertrainer des Fußball-Bundesligisten Bayer Leverkusen, Xabi Alonso, wird neuer Trainer von Premier League-Club FC Chelsea. Das haben die Blues mitgeteilt. Demnach hat er einen Vertrag bis 2030 unterschrieben. Und angeblich kehrt Manuel Neuer für die anstehende Fußball-WM zurück in die deutsche Nationalmannschaft. Das berichtet zumindest der Sender Sky Sport. Und das waren die Nachrichten mit Sabrina Wegner.
3: Machen wir uns nichts vor. Das gibt einen nassen Hintern heute, egal wo ihr seid. 11 bis 15 Grad sind höchstens drin und wir müssen immer wieder mit Gewittern rechnen, vor allem so im Westen von NRW. Am Montag machen wir Copy and Paste, also alles nochmal genauso wie heute, aber einen kleinen Lichtblick gibt es. Der Dienstag sieht schon wieder besser aus, auch wenn hier und da noch Regen drin ist, kommt die Sonne aber auch ganz oft raus und die Temperaturen klettern hoch bis auf 19 Grad. Hier dauert es mindestens 10 Minuten länger. A1 Euskirchen Richtung Köln zwischen Euskirchen und Erftstadt, 8 Kilometer, 19 Minuten plus. Nochmal A1 jetzt Köln Richtung Dortmund zwischen dem Kreuz Leverkusen West und Burscheid, 5 Kilometer, 10 Minuten obendrauf. Und zum Schluss noch die A4 Olpe Richtung Köln zwischen Untereschbach und Bergisch Gladbach Frankenforst, 3 Kilometer. Hier braucht ihr 18 Minuten länger. Kommt gut durch.
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3: Hallo, ich bin Vera Körber. Habt einen schönen Sonntagmittag. Macht es euch gemütlich, aber nicht zu sehr. Musikalisch können wir ein bisschen Gas geben, würde ich sagen.

0: Robert Miles und Children. Also dieser Mann hat ganz schön was erlebt. Er hat zusammengelebt in einer WG mit Otto Waalkes und Marius Müller-Westernhagen. Er hatte eine Affäre mit Nena. Er ist Dauergast im Hotel Atlantik in Hamburg. Und heute wird er 80 Jahre alt. Happy Birthday, Udo Lindenberg, sage ich. Und ich bin damit nicht allein. Der Kollege Jonas Mikolajczak macht mit.
1: Hebt den Eierlikör und trinkt auf einen der größten deutschen Musiker. Und ich mach mein Ding. Udo Lindenberg ist Freigeist, Ikone und Grenzensprenger. Angefangen auf der Bühne der legendären Rockkneipe Onkel Pö, macht er Rock für Deutschland, und zwar für ganz Deutschland. Seine Musik durchdringt in den 70ern die deutschen Mauern, und selbst die DDR schreit nach dem Rocker aus dem Westen.
2: Wir haben enorm viele Fans und Freunde drüben, ne? Und ich würde gern kennenlernen, für die spielen. Und das wissen die Offiziellen.
1: Für Erich Honecker gibt es Lederjacke und E-Gitarre geschenkt, doch all das ist nicht genug. Erst nach dem Mauerfall darf er mit seinem Panikorchester durch Ostdeutschland touren.
3: Entschuldigen Sie, ist das der Sonderzug nach Pankow? Ich muss mal eben dahin, mal eben nach Ost-Berlin.
1: Er baut sich einen Fußabdruck größer als die Zeit. Mit Hut und Sonnenbrille, verewigt in Kunstwerken aus Likör und gekrönt durch seinen ersten Nummer 1-Hit im Alter von 77 Jahren, gemeinsam mit Rapper Apache 207.
4: Und wenn ich gehe, dann so wie ich gekommen bin, wie ein Komet, der zweimal einschlägt.
1: Und auch mit 80 Jahren bleiben Rückzug und Ruhestand Fremdwörter für Udo Lindenberg.
5: Ich habe mein Leben in den Dienst des Rock'n'Roll gestellt, ja. Und der hört nie auf. Und ja, da wird man nie Rentner oder sowas. Nee. Da ist man immer dran.
1: Also dann, Happy Birthday, Mr. Panikpräsident.

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Hallo, ich bin Vera Körber, so ein bisschen gute Laune gegen das graue Wetter da draußen. Kommt jetzt von Taylor Swift. Hier ist sie mit Opalite. Habt einen schönen Sonntag. 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
1: Mit Sabrina Wegner einen schönen guten Tag. Es gibt eine neue Studie, die belegt, dass Deutschland beim Wohlbefinden von Kindern unterdurchschnittlich abschneidet. Andere Länder zeigen laut dem Kinderhilfswerk UNICEF, wie es besser geht. Demnach wachsen selbst Kinder in Rumänien, Ungarn und der Slowakei unter besseren Bedingungen auf als die Jungs und Mädchen hierzulande. Deutschland belegt in der internationalen Studie nur Platz 25 von insgesamt 37 Ländern. Alarmierend ist auch das Abschneiden im Bereich Bildung. Nur 60% der 15-Jährigen erreichen demnach die Mindestkompetenz in Lesen und Mathematik. Außerdem klafft bei uns eine riesige Lücke zwischen Kindern aus benachteiligten und aus wohlhabenden Familien. Der Kampf gegen Kinderarmut müsse in Deutschland Top-Priorität werden, heißt es von UNICEF. Am besten geht es Kindern laut der Studie in den Niederlanden, Dänemark und Frankreich. Und jetzt weitere Meldungen in der Zusammenfassung. Fast 9 Millionen Menschen in Deutschland haben am Abend den bulgarischen Sieg beim Eurovision Song Contest im Fernsehen angeguckt. Die Sängerin Dara bekam mit dem Lied Bangaranga die meisten Punkte beim ESC-Finale in Wien. Israel wurde Zweiter, dahinter folgte Rumänien, Australien, Italien und Finnland. Deutschlands Kandidatin Sarah Engels aus Köln landete nur auf Platz 23. Israel rechnet offenbar mit einem Neubeginn des Iran-Kriegs. Die Armee sei in höchster Bereitschaft, zitieren Medien israelische Regierungsvertreter. Demnach wartet Israel auf eine Entscheidung von US-Präsident Trump. Die Anzeichen für neue Militärschläge gegen den Iran würden zunehmen, heißt es. In Gelsenkirchen hat sich ein Autofahrer ohne Führerschein eine Verfolgungsfahrt mit der Polizei geliefert. Nach rund einer halben Stunde landete das Auto im Graben. Der 49-jährige Mann und sein Beifahrer blieben laut Polizei unverletzt. Demnach stand der Fahrer offenbar unter Drogen. Am letzten Spieltag in der zweiten Fußball-Bundesliga wird es heute Nachmittag noch mal richtig spannend. Oben und unten in der Tabelle ist es wahnsinnig eng. Sowohl im Aufstiegsrennen als auch im Abstiegskampf läuft es auf einen Nervenkrimi hinaus. Danny Hoppe aus der Sportredaktion hat den Ausblick.
2: Der FC Schalke steht bisher als einziger Aufsteiger fest. Um Platz 2 und den Relegationsplatz streiten sich noch 3 Teams, Elversberg, Hannover und Paderborn. Alle 3 haben 59 Punkte. Die besten Karten hat Dorfclub Elversberg. Er steht auf Platz 2, hat das beste Torverhältnis und trifft zu Hause auf den schon feststehenden Absteiger Preußen Münster. Paderborn muss nach Darmstadt, Hannover empfängt Nürnberg. Auch im Abstiegskampf ist Hochspannung vorprogrammiert. 6 Vereine müssen noch zittern, darunter Bielefeld als 16. und Düsseldorf als 15. Auf Düsseldorf wartet ein echter Showdown. Die Fortuna spielt auswärts beim 17. Fürth. Ein Sieg wäre die Rettung. Ein Unentschieden genügt zumindest für die Relegation. Bei einer Pleite mit mindestens 3 Toren Unterschied droht aber auch der direkte Abstieg. Bielefeld spielt parallel dazu zu Hause gegen Hertha BSC. Mit einem Unentschieden hätten die Bielefelder zumindest den Relegationsplatz sicher. Und auch Braunschweig, Dresden und Magdeburg müssen noch zittern.
1: Dank dir, Danny. Und das waren die Nachrichten mit Sabrina Wegner.
3: Da müssen wir jetzt noch durch 2 Tage. Immer wieder Gewitter heute und dazu maximal 15 Grad. Und der Regen ist wirklich unser Dauerbegleiter. Wer die Sonne findet, herzlichen Glückwunsch. Das ist wirklich eine Seltenheit heute. Das machen wir, wie gesagt, morgen dann nochmal ganz genauso. Aber ab Dienstag wird es schöner. Die Temperaturen gehen rauf auf bis zu 19 Grad. Und die Sonne kommt zwischendurch auch mal durch die Wolken. Ist ein bisschen was los auf den Autobahnen. A1 Euskirchen Richtung Köln zwischen Euskirchen und Erftstadt 6 Kilometer, 21 Minuten plus. A3 Frankfurt Richtung Köln zwischen Siebengebirge und dem Kreuz Bonn-Siegburg 7 Kilometer, 15 Minuten obendrauf. Die A4 Olpe Richtung Köln zwischen Overath und Bergisch Gladbach-Frankenforst 4 Kilometer und 16 Minuten plus. Die A57 Köln Richtung Krefeld zwischen dem Kreuz Meerbusch und Krefeld Zentrum 3 Kilometer. Nochmal eine Viertelstunde obendrauf, genauso wie auf der A61 Mönchengladbach Richtung Koblenz zwischen Rheinbach und der Auffahrt Grafschaft Ring, 7 Kilometer, wie gesagt, Viertelstunde mehr einrechnen. Allen eine gute Fahrt.
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3: Schönen Sonntagmittag wünsche ich euch. Ich bin Vera Körber und das hier ist Michael Schulte mit 5 AM.
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0: aus den 80ern. Taylor Dane, Tell It To My Heart. Ich habe es mir gerade mal so ein bisschen umgerechnet. Also hätte man sich in den 80ern ein Konzert von Taylor Dane gegeben, würde man da so, hätte man da so 22 Euro für bezahlt. Ist nicht schlecht, ne? Ist heute nicht dran zu denken. Heute fragst du dich Konzert oder Sommerurlaub, ne? Einfach die Ticketpreise sind absolut zu hoch. Ja, und sie sorgen immer wieder für Ärger, sind entweder zu teuer oder beim Vorverkaufsstart erst gar nicht zu bekommen. In einem offenen Brief an die Bundesregierung fordern jetzt Musiker und Konzertveranstalter gemeinsam schärfere Regeln gegen Wucherpreise beim Wiederverkauf. Unterschrieben haben den Brief unter anderem Campino von den Toten Hosen, Nina Chuba, die Ärzte, Anne-Mai Kantereit und Johannes Oerding. Thorsten Ortmann aus dem News-Team. Wie funktioniert die Ticketabzocke denn genau?
1: Ja, die Masche läuft so. Es gibt professionelle Tickethändler, die kaufen massenhaft Karten auf, um sie dann später mit hohen Preisaufschlägen wieder zu verkaufen. Dabei nutzen sie sogenannte Ticketbots. Das sind Softwareprogramme, die blitzschnell Kaufvorgänge starten, sobald der Verkauf online geht. Die Bots kaufen oft innerhalb von Sekunden Tausende von Tickets, sodass echte Fans quasi überhaupt keine Chance haben, an die Karten zu kommen. Das gilt nicht nur für Konzerte, sondern auch für Sportveranstaltungen.
0: Ja, und die Konsequenzen, ich meine, es sind ja nicht nur teure Tickets, oder?
1: Ja, die Tickets sind auf dem Zweitmarkt dann oft doppelt oder viermal so teuer und der Gewinn landet dann in den Taschen der Ticketabzocker. Und echte Fans haben immer seltener die Chance, ein Konzert der Superstars zu besuchen, sagt Bruce Dickinson, Frontman der Metal-Kultband Iron Maiden. Wir wollen, dass dort echte Fans stehen und nicht nur Reiche. Und echte Fans haben nicht immer viel Geld. Wir wollen auch junge Leute auf unseren Konzerten haben und auch die haben nicht viel Geld. Deshalb ist es wichtig zu versuchen, die Ticketpreise in einem vernünftigen Rahmen zu halten.
0: Ich glaube, das möchten wir alle. Die Bundesregierung will jetzt gegen die Ticketabzocke vorgehen.
1: Ja, und das ist auch notwendig, denn in vielen anderen europäischen Ländern gibt es schon Regelungen, um einem Betrug mit Konzerttickets zu begegnen. In Großbritannien zum Beispiel müssen Originalpreis, Sitznummer und Verkäuferidentität klar ausgewiesen werden. Ein Weiterverkauf mit Gewinn ist verboten. Bundesjustizministerin Hubich arbeitet jetzt auch an Regelungen für Deutschland.
2: Dagegen müssen wir vorgehen, dagegen wollen wir auch vorgehen. Wir prüfen im Moment verschiedene Möglichkeiten, damit wir wirklich hier zu wirksamen Beschränkungen kommen.
0: Die horrenden Ticketpreise für Konzerte und Sportveranstaltungen sind ein Daueraufreger. Darum fordern jetzt Musiker und Konzertveranstalter zusammen schärfere Regeln. Thorsten Ortmann hatte die Infos dazu. Vielen Dank.
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0: Hallo, ich hoffe, ihr habt ein schönes Wochenende, macht euch einen wunderbar gemütlichen Sonntag und von mir gibt's die passende Musik, die aktuelle nämlich von Teddy Swims, Mr. Know-It-All. Ein großartiger Song, wie ich finde.
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0: The Corning, wherever you will go. Ich frage mich ja, ob diese ganzen Matcha-Läden jetzt umrüsten müssen auf Jamswurzel. Ube heißt das Ganze. Ube geht voll durch die Decke, ist wie gesagt aus lila Jamswurzel hergestellt, so ein Pulver quasi, ist auch knallelila. Es fällt auf. Die Kollegin Kim Klages hat sich damit beschäftigt, hat gleich mal drei leckere Drinks mit Ube zubereitet und ist mal hier durch die Redaktion gegangen und hat die Kollegen gefragt, wie ist es denn?
1: Es ist lecker und frisch, kann man gut trinken. Also ich stelle mir so vor, das ist ein lecker Getränk im Sommer, was man sich da gut mal so auf der Terrasse genehmigen könnte.
2: Nele, du hast jetzt ein Ube Latte. Und wonach schmeckt's?
3: Ja, doch noch sehr stark nach Milch, aber auf jeden Fall sehr süßlich. Ich weiß nicht, ob Ube das alles ein bisschen süßlicher macht.
4: Schmeckt nach Aholbrause. Ich merke auch, verleiht mir Superkräfte. Nein, vielen Dank. Schön erfrischend. Lecker. Der Nele Uwe. Toll! Gibt's auch Bier davon?
2: Vielleicht sollten wir das als nächstes machen. Wir brauen Ube-Bier.
0: Ist bestimmt eine Marktlücke. Kann man ja auch noch mal ein bisschen Kohle mitmachen. Also, Ube scheint das neue Trendgetränk zu sein. Das Fazit hier aus der Redaktion ist empfehlenswert. Kann man machen.
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1: Mit Sabrina Wegner. Einen schönen guten Tag. Die USA und Israel bereiten sich laut Medienberichten offenbar auf neue Militärschläge gegen den Iran vor. Die israelische Armee sei in höchster Bereitschaft, heißt es unter Berufung auf israelische Regierungsvertreter. Aus Tel Aviv berichtet für uns Sarah Lemmel.
2: Bei den Bemühungen um eine friedliche Lösung des Konflikts mit dem Iran gibt es bisher keine Annäherung. Vor dem Hintergrund rechnet man in Israel damit, dass der Krieg wieder ausbrechen könnte. Nach Medienberichten wird mit einer baldigen Entscheidung von US-Präsident Donald Trump gerechnet. Auch die New York Times hatte berichtet, das Pentagon prüfe bereits verschiedene Kriegsoptionen. Grund dafür sei, dass die bisherigen Ziele, insbesondere mit Blick auf das iranische Atomprogramm, bisher nicht erreicht worden seien. Als mögliche Szenarien gelten in Israel begrenzte Schläge auf iranische Kraftwerke und Brücken, aber auch Bodenoperationen der USA.
1: Und jetzt weitere Meldungen, kurz und kompakt. Laut einer internationalen UNICEF-Studie schneidet Deutschland beim Wohlbefinden von Kindern unterdurchschnittlich ab und liegt nur auf Platz 25 von insgesamt 37 Ländern. Demnach wachsen selbst Kinder in Rumänien, Ungarn und der Slowakei unter besseren Bedingungen auf als die Jungs und Mädchen hierzulande. Alarmierend ist demnach auch das Abschneiden im Bereich Bildung. Bei einem Drohnenangriff in den Vereinigten Arabischen Emiraten ist an einem Atomkraftwerk ein Feuer ausgebrochen. Die Sicherheit der Anlage sei nicht gefährdet, der Betrieb laufe normal, so die Behörden. Auch Verletzte habe es nicht gegeben. Der Angriff soll möglicherweise aus dem Iran gekommen sein. Die zwei Männer, die bei dem Absturz ihres Kleinflugzeugs gestern in einem Wohngebiet im rheinland-pfälzischen Limburger Hof gestorben sind, kamen aus Bayern. Das hat die Polizei mitgeteilt. Demnach soll es vor dem Absturz auch einen Knall oder ein Explosionsgeräusch gegeben haben. Die Maschine krachte in den Garten eines Wohnhauses. Dieselfahrer wird das freuen, denn zum ersten Mal seit Anfang März ist Diesel wieder günstiger als Benzin. Das hat der ADAC mitgeteilt. Demnach kostete der Liter Diesel gestern im bundesweiten Schnitt 1,99 Euro. Der Liter E10 1,994 €. Anfang April gab es die höchsten Spritpreise im Land. Da war Diesel zwischenzeitlich mehr als 25 Cent teurer als E10, obwohl der Kraftstoff niedriger besteuert wird. Grundsätzlich wird in Deutschland deutlich mehr Diesel als E10 verbraucht. Das liegt daran, dass die meisten Lastwagen mit Diesel fahren. Bei normalen Autos sind Benzinmotoren verbreiteter unterwegs. Und das waren die Nachrichten mit Sabrina Wegner.
3: Das sind heute Nachmittag viele Wolken unterwegs, dazu einzelne Schauer, teilweise auch mal leichter Regen und in Richtung Abend auch das ein oder andere Gewitter, das hier und da mal aufblitzen kann bei 14 bis 18 Grad. Morgen geht's genauso weiter, viele Wolken, erst Regen, später Schauer, teilweise auch wieder mit Blitz und Donner. Der Rückreiseverkehr nach dem langen Wochenende, er rollt auf den Autobahnen im Land und dementsprechend ist viel los. Hier sind die Staus mit Wartezeiten von 17 Minuten und mehr für euch. Die Autobahn 1 Blankenheim-Köln zwischen Wiskirchen und dem Bereich Erftal momentan 9 Kilometer, knappe halbe Stunde kommt dazu. Die A1 Bremen-Münster ab Osnabrück-Nord bis runter nach Münster immer wieder Stau und stockender Verkehr auf aktuell 10 Kilometern, 22 Minuten braucht ihr da länger. Die A3 Frankfurt-Köln zwischen Bad Honnef-Linz und Loma 10 Kilometer, 25 Minuten kommt dazu. Die Autobahn 4 Olpe-Köln zwischen Overath und Bergisch Gladbach-Frankenforst 4 Kilometer, 20 Minuten plus. Und auf der 44 Kassel-Dortmund zwischen dem Kreuz Werl und dem Kreuz Dortmund-Unna, hier sind es 8 Kilometer mit 17 Minuten mehr. Ansonsten eine gute Fahrt und im Stau halte durch.
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3: Gleich eine wirklich grandiose musikalische Zusammenarbeit, nämlich zwischen Madonna auf der einen Seite und Sabrina Carpenter auf der anderen Seite. Der Song, der rausgekommen ist, der hat's echt in sich. Bring Your Love spiele ich euch gleich. Vorher gibt's noch die Boyband, die in diesem Jahr 25-jähriges Jubiläum feiert. Und die präsentieren wir natürlich, die Konzerte der Jungs von Blue in NRW. All Rise gibt's gleich. Vorher noch Leonie und Simple Life. Das ist ein schönes Motto für den Sonntagnachmittag. Komm, starten wir rein. Sven Sandbote ist hier. Hallo!
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0: Madonna und Sabrina Carpenter. Bring Your Love.
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0: Richtig genialer Song von Madonna und Sabrina Carpenter für euren Sonntag. Ist neu bei uns.
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0: Ja, die Fußball-Bundesliga geht in die Sommerpause in der ersten Liga. Da sind die letzten Entscheidungen schon gefallen. St. Pauli und Heidenheim sind direkt abgestiegen. Wolfsburg dreht nochmal eine Extrarunde, darf in die Relegation. Ja, für wen es aus Liga 2 dagegen in die andere Richtung, also nach oben geht, das entscheidet sich in gut einer Stunde um 3:30. Dann gibt es nämlich den Anpfiff für den letzten Spieltag der zweiten Bundesliga. Danny Hopper aus der Sportredaktion. Und im Aufstiegsrennen, da ist es echt mega spannend. Nur Schalke hat's schon gepackt.
2: Genau, und um die verbliebenen 2 Plätze kämpfen noch 3 Teams, Elversberg, Hannover und Paderborn. Und viel enger könnte es da nicht zugehen. Alle 3 haben 39 Punkte und bei allen hat anscheinend so ein bisschen das Nervenflattern eingesetzt. Und vor allem NRW-Verein Paderborn scheint, wie schon in der Vorsaison, auf den letzten Metern so ein bisschen die Puste auszugehen. Und deshalb haben die Paderborner von allen 3 heute als 4. auch die schwerste Ausgangslage. Das schlechteste Torverhältnis und die schwierigste Aufgabe, auswärts beim 5. Darmstadt. Der 3. Hannover empfängt Nürnberg, für die geht's um nichts mehr. Am besten sieht's für Elversberg aus. Als Tabellenzweiter hat der Dorfclub das beste Torverhältnis und dann geht's zu Hause gegen Absteiger Preußen Münster. Also Elversberg hat alles selbst in der Hand.
0: Schauen wir ans andere Ende der Tabelle. Du hast es schon gesagt, Münster ist schon abgestiegen. Ansonsten müssen theoretisch noch 6 Teams zittern.
2: Ja, und darunter sind auch noch 2 weitere NRW-Teams. Arminia Bielefeld als 16. auf dem Relegationsplatz und Fortuna Düsseldorf mit nur einem Punkt mehr auf Platz 15. Da ist Zittern bis zum Schluss angesagt. Und auf Düsseldorf wartet auch noch ein echter Showdown. Die Fortuna spielt auswärts beim 17. Fürth. Ein Sieg wäre die Rettung, ein Unentschieden genügt zumindest für die Relegation. Bei einer Pleite mit mindestens 3 Toren Unterschied droht aber auch der direkte Abstieg. Also das könnte ein richtiger Nervenkrimi werden. Bielefeld spielt parallel dazu zu Hause gegen Hertha BSC. Mit einem Unentschieden hätten die Bielefelder zumindest den Relegationsplatz sicher. Mit einem Sieg könnte man sich aber auch noch retten, je nachdem wie die Konkurrenz so spielt. Denn auch Braunschweig, Dresden und Magdeburg müssen noch zittern. Das wird richtig spannend heute.
0: Also in der zweiten Fußball-Bundesliga fallen gleich ab 3:30 die letzten wichtigen Entscheidungen im Auf-, aber auch im Abstiegskampf. Und wie es da ausgeht, wir haben es für euch im Blick.
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Gleich geht's für euch zu Somber mit seinem Home Wrecker und jetzt erstmal in die 90er im Best Mix am Sonntagnachmittag. Hier sind TLC und No Scrubs. Ich bin Sven Sandbote. Macht euch einen schönen Nachmittag.

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1: Mit Sabrina Wegner. Einen schönen guten Tag. Wochenlang hat der in der Ostsee gestrandete Buckelwal Timmy die Menschen in Deutschland bewegt. Jetzt ist klar, der Buckelwal ist tot. Er liegt vor der dänischen Insel Anholt. An dem Tier wurde, nach Angaben der Behörden, der von einer Privatinitiative angebrachte Tracker gefunden. Am Ende hat wohl die Natur entschieden, teilte der Umweltminister von Mecklenburg-Vorpommern, Till Backhaus, mit. Kritik an dem Rettungsversuch einer Privatinitiative, die das Tier von der Ost- in die Nordsee schleppte, wies er zurück. Es sei absolut menschlich, auch die geringste Chance zu nutzen, wenn es um ein Leben gehe. Was jetzt mit dem Walkadaver passiert, ist noch unklar. Backhaus kündigte Gespräche mit der privaten Rettungsinitiative an. Die dänischen Behörden warnen unterdessen davor, dass der Wal aufgrund von Verwesungsgasen explodieren könnte. Und jetzt weitere Meldungen in der Zusammenfassung. Die Weltgesundheitsorganisation hat wegen eines tödlichen Ebola-Ausbruchs im Kongo einen internationalen Gesundheitsalarm ausgerufen. Für die aktuelle Virusvariante gäbe es weder einen Impfstoff noch eine Therapie. Die Ausbreitungsgefahr sei sehr hoch, so die WHO. Aktuell ist die Rede von über 330 Verdachtsfällen und fast 90 Toten. Die Polizei hat am Nachmittag in der Nähe von Leipzig einen entlaufenen Tiger erschossen. Das Tier war aus einer privaten Anlage entkommen, wie eine Polizeisprecherin sagte. Ein Mann sei leicht verletzt worden. Israel rechnet offenbar mit einem Neubeginn des Iran-Kriegs. Die Armee sei in höchster Bereitschaft, zitieren Medien israelische Regierungsvertreter. Demnach wartet Israel auf eine Entscheidung von US-Präsident Trump. Die Anzeichen für neue Militärschläge gegen den Iran würden zunehmen, heißt es. Am letzten Spieltag in der zweiten Fußball-Bundesliga wird es heute nochmal richtig spannend. In einer halben Stunde ist Anpfiff. In der Tabelle ist es wahnsinnig eng. Sowohl im Aufstiegsrennen als auch im Abstiegskampf läuft es auf einen Nervenkrimi hinaus. Danny Hoppe aus der Sportredaktion hat den Ausblick.
2: Der FC Schalke steht bisher als einziger Aufsteiger fest. Um Platz 2 und den Relegationsplatz streiten sich noch drei Teams, Elversberg, Hannover und Paderborn. Alle drei haben 59 Punkte. Die besten Karten hat Dorfclub Elversberg. Er steht auf Platz 2, hat das beste Torverhältnis und trifft zu Hause auf den schon feststehenden Absteiger Preußen Münster. Paderborn muss nach Darmstadt, Hannover empfängt Nürnberg. Auch im Abstiegskampf ist Hochspannung vorprogrammiert. Sechs Vereine müssen noch zittern, darunter Bielefeld als 16. und Düsseldorf als 15. Auf Düsseldorf wartet ein echter Showdown. Die Fortuna spielt auswärts beim 17. Fürth. Ein Sieg wäre die Rettung. Ein Unentschieden genügt zumindest für die Relegation. Bei einer Pleite mit mindestens 3 Toren Unterschied droht aber auch der direkte Abstieg. Bielefeld spielt parallel dazu zu Hause gegen Hertha BSC. Mit einem Unentschieden hätten die Bielefelder zumindest den Relegationsplatz sicher. Und auch Braunschweig, Dresden und Magdeburg müssen noch zittern.
1: Dank dir, Danny. Und das waren die Nachrichten mit Sabrina Wegner.
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3: Schönen Sonntag wünsche ich, Volker Lübke hier, und wir schauen mal aufs Wetter. Das ist wieder ein bisschen herbstlicher als gedacht. Es ist bewölkt und örtlich gibt es aktuell schon etwas Regen, aber da kommt noch mehr runter. So ab 5 Uhr müssen wir dann doch ganz schön mit kräftigen Schauern auch rechnen hier bei uns am Niederrhein. Aktuell schimmert hier und da vielleicht noch mal ein bisschen die Sonne durch die Wolken, sind 14 Grad kreisweit. In der kommenden Nacht sind dann auch weitere einzelne Schauer dann noch möglich. Es kühlt sich nur wenig ab, auf 10 Grad sowas. Morgen geht es dann mit Wolken und Regen in den Montag. Im Tagesverlauf kommt ein wenig auch die Sonne ins Spiel, wird aber nicht viel sein. Schauer sind auch morgen Nachmittag weiterhin möglich, 15 Grad maximal. Drei Meldungen gibt es von den Autobahnen in der Region und am Niederrhein. A3 Köln-Arnheim zwischen Kreuz-Oberhausen-West und Kreuz-Oberhausen, 4 Kilometer Stau, gute Viertelstunde plus. Geduldig auch auf der A3 Arnheim-Oberhausen zwischen Dienstlaken-Süd und Oberhausen-Holten, 3 Kilometer Stau, hier dauert es knappe 10 Minuten länger. Und A57 Köln-Krefeld zwischen Kreuz-Meerbusch und Krefeld-Oppum, 2 Kilometer Stau, hier auch eine gute Viertelstunde auf die Uhr. Tempokontrollen sind für heute am Sonntag angekündigt im südlichen Kreisgebiet, und zwar in Issum, Geldern und Kerken. Die Anhänger stehen nach offizieller Angabe in Röhrt. Und ist zum angenehmen Sonntag wünsche ich euch. Wir sind ab 3:30 dann beim Kreisligaspiel Matterborn gegen Fährt. Da ist Ralf Fischer auch vor Ort. Der hat sich aber auch jetzt die erste Halbzeit von VfR Wabein angeschaut gegen Mainz 05. Das aktuell läuft. Mainz hat da noch alle Chancen eben aufzusteigen in die erste Liga, wenn sie gewinnen. Und für Wabein ist es eben quasi das Abschiedsspiel, die Abschiedsgala aus der zweiten Frauen-Bundesliga. Bundesliga. Das ist Thema gleich hier bei mir. Außerdem gucken wir noch auf das Spiel vom Freitag zurück in der Kreisliga. Da hat Winnekendonk gegen den Uedemer SV verloren mit 1:0. Soweit erstmal ein Themenüberblick hier und jetzt starten wir hier mit Malik Harris. Ah.

0: Schönen Nachmittag, ihr hört euer Lieblingsradio Antenne Niederrhein mit Sport vor Ort. Volker Lübke hier und im Stadion am Bresserberg hier in Kleve gibt ja VfR Wabein in der zweiten Frauenbundesliga seine Abstiegsgala. Zu Gast ist Mainz 05. Die haben auch noch Aufstiegschancen, werden natürlich alles daran setzen, das Spiel heute auch zu gewinnen. Aber Wabein möchte sich natürlich auch gebührend verabschieden aus der zweiten Frauenbundesliga. Und Ralf Fischer konnte mit Christian Nitsch, dem Vorsitzenden des VfR Wabein, vor dem Spiel sprechen und er hat seine Einschätzung auch noch zur heutigen Partie abgegeben.
1: Also Mainz und der Trainer hat es ja auch gerade eben auch selber gesagt, ist das stärkste Team der zweiten Liga. Im Hinspiel haben wir uns schon äußerst schwer getan. Wir hoffen heute auf, es lange auf Null zu halten, möglichst spannend zu machen, aber alles andere zu hoffen ist blauäugig und das wird leider nicht funktionieren. Aber, und das ist der große Dank und der Stolz, was mich voller Stolz erfüllt, die Mädchen, die jungen Frauen, trotz dieser aussichtslosen Situation in der zweiten Liga Tabellenstand 14 zu besetzen und auch nicht mehr sich davon wegentwickeln zu können, sind mit Leidenschaft da. Bei jeder Busfahrt, bei jedem Auswärtsspiel und auch wenn man 3-0 hinten liegt, stehen sie und versuchen alles daran, erfolgreich zu werden. Weil jeder nutzt es auch als Chance für sich selber, sich weiter auszubilden.
0: So, jetzt haben wir Christian Nitsch gehört, Vorsitzender des VfR Wabein, vor dem Spiel gegen Mainz im Interview mit Ralf Fischer. Und Ralf Fischer hat sich jetzt die erste Halbzeit auch angeschaut vom VfR Wabein gegen Mainz. Und ein bisschen ist ja der Wunsch vom Christian Nitsch in Erfüllung gegangen. Ne? Es wurde lange das 0-0 gehalten.
2: Ja, so kann man sagen. Tolle Leistung hier der Mädels vom VfR Wabein. Lange stand es 0-0, aber der Druck wurde dann doch eben zu stark vom FSV Mainz. Und in der 42. Minute haben sie nach der gefühlten 15. Ecke dann per Kopf zum 1-0 getroffen. Und das ist auch mehr als hochverdient, denn es ist ein Spiel auf ein Tor. Aber es ist eine Abwehrschlacht der Mädels von Wabein, die kaum über die Mittellinie kommen. Und so war es eigentlich zwangsläufig, dass hier das 1-0 kurz vor der Halbzeit gefallen ist. Aber gut, die Mainzer, die wissen, um was es geht. Man sieht hier auf den Tribünen auch nur rote Fahnen und rote Trikots. Sie sind also hier mit zwei Sonderbussen angereist. Ich denke, gut 700 Zuschauer werden hier sein, davon bestimmt 500 aus Mainz, die hier eine tolle Stimmung machen. Und wenn sie hier heute in Kleve gewinnen, dann gibt es ja nachher noch eine Riesenparty, denn dann steigen sie auf in die erste Bundesliga. Aber noch sind 45 Minuten zu spielen. 0-1 aus Sicht des VfR Wabein und damit zurück zu Volker Lübke ins Studio nach Kleve.
0: Alles klar, Ralf. Du bist jetzt dann gleich in Matterborn und schaust das Kreisligaspiel gegen Fährt. Und da sind wir dann eben auch dabei hier in Sport vor Ort. Bis dahin.

0: 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Es ist Sonntagnachmittag, Antenne Niederrhein läuft in eurem Radio mit Sport vor Ort. Volker Lübke ist hier. Ralf Fischer wird gleich berichten über das Kreisligaspiel Matterborn gegen Pferd. Und in der Kreisliga A ist es ja richtig spannend, Ralf. Du hast ja deswegen auch am Freitag dir das Spiel von Winnekendong gegen den Uedemer SV angeschaut, was ja Uedem gewonnen hat.
1: Ja, am Ende war es ein, ja, ich will nicht sagen glücklicher Sieg, es war schon verdient, aber eben kurz vor Schluss. Es war ein typisches 0-0-Spiel. Beide Mannschaften haben sich neutralisiert, waren auch beide meiner Meinung nach nicht mutig genug, um nach vorne zu spielen, weil keiner wollte den ersten Fehler machen. Beide wussten natürlich um die Stärke des jeweiligen Gegners und Winnekendonk hätte eigentlich auch einen Punkt gereicht, um Uedem erstmal auf Distanz zu halten. Und so haben sie beide etwas vorsichtig agiert und es kam kein richtiger Spielfluss auf. Aber am Ende eben dieses glückliche Tor, was wohl schon herausgespielt war in der 85. Minute. Und das war auch gleichzeitig das entscheidende Tor. Bitter natürlich für Winnekendonk, die jetzt erstmal aus dem Titelrennen raus sind, zumal ja noch die Entscheidung des Spiels gegen Wachendonk aussteht. Da sind ihnen ja 3 Punkte abgezogen worden. Also es sieht nicht gut aus für Winnekendonk. Demgegenüber ist Uedem natürlich jetzt wieder voll im Rennen und dann kommt es darauf an, was Matterborn gleich dann gegen Pferd macht. Da bin ich mal gespannt und wenn sie da gewinnen, die Matterborner, dann kommt es in der nächsten Woche zum absoluten oder in 14 Tagen zum absoluten Topspiel. Dann spielt nämlich Matterborn in Uedem und dann könnte am Ende Aldekerk, der jetzige Tabellenführer, am Ende doch noch der lachende Dritte sein. Also es bleibt spannend. Du hast es gesagt, Volker, am Freitag gewinnt Uedem 1-0 in Winnekendonk, macht die oder hält die Meisterschaft offen und damit wieder zurück ins Studio nach Kleve.
0: Ja, und Ralf, du hast dich auch mit dem Trainer von Uedem anschließend noch unterhalten und das hören wir uns jetzt an mit Peter Janssen.
1: Ja, ein strahlender Peter Janssen steht jetzt bei mir. Peter, herzlichen Glückwunsch zum wichtigen 1-0-Sieg. Es war kein tolles Spiel von beiden Seiten, aber ich denke, am Ende geht der 1-0-Sieg in Ordnung.
2: Ja, vielen Dank erstmal für die Glückwünsche. Ich würde sagen, es war schon ein gutes Spiel. Das war endlich mal A-Liga auf Fußballniveau. Und keine deutlichen Ergebnisse, wie man es sonst Woche für Woche eigentlich kennt.
1: Ja, sehr taktisch geprägt.
2: Ein harter Fight, taktisch geprägt. 2 gute Mannschaften auf dem Platz mit einem engen Ergebnis. Im Endeffekt dann für uns, nehmen wir gerne mit nach dem Hinspiel. Und so bleibt es spannend in der Liga.
1: Ja, wir haben uns zuletzt in Fernum bei der Niederlage gesprochen. Da hast du gesagt, ihr seid jetzt eigentlich hier raus. Jetzt seid ihr wieder mitten in der Verlosung.
2: So sieht's aus, ja. Die Saison geht bis zum letzten Spieltag. Das haben wir uns jetzt erarbeitet. Und mal schauen, was die letzten beiden Spiele so mit sich bringen.
1: Ja, jetzt mit breiter Brust das Heimspiel gegen Matterborn.
2: Auf jeden Fall. Ich wüsste nicht, warum wir anders antreten sollen.
1: Alles klar, vielen Dank und viel Spaß beim Feiern.
2: Danke.
0: Das war Peter Janssen, Trainer vom Uedemer SV. Nach der Partie am Freitagabend gegen Winnekendonk. Uedem hat 1-0 gewonnen. Ralf Fischer hat mit ihm gesprochen nach dem Spiel. Und er ist für uns eben dann gleich auch in Matterborn und wird eben ein weiteres spannendes Kreisliga-A-Spiel sehen. Matterborn gegen Pferd. Wir sind dabei hier in Sport vor Ort bei Antenne Niederrhein.

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0: So, wir kommen jetzt zu etwas Sportlichem der etwas anderen Art, denn es wurde sportlich mit und gegeneinander gesungen und Musik gemacht. Der ESC, die 70. Ausgabe, fand gestern in Wien statt. Vielleicht habt ihr es ja auch geschaut, euch den Abend und die halbe Nacht um die Ohren gehauen und mitgefiebert und auch mitgefeiert, denn das ist ja eigentlich das Beste und das Schönste am ESC, am Eurovision Song Contest. Am Ende gab es dann für Sarah Engels, für Deutschland, dann nur Platz 23 im Finale des Eurovision Song Contestes. Gewonnen hat Dara aus Bulgarien mit dem Song Bangaranga. Ganz überraschend natürlich auch für viele Experten der ESC-Welt. Damit hatte keiner gerechnet. Viele sagten Finnland, Griechenland hat eine Chance. Fast hätte es ja auch Israel geholt mit dem französisch klingenden Song Michel. Aber es wurde dann am Ende eben Bulgarien. Und für uns, für Antenne dran, war Reporter Dominik Becker dabei. Und er ist auch noch immer ganz ergriffen.
1: Ja, ich würde lügen, wenn ich sage, mir hat das nicht gefallen. Das war auch für mich als Reporter eine ganz besondere Erfahrung. Eine wirklich tolle Stimmung in der Stadt. Europa ist zusammengekommen, um auch zusammen die Liebe zur Musik zu feiern. 70 Jahre Eurovision Song Contest stand ja oben drüber als Überschrift. Das hat man hier auch wirklich an jeder Ecke gemerkt. Und Wien hat sich den Fans, den deutschen Fans zumindest, ganz gut präsentiert.
2: Also die kleinen Momente, die man jetzt hier erlebt in dieser großen Stadt, sind einfach schön, weil man merkt, die Leute sind total begeistert von dem ESC.
3: Super bunt, total viele Veranstaltungen, richtig coole Leute kennengelernt, die Partys sind super. Ja, wir hatten viel Spaß.
1: Für Sarah Engels, unsere deutsche Starterin aus NRW, ja, da ist es in Sachen Punkte und Platzierung natürlich nicht ganz so gut gelaufen. Sie sagte mir aber, sie habe alles gegeben und die Tage hier sehr genossen.
4: Also, ich hatte einen unfassbar schönen Abend. Ich hatte eine unfassbar tolle Reise. Ich habe es von Anfang an gesagt. Ich glaube, man hat es auch gemerkt, wie viel Herzblut, wie viel Leidenschaft ich da reingesteckt habe.
1: Ja, auch sie wird diese Tage hier in Wien beim ESC ganz besonders in Erinnerung behalten und wahrscheinlich auch nie vergessen. Da waren schon ein paar sehr coole Momente mit bei.

0: An Urlaub oder sowas Ähnliches ist aktuell nicht zu denken. Für Sarah geht's jetzt zu Moulin Rouge, also zurück auf die Musicalbühne. Direkt sogar, lenkt vielleicht auch ein bisschen ab.
1: Das ist möglicherweise so. Danke dir, Dominik Becker, für deine Eindrücke, deine Informationen vom ESC 2026 in Wien. Bulgarien hatte gewonnen mit Dara und Banga Ranga. Sarah Engels landet da am Ende auf Platz 23 mit 12 Punkten. Es gab 0 Punkte von den Zuschauern. Die 12 Punkte kamen nur von der Jury sozusagen. Und wir hören jetzt den Song. Ein bisschen Goldstrand-Feeling sozusagen jetzt hier aus Bulgarien. Musikalisch der Siegersong vom ESC in diesem Jahr, Dara und Banga Ranga.

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1: Volker Lübcke hier, schönen Nachmittag wünsche ich. Und das Wetter wird noch richtig mies werden. Noch ist es bewölkt und hier und da guckt vielleicht noch ein bisschen die Sonne zwischen den Wolken, aber das ändert sich. Da kommt noch ganz schön viel nass runter im Laufe des Nachmittags, so ab 5 Uhr, sage ich mal, 17 Uhr. Da gibt es hier teils kräftige Schauer, die werden auch durch den Abend dann weiter hier über den Niederrhein ziehen. Im Laufe der Nacht sind dann auch einzelne Schauer möglich. Aktuell sind es 14 Grad hier bei uns kreisweit. In der Nacht geht es dann kaum runter. 10 Grad, so starten wir dann morgen in den Montag. Der bringt auch zunächst viele Wolken und auch Regen. Im Tagesverlauf kommt die Sonne dann noch ins Spiel und es gibt Maxiwerte von 15 Grad. Aber auch ohne Regen wird es morgen Nachmittag nicht durch den Tag gehen. Nach wie vor 3 Meldungen hier aus der Region und vom Niederrhein, was die Autobahnen angeht. A3 Köln-Arnheim zwischen Kreuz-Oberhausen-West und Kreuz-Oberhausen. 3 Kilometer Stau, 10 Minuten plus. Das gilt auch für die A3 Arnheim-Oberhausen zwischen Dienstlaken-Süd und Oberhausen-Holten. 3 Kilometer Stau. Und dann das Ganze nochmal alles Gute, kommt zu dritt oder wie heißt das nochmal? Ja, 3 Kilometer Stau auch auf der A57 Köln-Krefeld zwischen Kreuz-Meerbusch und Krefeld-Zentrum. Hier dauert es aber eine gute Viertelstunde länger. Tempokontrollen sind angekündigt heute und zwar in Issum, Geldern und Kerken. Kommt gut und sicher ans Ziel. So, wir sind gespannt, wie jetzt gleich das Kreisliga-A-Spiel zwischen Matterborn und Pferd startet und dann eben auch weitergeht. Mit Ralf Fischer sind wir da vor Ort. In der Kreisliga-A ist es ja richtig spannend geworden. Da können ja quasi 4 Mannschaften noch aufsteigen. Also, da sind wir jetzt dann gleich mit dabei. Musikalisch hören wir gleich Prince und starten aber jetzt erstmal Midnight Sky und Miley Cyrus hier.

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0: Antenne dann hier mit Sport vor Ort und Volker Lübke. Ralf Fischer ist jetzt beim Kreisligaspiel Matterborn, Siegfried Matterborn gegen SV Verth. Da geht es ja auch für Matterborn um viel. Sie lagen ja eigentlich monatelang vorne, unangefochten an der Spitze und hatten den Aufstieg fast sicher. Aber jetzt sind doch ein paar Mannschaften mit im Pool, die um den Aufstieg spielen. Und deswegen muss Matterborn heute gewinnen, Ralf, oder?
1: Ja, absolut. Das Finale der Kreisliga A. Hochspannend. Du hast es gesagt, Matterborn sah schon wieder sichere Aufsteiger aus. Aber die Nerven spielen eine große Rolle in der Schlussphase dieser Kreisliga A. Und auch Matterborn zeigt Nerven. 4 Spiele hatten sie nicht gewonnen. Jetzt sind sie wieder zurück in der Spur. Und eminent wichtiges Spiel für heute, denn am Freitag spielte bereits Winnekendonk gegen Uedim. Und da konnte Uedim ja mit 1:0 gewinnen. Und damit ist Winnekendonk jetzt erstmal weg vom Fenster. Und Matterborn und Uedim spielen jetzt um den ersten Platz. Sollte Matterborn heute gewinnen, dann sind sie wieder Tabellenführer. Aber man darf natürlich auch den FC Aldekerk nicht vergessen, die im Moment noch Tabellenführer sind. Also hochspannend geht es in der Kreisliga zu. Und Matterborn weiß heute, um was es geht. Denn die ersten Minuten, die hier bereits gespielt sind, die sind ganz im Zeichen des SV Matterborn. 1,5 Chancen hatten sie schon. Nach einer Flanke von Michael Letzko von der rechten Seite kam Berry mit dem Kopf etwas zu spät. Und ein Freistoß, den sie aus gut 20 Meter zentral vom Tor hatten. Aber der ging dann eben aufs Tor vom SV Verth. Da gab es auch eine Änderung, den Joshua Klarinbold, der etatmäßige Torhüter beim SV Verth, bekam in der letzten Woche die gelb-rote Karte und ist heute nicht dabei. Da muss man abwarten, was das für Auswirkungen auf das Spiel vom SV Verth hat, die heute mit einer defensiven Taktik hier angetreten sind. Natürlich wissen sie, ob der Stärke vom SV Matterborn und haben deswegen stehen sie sehr tief und versuchen über das Konterspiel hier zum Erfolg zu kommen. Allerdings bisher spielt nur eine Mannschaft und das ist Siegfried Matterborn. 0:0 hier der Spielstand, soweit die Eindrücke hier von dem Kunstrasenplatz in Matterborn und damit zurück zu Volker Lübke ins Studio nach Kleve.
0: Danke dir, Ralf, für den Moment. Wir sind gespannt und hoffen natürlich, dass du und wir dann auch noch einige Tore miterleben können hier in Sport vor Ort bei Antenne Niederrhein.

0: Das ist Sport vor Ort am Sonntag bei Antenne Niederrhein mit Volker Lübke. Und Ralf Fischer ist im Matterborn an der Kampfrennbahn. Siegfried Matterborn hat den SV Fair zu Gast.
1: Ja, es spielt immer noch der SV Matterborn, aber die Riesenchance oder die erste hundertprozentige Chance hatte tatsächlich der SV Pferd. Wunderbar vorgetragener Konter. Der Ball wurde genau in die Schnittstelle gespielt und da lief der Stürmer allein auf den Torhüter zu. So konnte sich die Ecke im Prinzip aussuchen, aber schob den Ball dann rechts knapp am Pfosten vorbei. Also das war sie, die erste Chance für den SV Pferd und das ist ihre Taktik auf Konter. Ich hatte es gesagt, aber jetzt wieder Matterborn im Angriff von der rechten Seite. Flanke von Michael Letzko, aber der Ball nicht gut verwertet von seinem Mitspieler. Also, es bleibt spannend hier. Leichte Vorteile für Matterborn und damit 0:0 wieder zurück ins Studio nach Kleve.
0: Danke der Ralf. In der Fußball-Oberliga führt der SFC Kleve gegen Uerdingen mit 1:0. Und in der zweiten Frauen-Bundesliga verabschiedet sich der VfR Wabein wohl auch mit einer großen, hohen Niederlage gegen Mainz 05. 4:0 führte da vor wenigen Minuten noch Mainz 05. Und in diesen Minuten sollte da doch der Schlusspfiff ertönen. Wir werden das Ergebnis dann gleich nach 16 Uhr in den Nachrichten nachreichen hier. Sorry.

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2: Ich bin Thomas Bleskin. Diesel ist zum ersten Mal seit Anfang März wieder billiger als Super E10. Im bundesweiten Tagesdurchschnitt kostete ein Liter Diesel laut ADAC 1,99 Euro. E10 lag minimal darüber.
3: Noch Anfang April, zur Zeit der Höchststände bei den Spritpreisen, war Diesel zwischenzeitlich mehr als 25 Cent teurer als E10, obwohl der Kraftstoff niedriger besteuert wird. Seither ist Diesel aber um gut 45 Cent pro Liter billiger geworden. Super E10 verbilligte sich dagegen nur um knapp 20 Cent. Diesel gilt beim Preis als krisensensibler als Benzin. Das liegt auch daran, dass wir bei dem Kraftstoff auf Importe angewiesen sind. Auch zu Beginn des Ukraine-Kriegs hatte sich Diesel sehr viel schneller verteuert als Benzin und monatelang mehr gekostet. Doc Zeitler, Berlin.
2: Israel stellt sich nach Medienberichten auf eine mögliche Wiederaufnahme der Angriffe im Iran ein. Die Armee sei in höchster Alarmbereitschaft, hieß es unter Berufung auf israelische Regierungsvertreter.
4: Bei den Bemühungen um eine friedliche Lösung des Konflikts mit dem Iran gibt es bisher keine Annäherung. Vor dem Hintergrund rechnet man in Israel damit, dass der Krieg wieder ausbrechen könnte. Nach Medienberichten wird mit einer baldigen Entscheidung von US-Präsident Donald Trump gerechnet. Auch die New York Times hatte berichtet, das Pentagon prüfe bereits verschiedene Kriegsoptionen. Grund dafür sei, dass die bisherigen Ziele, insbesondere mit Blick auf das iranische Atomprogramm, bisher nicht erreicht worden seien. Als mögliche Szenarien gelten in Israel begrenzte Schläge auf iranische Kraftwerke und Brücken, aber auch Bodenoperationen der USA. Sarah Lemmel, Tel Aviv.
2: Die Ukraine hat nach russischen Angaben einen der schwersten Drohnenangriffe seit Beginn des Kriegs in der Region Moskau gestartet. Behörden meldeten mindestens 3 Tote und mehrere Verletzte, auch nahe einer Ölraffinerie. Zeitweise wurde der Flugverkehr eingeschränkt. Der ukrainische Präsident Zelensky bezeichnete die Angriffe als gerechtfertigte Reaktion auf den russischen Angriffskrieg. Die Polizei hat bei Leipzig einen entlaufenen Tiger erschossen. Das Tier war nach Polizeiangaben aus einer privaten Anlage in Schkeuditz entkommen und wurde in einer Gartenanlage erlegt. Ein Mann wurde leicht verletzt und ins Krankenhaus gebracht. Für die Bevölkerung besteht laut Polizei keine Gefahr mehr. Weitere freilaufende Tiere gäbe es nicht. Das waren die Nachrichten mit Thomas Bleskin.
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6: Es wird auf jeden Fall ein milder und warmer Regen werden, wenn er denn nachher noch hier bei uns ankommt, so um 17 Uhr, zwischen 17 und 18 Uhr, denke ich mal. Denn 15 Grad messen wir aktuell hier kreisweit. Es ist bewölkt, örtlich kommt hier und da vielleicht so ein bisschen die Sonne durch oder schimmert durch die Wolken. Und es gibt eben, wie gesagt, auch noch im Laufe des Abends teils kräftige Schauer. In der kommenden Nacht auch noch einzelner Regen hier bei uns möglich am Niederrhein. Es kühlt sich auch nur wenig ab. Es geht von 15 dann auf 10 Grad runter in der Nacht. So starten wir dann morgen mit Wolken und auch Regen in den Montag. Im Tagesverlauf kommt ein bisschen auch die Sonne ins Spiel, aber nicht viel. Und Schauer sind auch morgen Nachmittag weiterhin möglich, bei ähnlichen Maxiwerten wie heute so um die 15 Grad. Nach wie vor 3 Meldungen von den Autobahnen hier in der Region und am Niederrhein. A3, Köln-Arnheim zwischen Kreuz-Oberhausen-West und Kreuz-Oberhausen. 3 Kilometer stockender Verkehr, 5 Minuten plus. A3, Arnheim-Oberhausen zwischen Dienstlaken-Süd und Oberhausen-Holten. 3 Kilometer Stau, hier dauert es 10 Minuten länger. Und 10 Minuten mehr einplanen müsst ihr auch auf der A57 Köln-Krefeld zwischen Kreuz-Meerbusch und Krefeld-Oppum. 2 Kilometer Stau. Tempokontrollen sind für den heutigen Sonntag auch offiziell angekündigt. Und zwar unter anderem in Issum-Geldern. Und Kerken kommt gut und sicher ans Ziel. Und hier am Bresser Berg wird wahrscheinlich gefeiert. Und zwar ist Mainz 05 von der zweiten Frauenbundesliga in die erste Liga aufgestiegen. 5:0 haben sie den VfR Wabein geschlagen. Und jetzt ist da auch noch eine schwere Party angesagt. Ralf hat ja erzählt, sie sind mit 2 Fanbussen angereist. Also da ist einiges los heute noch in Kleve. Und Stefan Schneiders wird vielleicht noch einiges zu tun bekommen in seinem Bistro. Und und sie sind deswegen aufgestanden, weil der Mitverfolger Sand nur unentschieden gespielt hat gegen VfB Stuttgart, die auch wiederum aufgestiegen sind in die erste Frauenfußball-Bundesliga. Außerdem führt jetzt in der Halbzeitpause der SFC Kleve auswärts in der Fußball-Oberliga gegen Uerdingen. Soweit dieses und wir sind gleich wieder dabei beim Spiel mit Ralf Fischer und zwar in der Kreisliga A. Matterborn hat Pferd zu Gast.

0: So, Sport vor Ort, Antenne Niederrhein, und wir kommen jetzt mit Ralf Fischer zum spannenden Punkt.
1: Und Tor für den SV Fehrt, es hatte sich angebahnt. Es ist ein komisches Kreisliga-A-Spiel. Es spielt eigentlich nur eine Mannschaft, das ist der SV Siegfried Matterborn. Aber die gefährlicheren Chancen hat der SV Fehrt. 200-prozentige Konterchancen, Ibrahim Genogo. Zweimal allein vom Tor, da hat er den Ball zweimal neben den Pfosten gesetzt. Das hätte eigentlich schon die Führung sein müssen. Und jetzt hatte er praktisch den dritten Versuch, da war er wieder durch. Aber diesmal wurde er von einem Verteidiger gestoppt. Regelwidrig im 16-Meter-Raum, und der Schiedsrichter zeigte sofort auf den Punkt, und das haben sie gerade in diesem Augenblick genutzt. Also 1-0 Führung für den SV Fehrt. Ich bin gespannt auf die Reaktion von Matterborn, und damit zurück zu Volker Lübke und den Neuesten vom Sport.
0: Okay, danke der Ralf, da waren wir ja beim spannenden Moment dabei im Kreisliga-A-Spiel Matterborn gegen Fehrt. Ihr habt es gehört hier in Sport vor Ort bei Antenne Niederrhein. Volker Lübke hier, schönen Sonntag noch.

0: So, wir gehen nochmal in die Schlussphase der ersten Halbzeit rüber zum Kreisligaspiel Siegfried Matterborn gegen SV Pferd. Ralf Fischer ist vor Ort. Wie entwickelt sich die Partie, Ralf? Beziehungsweise, was macht Matterborn jetzt nach der 1-0-Führung von Pferd?
1: Ja, Matterborn macht eigentlich nichts anderes als vorher. Sie sind ja die spielbestimmende Mannschaft. Bis zum 16er machen sie es auch eigentlich ganz gut, haben den Gegner im Griff, aber eben die zwingende Torchance, die fehlt, bis auf die gerade eben vor einer Minute. Da sind sie mal wieder über die rechte Seite durchgekommen. Erneut Michael Letzko brachte den Ball scharf nach innen und auf Luca Gervens, aber der brachte es fertig, das Kunststück aus 7 Meter, den Ball nicht im Tor unterzubringen, denn er kam völlig blank an den Ball. Den wollte er schön reinschieben, aber eben nicht richtig getroffen. Jetzt kein Vorteil, also erneut Gervens alleine vom Torhüter. Macht er ihn jetzt? Jetzt macht er ihn! Da ist der Ausgleich, der hochverdiente Ausgleich. Gerade das Riesending hat er nicht gemacht, aber jetzt kam der Ball genau in die Schnittstelle. Pferd hat auf Abseits moniert, aber Schiedsrichter ließ weiterlaufen und somit ging er allein auf den Torhüter zu und erzielte den Ausgleich. Partie ist wieder scharf, Spielstand 1:1 und damit zurück ins Studio nach Kleve.
0: Wunderbar, danke dir, Ralf. Wir sind dann gespannt, wie die zweite Halbzeit weiterläuft, gleich nach 16:30 in der Kreisliga A. Ich schaue mal eben in die zweite Bundesliga, die spielt ja auch jetzt schon seit 16:30 alle Spiele, denn da geht es ja auch noch um Aufstiegsplätze bzw. Relegationsplätze. Schalke ist ja durch, führen auch im Moment 1:0 gegen Braunschweig und ansonsten dann die Aspiranten noch hier die Chancen haben, Paderborn führt 1:0 gegen Darmstadt und Elversberg führt auch 2:0 gegen Münster. Hannover müsste auch gewinnen, um noch eine Chance zu haben, spielen aber im Moment unentschieden. Da steht es 1:1 gegen Nürnberg. Soweit das noch. Und dann, ach ja, auch noch interessant, das Ergebnis natürlich, was macht Düsseldorf? Die liegen zurück gegen Kräuter Fürth, gegen die Franken mit 3:0. Das würde bedeuten, dass Düsseldorf gegen Rot-Weiß Essen ein Relegationsspiel hätte, um den Erhalt in der zweiten Liga oder ob eben Essen dann aufsteigt von der dritten Liga. Also auch spannend dort in der zweiten und dritten Liga hier am heutigen Sonntag. Sport vor Ort mit Antenne 3 und Volker Lübke.
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1: Die Wolken sind nicht nur da und dunkel, die bringen auch noch Regen im Laufe des frühen Abends und des Abends. Da wird es einige teils kräftige Schauer noch geben. Auch in der kommenden Nacht ist es noch etwas nass. Einzelne Regenschauer sind da möglich. Es kühlt sich kaum ab auf 10 Grad in der Nacht von aktuell 15 Grad. Morgen dann viele Wolken und auch Regen. Erstmal zum Start in den Montag. Im Tagesverlauf ein bisschen Sonne zwischen den Wolken, aber

0: So, zweite Halbzeit läuft in der Kreisliga A zwischen Siegfried Matterborn und Pferd. 1:1 der Spielstand. Ralf, wie sind die beiden Mannschaften denn jetzt in die zweite Halbzeit gestartet?
1: Ja, die Wolken verdunkeln sich ein wenig hier über der Platzanlage, aber das hat nichts mit dem Spiel zu tun. Es ist weiterhin wie in der ersten Halbzeit. Es spielt eigentlich nur Matterborn hier in den ersten Minuten der zweiten Hälfte. Fährt weiterhin, verlegt sein Spiel aufs Kontern. Bisher allerdings noch keinen Konter ansetzen können. Ich bin mal gespannt, wenn Matterborn hier gleich in Führung gehen sollte, wie dann die Reaktion der Fährter ist, ob sie dann offener spielen oder ob sie ihre Spielordnung beibehalten. Ja, für Matterborn geht es jetzt eigentlich um alles hier in der zweiten Halbzeit. Sie müssen, sie wollen unbedingt gewinnen, diese Partie, um dann eben dieses Endspiel schon gegen Uedim in 14 Tagen zu haben. Auch Peter Jansen, der Trainer der Uedimer, ist hier auf der Platzanlage, schaut sich den nächsten Gegner an. Oh, da wollen sie Handelfmeter haben, aber der Schiedsrichter bleibt ganz ruhig. Also kein Handelfmeter für Matterborn. Und jetzt ist mal da die Konterchance. Jetzt müsste schnell gehen über die linke Seite. Genogo suchen sie wieder, aber den kann selbst der schwarze, der starke Mann auf der linken Seite da nicht bekommen. Ja, also weiterhin hier Spielstand 1:1, Entschuldigung, und damit wieder zurück ins Studio nach Kleve.
0: Danke dir, Ralf. Ich habe gerade mal geguckt. Erstaunliches Ergebnis im Moment für den SV Strahlen in der Kreisliga B, Gruppe 2 Kleve-Geldern. Die führen nämlich 14:0 gegen die zweite vom SV Issum. Was sagst du
1: da? Ja, da kann man. Ja, ich habe es zwischendurch im Ticker verfolgt. Als ich letztes Mal geschaut habe, stand es noch 11:0. Aber das scheint ein wahres Schützenfest zu sein. Und ich denke, dieses 4:4 letzte Woche von Brockhüsen 2 hat den Strahlern nochmal Auftrieb gegeben. Und ich bin mir sicher, dass sie am Ende oder in der kommenden Saison dann auch in der Kreisliga A spielen werden.
0: Ja, da bauen sie ihr eh schon hohe Tordifferenz nochmal weit aus. Liegt im Moment bei 121. Alles klar, Ralf. Wir hören uns dann gleich wieder hier in Sport vor Ort bei Antenne Niederrhein.

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0: So, in der Kreisligapartie Matterborn tut sich im Moment nicht so viel. Da steht es nach wie vor 1:1. Schauen wir mal ein paar weitere Ergebnisse, Zwischenergebnisse durch. Fußball-Oberliga, der KFC Uerdingen hat ja noch den Ausgleich geschafft zu Beginn der zweiten Halbzeit. 1:1 der Spielstand im Moment gegen den 1. FC Kleve. Das würde bedeuten, dass Kleve jetzt wieder auf einem Abstiegsplatz stünde, wenn das Ergebnis so bleibt. Dann in der Bezirksliga Gruppe 4 hat sich offensichtlich die zweite von Viktoria Goch aufgegeben. Da führt Brockhüsen mit 12:0. Dingden 2 liegt zurück gegen SGE Bettbockau mit 1:5 und Twisteden führt gegen Friedrichsfeld mit 2:1. In der Kreisliga A, da sind wir ja dabei, bei Matterborn und Fürth spielen außerdem auch noch Seveln und Neukerk 1:1. Die zweite von Bettbockau führt 1:0 gegen Wissel und die zweite vom 1. FC Kleve spielt gegen Issum und da steht es 0:0. Und dann schauen wir nochmal in die zweite Liga. Da führt nach wie vor Elversberg gegen Münster mit 2:0. Schalke 1:0 gegen Braunschweig. Führt auch 3:0 gegen Fortuna Düsseldorf. Das würde bedeuten, dass Düsseldorf ein Relegationsspiel hat gegen Rot-Weiß Essen. Und Hannover führt jetzt 3:2 gegen Nürnberg. Das heißt wiederum, dass Hannover auf einem Relegationsplatz liege und eben auf dem dritten Platz und dann eben gegen Wolfsburg antreten müsste, um eben in die erste Liga zu kommen oder Wolfsburg eben in der ersten Liga zu bleiben. Also das im Moment spielständig hier aus verschiedenen Ligen. Ihr habt es gehört hier in Sport vor Ort bei Antenne Niederrhein.
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1: Ich bin Thomas Bleskin. Die WHO hat wegen eines Ebola-Ausbruchs in der Demokratischen Republik Kongo eine internationale Gesundheitsnotlage ausgerufen. Die Organisation warnt dabei vor regionaler Ausbreitung, nicht vor einer weltweiten Pandemie.
2: Es gibt schon mehr als 300 vermutete Fälle. Knapp 90 Menschen sind bereits gestorben, darunter auch ein Patient im Nachbarland Uganda. Die hohe Zahl der Fälle in so kurzer Zeit gilt als äußerst besorgniserregend. Besonders beunruhigend, der Ausbruch wird durch eine seltene Virusvariante verursacht, für die es keinen Impfstoff gibt. Dazu kommt eine hohe Ausbreitungsgefahr. Das Virus ist an der kongolesischen Grenze zu Uganda und dem Südsudan ausgebrochen. Die Weltgesundheitsorganisation ist über eine rasche Ausbreitung in der gesamten Region besorgt. Christine Palitzer, Kapstadt.
1: Diesel ist zum ersten Mal seit Anfang März wieder billiger als Super E10. Im bundesweiten Tagesdurchschnitt kostete ein Liter Diesel laut ADAC 1,99 Euro. E10 lag minimal darüber.
3: Noch Anfang April, zur Zeit der Höchststände bei den Spritpreisen, war Diesel zwischenzeitlich mehr als 25 Cent teurer als E10, obwohl der Kraftstoff niedriger besteuert wird. Seither ist Diesel aber um gut 45 Cent pro Liter billiger geworden. Super E10 verbilligte sich dagegen nur um knapp 20 Cent. Diesel gilt beim Preis als krisensensibler als Benzin. Das liegt auch daran, dass wir bei dem Kraftstoff auf Importe angewiesen sind. Auch zu Beginn des Ukraine-Kriegs hatte sich Diesel sehr viel schneller verteuert als Benzin und monatelang mehr gekostet. Doc Zeitler, Berlin.
1: Die Ukraine hat nach russischen Angaben einen der schwersten Drohnenangriffe seit Beginn des Krieges in der Region Moskau gestartet. Behörden meldeten mindestens 3 Tote und mehrere Verletzte, auch nahe einer Ölraffinerie. Zeitweise wurde der Flugverkehr eingeschränkt. Der ukrainische Präsident Zelensky bezeichnete die Angriffe als gerechtfertigte Reaktion auf den russischen Angriffskrieg. Die Polizei hat bei Leipzig einen entlaufenen Tiger erschossen. Das Tier war nach Polizeiangaben aus einer privaten Anlage in Schkeuditz entkommen und wurde in einer Gartenanlage erlegt. Ein Mann wurde entgegen ersten Angaben schwer verletzt. Für die Bevölkerung besteht laut Polizei keine Gefahr mehr. Das waren die Nachrichten mit Thomas Bleskin.
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5: Volker Lübcke hier, Tag zusammen. So, der Regen verzögert sich vielleicht doch noch ein bisschen nach hinten raus, dass der jetzt erst so nach 6 kommen wird und so richtig kräftige Schauer wohl auch erst nach 19 oder 20 Uhr hier bei uns eintreffen, dann sogar mit Gewitter möglich örtlich hier. Also das sind noch richtig, wilde Aussichten, was das Wetter angeht, hier bei uns am Niederrhein. Aktuell sind es noch 15 Grad, in der kommenden Nacht kühlt es sich dann kaum ab, geht so auf 10 Grad runter. Morgen starten wir dann auch mit Wolken und Regen in den Montag. Im Tagesverlauf ist dann auch noch weiterhin dann immer mal wieder Regen möglich. Außerdem kommt hier und da vielleicht auch mal die Sonne zwischendurch durch. 15 Grad gibt es maximal. Eine kleine Meldung haben wir hier von den Autobahnen und zwar von der A3 Arnheim-Oberhausen zwischen Dienstlaken Süd und Oberhausen-Holten. 2 Kilometer Stau, 5 Minuten plus. Tempokontrollen sind angekündigt in Issum, Geldern und Kerken. Kommt gut und sicher ans Ziel und wir sind gespannt, wie jetzt gleich das Kreisligaspiel weitergeht und beendet wird. Hier zwischen Siegfried Matterborn und Pferd Ralf Fischer ist vor Ort.

0: So, nur noch wenige Minuten zu spielen in der zweiten Halbzeit im Kreisligaspiel Siegfried Matterborn gegen SV Pferd. Und Ralf, da gab es auch eine längere Unterbrechung und du hast auch ein weiteres Tor zu vermelden.
1: Ja, turbulente Partie jetzt hier in der Siegfried-Kampfbahn und es wird hektischer und der Grund ist ganz einfach, Matterborn führt 2:1 und dieser Treffer hätte aus meiner Sicht gar nicht zählen dürfen und so kamen die Proteste der Pferder dann auch im Anschluss und dann gab es noch eine Rudelbildung an der Mittellinie und mich hat es gewundert, dass der Schiedsrichter anschließend keine Karten verteilt hat, aber eins nach dem anderen. Ja, die Situation war folgende. Der Ball kam in den 16-Meter-Raum rein und Luca Gervens prallte mit dem Torhüter vom SV Pferd zusammen, sodass es da eine längere Verletzungsunterbrechung gab. Und der Ersatztorhüter, beziehungsweise ist es ja jetzt der dritte Torhüter, nachdem Joshua Klarenbold ebenfalls nicht dabei ist, hat sich schon ein wenig warm gemacht. Das Spiel ging dann weiter, der Torhüter konnte weiterspielen, so dachten zumindest alle. Und eine Minute später war Matterborn im Angriff und dann fiel der Torwart oder hat sich hingelegt. Er konnte wohl doch nicht weiterspielen und diese Situation nutzte Hannes Michaletzko aus. Er bekam den Ball aus gut 20 Meter spitzer Winkel und schoss den Ball dann ins leere Tor. Und damit waren die Pferder überhaupt nicht einverstanden. Sie hätten eine Unterbrechung gefordert vom Schiedsrichter, aber der Schiedsrichter zeigte auf Anstoß und dann kam es zur anschließenden Rudelbildung. Also hitzige Partie jetzt und da bin ich mal gespannt auf die Reaktion vom SV Pferd. 2:1 der Spielstand für Matterborn und damit zurück ins Studio zu Volker Lübke.
0: Alles klar, danke der Ralf. Wir sind gespannt, wie es weitergeht und verfolgen das Ganze natürlich hier bei Antenne Niederrhein.

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0: So, jetzt kurz vor Schluss geht's Schlag auf Schlag im Kreisliga-A-Spiel Matterborn gegen Pferd. Was ist denn alles passiert, Ralf?
1: Ja, Matterborn sah eigentlich wie der sichere Sieger aus. Luca Gervens nach einer Ecke per Kopf zum 3:1 und da war das Ding eigentlich so gut wie durch, aber Pferd hatte was dagegen, fast im Gegenzug, genau 2 Minuten später, dann im 16-Meter-Raum Handspiel bei Siegfried Matterborn und der Anschlusstreffer zum 3:2 per Elfmeter und jetzt wird die Partie natürlich nochmal richtig scharf. Es sind noch wenige Minuten zu spielen. Ich bin mal gespannt, ob Matterborn es jetzt noch über die Zeit bringt. Die Partie wird auf jeden Fall hektischer und ich denke, dass hier noch einiges passieren wird. Also, Spielstand 3:2 für Matterborn und damit zurück ins Studio zu Volker Lübke.
0: Danke dir, Ralf. Das ist Antenne 3 mit Sport vor Ort und ich bin Volker Lübke. Schönen Sonntag noch.

0: down. Bei Antenne Niederrhein sprechen wir jetzt über den VfR Wabein. Die hatten ja heute in der zweiten Frauenbundesliga ihr letztes Spiel zu Hause. Hatten sie Mainz 05 zu Gast und haben das dann auch verloren mit 5:0. Mainz 05 ist damit aber auch aufgestiegen in die erste Frauenfußball-Bundesliga. Gratulation dazu. Da wird wahrscheinlich aktuell auch groß gefeiert. Möglicherweise hier auch noch bei uns in Kleve. Denn der Mitkonkurrent oder die Mitkonkurrentin von Sand haben nur unentschieden gespielt gegen Stuttgart, aber wahrscheinlich hätte auch die Tordifferenz für Mainz ausgereicht. Ralf Fischer hat vor der Partie heute Wabein gegen Mainz mit dem Vorsitzenden des VfR Wabein gesprochen, Christian Nitsch, und das hören wir uns jetzt an.
1: Christian, eine geschichtsträchtige Saison geht zu Ende. Zum ersten Mal hat ein Verein aus dem Kreis Kleve im deutschen Profifußball gespielt, in der zweiten Fußball-Frauen-Bundesliga. Geht ihr mit einem weinenden Auge oder sagst du, das war's noch nicht?
2: Wir haben sehr, sehr viel, sehr viele Erfahrungen sammeln können. Wir haben lange versucht, die Situation unausweichlich abzufedern, dadurch, dass wir uns immer auch neue Schritte haben überlegt. Aber das ist jetzt ein Punkt, wo man innehalten muss und wo man sagen muss, die Erfahrungen, die wir gesammelt haben, in jeglicher Hinsicht, die bringen uns als Verein weiter. Wir merken es an den mit Personen, die mitarbeiten. Wir merken es an den Mitgliedern. Und wir merken es auch an der Stimmung in den einzelnen Abteilungen. Und das war ein gewonnenes Jahr. Auch wenn es leider nicht zu dem erhofften Erfolg, nämlich zum Verbleib in der zweiten Liga, gereicht hat.
1: Ja, wenn man sich hier im Stadion umschaut, eine tolle Kulisse. Auch beim letzten Heimspiel nochmal. Für Mainz geht es ja auch noch um den Aufstieg. Wie sieht die Zukunft des VfR Wabein aus?
2: Ja, wir sind jetzt natürlich in den Vorbereitungen, ganz genau die neue Saison zu gestalten. Das bedeutet dann ja Regionalliga. Wir werden einen Kern unserer bisherigen Mannschaft weiterhin behalten können. Ein anderer Teil als solches geht halt andere Wege, was auch in der Natur der Sache völlig normal ist. Die Kaderplaner arbeiten im Hintergrund mit sehr viel Engagement. Weil Ziel ist es im nächsten Jahr auf jeden Fall, im oberen Drittel der Regionalliga zu spielen, weil zumindest das Ziel ist, die dritte Frauen-Bundesliga, die es ab dem nächsten Jahr dann geben wird, zu erreichen.
1: Also beim VfR Wabein wird es keinen Einbruch geben. Man sieht ja gerade auch in eurer Jugendarbeit, dass da am Nachwuchs alles im grünen Bereich ist sozusagen.
2: Ja, deutscher Vizemeister im Futsal, die U17, den Kroatien Cup gewonnen, eindrucksvoll im Finale gegen Leverkusen durchgesetzt. Unsere U15 spielt gerade heute auswärts und führt 25:0. Das sind schon Situationen, die, da müssen wir mal wieder am Boden der Tatsachen zurückkommen. Aber da arbeitet unsere Jugendabteilung, unser Jugendvorstand so akribisch, und der Erfolg ist, sie arbeiten seit vielen Jahren unbeirrt, und das ist die Zukunft. Und wir haben jetzt ja schon die ersten Spielerinnen im Training der ersten Mannschaft hochziehen können, und das ist ja genau das, was wir erreichen wollen.
1: Also Lokalität spielt in den nächsten Jahren eine große Zukunft.
2: Ja, das ist so. Das war uns jetzt natürlich bei der Liga aufgrund der besonderen Situation zu Anfang der oder zum Ende der letzten Saison nicht möglich. Aber das ist natürlich der Schwerpunkt, selbstverständlich. Die Kirche im Dorf lassen und dabei erfolgreich Fußball zu spielen.
1: Ja, für die Zukunft oder diese Saison waren viele Sponsoren dabei. Wie sieht es da in der kommenden Saison aus? Auch da braucht ihr wieder Sponsoren?
2: Ja, ich bin da sehr zuversichtlich. Wir haben sehr gute Gespräche geführt. Die waren natürlich immer unter dem Duktus, bitteschön, wir werden absteigen. Wie steht ihr dabei? Aber auch gerade eben hier beim Treffen unserer Ehrengäste gibt es eindeutige Signale. Und ich bin da sehr zuversichtlich. Und wir werden auch nur das ausgeben, was wir generieren können. Und ansonsten, das müssen wir einfach so mal sehen, wir sind da nicht leichtsinnig, und wir lassen uns da auch nicht zu irgendwelchen anderen Geschichten leiten, wie vielleicht andere Vereine.
1: Ja, Volker, soweit Christian Nitsch, der erste Vorsitzende des VfR Wabein von den Black Swans.
0: Ja, danke dir, Ralf Fischer, für die Informationen, für das Interview mit Christian Nitsch, Vorsitzender des VfR Wabein. Das Interview haben wir vor Anpfiff der Partie gegen Mainz geführt. Ihr habt es gehört hier bei uns bei Antenne Niederrhein in Sport vor Ort. Ich bin Volker Lübke, schönen Sonntag.

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1: Volker Lübke hier, schönen Nachmittag. Das Wetter wird noch grausig und nass im Laufe des frühen Abends. Setzt hier noch Regen ein, dann gibt es auch teils kräftige Schauer mit Gewitter sogar möglich. Temperaturen aktuell noch so bei 15 Grad. Im Laufe des Abends und dann der kommenden Nacht geht es auch kaum runter. Mit 10 Grad starten wir morgen in den Montag, aber auch vielen Wolken und Regen. Im Tagesverlauf morgen kommt dann ein bisschen auch die Sonne mal durch, aber nicht viel. Schauer sind weiterhin auch möglich morgen bei ähnlichen Maxiwerten.

0: Sport vor Ort bei Antenne Niederrhein, wie gewohnt am Sonntagnachmittag. Ralf Fischer war bei der Partie in der Kreisliga A, Siegfried Matterborn gegen SV Pferd. Und am Ende hat dann auch Matterborn das Ganze für sich entschieden mit 4:2. Und Ralf hat jetzt den Trainer von Matterborn bei sich.
1: Ja, am Ende ein 4:2, auch in der Höhe verdient, fand ich. Dennoch kein glücklicher Sebastian Eul steht vor mir, der Trainer von Siegfried Matterborn. Eule, am Ende war es doch noch ein hartes Stück Arbeit.
2: Ja, auf jeden Fall, aber haben wir auch erwartet, weil natürlich die spielen um den Abstieg und ja, für uns ging es um viel, für die ging es um viel. Dementsprechend war es natürlich ein sehr angespanntes Spiel. Ja, wir gehen in Rückstand, müssen darauf reagieren. Das hat die Situation noch weiter verkrampft und ja, es war nie ganz souverän. Wir haben trotzdem viele Chancen gehabt, aber der Gegner hat gut dagegen gehalten und ja, ich bin natürlich jetzt erleichtert, dass wir gewonnen haben und die Ausgangslage ist natürlich jetzt auch nach wie vor erstmal die beste, die man haben kann. Wir sind Erster in den vorhin letzten beiden Spielen. Aber das Spiel kann uns heute nicht zufriedenstellen.
1: Ja, warum habt ihr auch nach dem 3:1 nicht mehr Ruhe in euer Spiel bringen können?
2: Ja, weil es nur 2 Minuten irgendwie sind nach dem 3:1. Dann haben wir schon wieder das 2:3. Ja, natürlich auch ein Handelfmeter. Und dann ist wieder 2:3. Und natürlich macht der Gegner dann nochmal alles auf und versucht alles. Und ja, klar ist es dann hektisch. Ich finde, dann haben wir es aber noch relativ okay wegverteidigt bekommen. Pferd hatte dann keine klare Chance mehr, 2-3 Standardsituationen, die wir überstehen mussten. Dennoch sind wir, wie gesagt, dass wir einfach keine Ruhe reinkriegen, dass wir das Spiel mehr bestimmen. Da können wir heute nicht mehr zufrieden sein, von Anfang an nicht. Und auch gerade nach dem 3:1 Spätzen, dann muss man Ruhe reinkriegen. Ja.
1: Ja, jetzt habt ihr eine Woche Pause, könnt euch regenerieren und dann in 14 Tagen das Topspiel in Uedem.
2: Ja, wie gesagt, wir haben 2 Spiele, aber Uedem ist natürlich ein ganz entscheidendes, wegweisendes. Das könnte man einen ganz, ganz großen Schritt machen, aber wir müssen uns da schon verbessert zeigen zum heutigen Tag, weil sonst wird man gegen eine Mannschaft wie Uedem dann auch große Probleme bekommen.
1: Alles klar, vielen Dank. Ja, Volker, das soll es gewesen sein hier aus der Siegfried-Kampfbahn. Am Ende gewinnt Siegfried Matterborn mit 4:2 gegen den SV Pferd. Wir hören uns dann in 14 Tagen wieder, vielleicht vom Topspiel dann in Uedem gegen Matterborn.
0: Danke der Ralf, komm gut heim, guten, angenehmen Restsonntag noch.
1: Ja, danke, wünsche ich allen Hörern auch. Bis dahin, ciao, ciao.
0: Und eben kurzer Blick eben auf die Tabelle in der Kreisliga A. Matterborn führt jetzt wieder mit 67 Punkten, ein Punkt vor Aldekerk 66 und dann kommt SV Winnekendonk mit 64 und auch der Uedem SV mit 64 Punkten. Also es ist und bleibt spannend, wer aufsteigt von der Kreisliga A. Und wir werden das Ganze natürlich ja auch weiter verfolgen in Sport vor Ort bei Antenne Niederrhein.

Das ist Pink bei Antenne Niederrhein. Am Sonntagnachmittag in Sport vor Ort. Wir schauen mal eben auf die Endergebnisse in der zweiten Fußball-Bundesliga. Da ging es ja auch noch heiß und spannend daher. Da hat Bielefeld gewonnen gegen Hertha mit 6:1. Darmstadt verliert gegen Paderborn mit 0:2. Dresden schlägt Kiel mit 2:1. Elversberg gewinnt gegen Münster mit 3:0. Fürth gewinnt gegen Fortuna Düsseldorf mit 3:0. Hannover 96 und Nürnberg trennt sich unentschieden 3:3. Karlsruhe verliert gegen Bochum 1:2. Magdeburg verliert gegen Kaiserslautern 0:1 und Schalke schlägt Braunschweig mit 1:0. Und das bedeutet in der Tabelle, auf Schalke folgt auch Elversberg in die erste Fußball-Bundesliga. Paderborn ist damit auf einem Relegationsplatz gelandet mit 62 Punkten. Hannover durch das Unentschieden nur auf Platz 4, ist damit raus aus dem Spiel und bleibt in der zweiten Liga. Und Greuther Fürth darf jetzt die Relegation spielen gegen Rot-Weiß Essen. Denn Fortuna Düsseldorf ist auf Platz 17 wegen eines schlechteren Torverhältnisses. Punktgleich mit Fürth. Braunschweig hat auch 37 Punkte, aber haben eben noch besseres Torverhältnis. Münster ist auf Platz 18 abgestiegen. Soweit dies. Außerdem gibt es dann noch dieses hier, denn Shakira ist eine Wiederholungstäterin. Denn, ihr kennt ja den Song hier noch. 2010 hat sie mit Waka Waka schon einen der erfolgreichsten WM-Songs der vergangenen Jahrzehnte geliefert. Jetzt ist Shakira wieder am Start für die FIFA-Weltmeisterschaft. Dai Dai heißt der Song, ist jetzt ganz neu draußen, absoluter Power-Song. Es geht ums Starksein, ums Durchhalten und natürlich hat Shakira auch den internationalen Bezug zur WM darin. Im Refrain werden nämlich direkt in 5 Sprachen angefeuert. Da singt sie auf Geht's los jetzt, auf Italienisch, Japanisch, Spanisch, Französisch und Englisch und dann auch noch alle alles für den guten Zweck, denn 100% von Shakiras Tantiemen aus Dai Dai werden an den FIFA Global Citizen Education Fund gehen, der Kindern weltweit Zugang zu hochwertiger Bildung und Sport ermöglichen möchte. Und wir hören jetzt den FIFA-Song von Shakira hier bei Antenne Niederrhein, Dai Dai.

So, während der Profifußball ja durch ist mit seinen Ligen, bleibt es beim Amateurfußball noch spannend. Auch hier im Kreis Kleve, das haben wir gehört, aus der Kreisliga A. Aber auch der SFC Kleve macht es spannend in der Fußball-Oberliga. Hat ja zunächst geführt 1-0 gegen KFC Uerdingen und am Ende stand es dann doch 1-1. Aktuell liegt Kleve auf einem Abstiegsplatz, aber die liegen da ja auch noch dicht an dicht. Und nur ein Punkt vor Kleve liegen eben zwei Mannschaften, die eben auch abstiegsgefährdet sind. Das heißt, Kleve hat noch zwei Spiele und alle Chancen, in der Fußball-Oberliga zu bleiben. Dann schauen wir noch eben in die Bezirksliga Niederrhein-Gruppe 4. Da hat Brockhüsen die zweite von Viktoria Goch geschlagen mit 13-0. Dingden verliert gegen SGE Bettbockau mit 1-5. Feen und Stehnern trennen sich 0-1. Hamminkeln verliert gegen Rehde mit 1-2. Haldern schlägt TuS Xanten mit 6-4. Und Twistheden gewinnt gegen Friedrichsfeld mit 2-1. Soweit noch dieses. Und ganz am Ende, da feiern wir jetzt nochmal einen runden Geburtstag. Denn uns Udo wird ja 80 Jahre alt, kaum zu glauben. In diesem Sinne, und das gilt ja auch in jeder sportlichen Hinsicht, hinter dem Horizont geht es weiter, auch nach dem 80. Geburtstag. In diesem Sinne, kommt gut in die neue Woche rein. Schönen Sonntag noch, Volker Lübkes hier. Ciao, ciao.

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1: Ich bin Thomas Bleskin. Die AfD-Umfragewerte in Sachsen-Anhalt alarmieren mehrere Länderinnenminister. Nach einem Bericht des Handelsblatts wollen sie Vorkehrungen für den Fall einer Regierungsbeteiligung treffen. Thüringens Innenminister Meyer drängt auf Beratungen bei der nächsten Innenministerkonferenz.
2: Man müsse dringend darüber beraten, welche Risiken eine mögliche Regierungsübernahme der AfD in Sachsen-Anhalt für die Sicherheitsarchitektur in Deutschland hätte, sagte Meyer dem Handelsblatt. Die AfD stelle aufgrund ihrer zahlreichen Kontakte zu autoritären Staaten und ihrer Vernetzung mit rechtsextremen Vorfeldorganisationen eine Gefahr für die Sicherheit der Bundesrepublik dar. Hessens Innenminister Posseck spricht sich ebenfalls für Vorbereitungen bei, wie er sagt, Eintritt des Worst-Case-Szenarios aus. Auch die Abläufe in der Innenministerkonferenz müssten dann angepasst werden. Doc Zeitler, Berlin.
1: Israel stellt sich nach Medienberichten auf eine mögliche Wiederaufnahme der Angriffe im Iran ein. Die Armee sei in höchster Bereitschaft, heißt es unter Berufung auf israelische Regierungsvertreter. Demnach warte man auf eine Entscheidung von Donald Trump. Nach Ansicht des US-Präsidenten ist Teheran nicht bereit, seine Bedingungen bei den Verhandlungen zu akzeptieren. Die Weltgesundheitsorganisation hat wegen des Ebola-Ausbruchs in der Demokratischen Republik Kongo und in Uganda eine internationale Gesundheitsnotlage ausgerufen. Damit will die UN-Behörde Nachbarländer in erhöhte Alarmbereitschaft versetzen.
3: Bislang gäbe es in der Region rund 250 nachgewiesene oder mutmaßliche Fälle der gefährlichen Fieberkrankheit und laut WHO 80 Todesfälle. Vor allem der Nordosten des Kongo ist betroffen. Die WHO geht aber davon aus, dass der Ausbruch möglicherweise viel größer ist als bislang entdeckt. Sie sieht ein hohes Risiko für eine Ausbreitung des Virus auch im Nachbarland Uganda. Ebola ist eine ansteckende und lebensbedrohliche Infektionskrankheit. Das Virus wird durch Körperkontakt und Kontakt mit Körperflüssigkeiten übertragen. Einen Impfstoff gibt es bislang nicht. Diana Kramer, Nachrichtenredaktion.
1: Die Polizei hat bei Leipzig einen entlaufenen Tiger erschossen. Das Tier war nach Polizeiangaben aus einer privaten Anlage in Schkeuditz entkommen und wurde in einer Gartenanlage erlegt. Ein Mann wurde entgegen ersten Angaben schwer verletzt. Für die Bevölkerung besteht laut Polizei keine Gefahr mehr. Und das waren die Nachrichten mit Thomas Bleskin.
4: Das wird ein nasser Sonntagabend, Regenpausen immer mal wieder mit dabei, aber auch nur von kurzer Dauer. Gewitter genauso möglich, das dann bei 14 bis 18 Grad. Die neue Woche geht wechselnd bis stark bewölkt weiter. Über den ganzen Tag verteilt kommt da auch immer wieder Regen runter, auch mal als starke Schauer in Verbindung mit Gewitter oder Hagel. Und das morgen alles bei 14 bis 17 Grad. Erstmal mit einem Hinweis für die A2 Oberhausen-Dortmund, die ist zwischen Recklinghausen-Ost und Henrichenburg nach einem Unfall gesperrt. Da muss ein brennender PKW gelöscht werden. Dann die Staus, hier dauert es mindestens 7 Minuten länger. A1 Euskirchen-Köln zwischen Euskirchen und Erftstadt 6 Kilometer Stau plus 23 Minuten. Die A1 Osnabrück-Münster zwischen Lattbergen und Münster-Nord 7 Kilometer Stau plus 9 Minuten. Die A1 Münster jetzt nach Dortmund zwischen Kamen-Zentrum und Kreuz-Dortmund-Unna 5 Kilometer Stau plus 11 Minuten. A2 Oberhausen-Dortmund zwischen Recklinghausen Ost und Henrichenburg, 1 Kilometer Stau plus 1 Stunde, weil da die Autobahn gesperrt ist. Und die A3 Frankfurt-Köln zwischen Siebengebirge und Lohmar, 5 Kilometer Stau hier plus 14 Minuten. Und da rutscht noch rein die A4 Olpe nach Köln zwischen Untereschbach und Bergisch Gladbach, Frankenforst, 1 Kilometer Stau und plus 9 Minuten.
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4: Und das an diesem Sonntagabend mit Andreas Grunwald. Musik habe ich auch dabei. Gibt's jetzt von Desiree. Hier ist sie mit Live.

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0: der Sonntagabend hier bei uns. Ja, was ist heute nach dem Spieltag in Liga 2 noch alles passiert? Gucken wir uns jetzt mal an. Also direkt aufgestiegen sind Schalke und Elversberg. Paderborn will hoch in die Bundesliga, spielt in der Relegation gegen Wolfsburg. Abgestiegen in die dritte sind Preußen Münster und Fortuna Düsseldorf. Rot-Weiß Essen will von der dritten in die zweite, spielt in der Relegation gegen Greuther Fürth.
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0: Ja, und da bleibt's am Abend meist stark bewölkt und nass. In der Nacht kommt vor allem dann im Westen zeitweise schauerartiger Regen runter, das bei noch 10 bis 5 Grad. Der Montag macht wolkig und regnerisch weiter und das dann bei 14 bis 17 Grad. Und was sind die Staus am Sonntagabend? Hier dauert es mindestens 7 Minuten länger. Die A1 Euskirchen-Köln, dazwischen Euskirchen und Erftstadt, 5 Kilometer Stau plus 17 Minuten. Die A1 von Osnabrück jetzt nach Münster, zwischen Lattbergen und Münster-Nord, 7 Kilometer Stau plus 8. A1 Münster nach Dortmund, zwischen Kamen-Zentrum und Kreuz Dortmund, Unna, 5 Kilometer Stau plus 10 Minuten. A2 Oberhausen nach Dortmund, zwischen Recklinghausen-Süd und Henrichenburg, 2 Kilometer Stau. Eine Stunde dauert es da im Moment länger, da ist die Autobahn auch gesperrt, da muss ein brennender PKW gelöscht werden. Dann die A2 Dortmund nach Oberhausen, zwischen Oberhausen-Königshardt und Kreuz Oberhausen 2 Kilometer Stau plus 10 Minuten. Die 3 Frankfurt nach Köln, zwischen Siebengebirge und Kreuz Bonn-Siegburg, da 5 Kilometer Stau plus 13. Die A3 Frankfurt nach Oberhausen, zwischen Kreuz Köln-Ost und Kreuz Leverkusen 7 Kilometer Stau plus 11. Und die A4 noch Olpe in Fahrtrichtung Köln, zwischen Untereschbach und Bergisch-Gladbach-Frankenforst 1 Kilometer Stau plus 9 Minuten.
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0: Ja, und weiter geht's durch den Sonntagabend gleich mit einem 90er von AEM. Starten jetzt erstmal mit Glockenbach und Tom Walker. Ich bin Andreas Grunwald. Schönen Sonntagabend.

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0: Aus dem Jahr 1991, I Am und Losing My Religion. 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
1: Ich bin Thomas Bleskin. Israel stellt sich nach Medienberichten auf eine mögliche Wiederaufnahme der Angriffe im Iran ein. Die Armee sei in höchster Bereitschaft, hieß es unter Berufung auf israelische Regierungsvertreter.
2: Bei den Bemühungen um eine friedliche Lösung des Konflikts mit dem Iran gibt es bisher keine Annäherung. Vor dem Hintergrund rechnet man in Israel damit, dass der Krieg wieder ausbrechen könnte. Nach Medienberichten wird mit einer baldigen Entscheidung von US-Präsident Donald Trump gerechnet. Auch die New York Times hatte berichtet, das Pentagon prüfe bereits verschiedene Kriegsoptionen. Grund dafür sei, dass die bisherigen Ziele, insbesondere mit Blick auf das iranische Atomprogramm, bisher nicht erreicht worden seien. Als mögliche Szenarien gelten in Israel begrenzte Schläge auf iranische Kraftwerke und Brücken, aber auch Bodenoperationen der USA. Sarah Lemmel, Tel Aviv.
1: Die AfD-Umfragewerte in Sachsen-Anhalt alarmieren mehrere Länderinnenminister. Nach einem Bericht des Handelsblatts wollen sie Vorkehrungen für den Fall einer Regierungsbeteiligung treffen. Thüringens Innenminister Meyer drängt auf Beratungen bei der nächsten Innenministerkonferenz.
3: Man müsse dringend darüber beraten, welche Risiken eine mögliche Regierungsübernahme der AfD in Sachsen-Anhalt für die Sicherheitsarchitektur in Deutschland hätte, sagte Meyer dem Handelsblatt. Die AfD stelle aufgrund ihrer zahlreichen Kontakte zu autoritären Staaten und ihrer Vernetzung mit rechtsextremen Vorfeldorganisationen eine Gefahr für die Sicherheit der Bundesrepublik dar. Hessens Innenminister Posek spricht sich ebenfalls für Vorbereitungen bei, wie er sagt, Eintritt des Worst-Case-Szenarios aus. Auch die Abläufe in der Innenministerkonferenz müssten dann angepasst werden. Doc Zeitler, Berlin.
1: Feuerwehr und Sanitäter haben im oberbayerischen Traunstein einen aus Kroatien kommenden Nachtzug evakuiert. Gemeldet worden war ein Brand im Zug, der sich dann jedoch als qualmende Bremse herausstellte. Laut Feuerwehrverband wurden 250 Fahrgäste aus dem Zug evakuiert. Und zum Sportfußball. Die SV Elversberg steigt in die erste Bundesliga auf. Elversberg sicherte sich den Aufstieg mit einem 3:0 gegen Preußen Münster. Der FC Schalke 04 stand bereits vorher als Meister fest. Der SC Paderborn geht nach einem 2:0 in Darmstadt in die Relegation gegen den VfL Wolfsburg. Abgestiegen ist Fortuna Düsseldorf nach einem 0:3 bei Greuther Fürth. Die Fürther spielen nun in der Relegation gegen Rot-Weiß Essen. Und das waren die Nachrichten mit Thomas Bleskin.
4: Jetzt am Abend ziehen weiter viele Wolken durch. Der Regen macht, wenn überhaupt, nur kurze Pausen. In der Nacht vor allem im Westen dann zeitweise schauerartiger Regen mit dabei. Ein kurzes Gewitter, auch nicht ganz ausgeschlossen. Das alles heute Nacht bei 10 bis 5 Grad. Der Montag fängt dann nass an. Im Tagesverlauf werden die Schauer dann auch mal stärker. Und das dann bei Werten, die liegen zwischen 14 und 17 Grad. Und so sieht das im Moment auf den Autobahnen aus. Mindestens 10 Minuten plus auf diesen Strecken hier. A1 Euskirchen-Köln zwischen Euskirchen und Erftstadt. 2 Kilometer Stau plus 12 Minuten. Dann die A2 Oberhausen nach Dortmund zwischen Recklinghausen Süd und Henrichenburg. 4 Kilometer Stau nach einem Unfall. Da dauert es immer noch über eine halbe Stunde länger. A3 Frankfurt-Köln zwischen Siebengebirge und Kreuzborn-Siegburg. 4 Kilometer Stau plus 11 Minuten. Die 3 Frankfurt nach Oberhausen zwischen Kreuz-Köln-Ost und Kreuz-Leverkusen. 9 Kilometer Stau plus 17 und die A3 Köln-Oberhausen zwischen Duisburg-Wedau und Oberhausen-Lierich 2 Kilometer Stau und plus 20 Minuten.
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4: Und das am Sonntagabend jetzt mal mit Musik von Taylor Swift. Ich bin Andreas Grunwald. Hallo zusammen.

0: ja die Toten Hosen und hier kommt Alex. Neue Musik am Sonntagabend gibt's jetzt mal von Tiffany Aris. Die ist schon länger im Musikbusiness erfolgreich unterwegs, beispielsweise als Songwriterin, unter anderem für Tokyo Hotel. Jetzt rückt die eigene Karriere bei ihr immer mehr in den Vordergrund und da hat sie auch eine ganz klare Vorstellung, was ihre Musik da betrifft.
1: Meine Musik geht viel über Mental Health, Empowerment. Ich sage immer, es gibt Dunkelheit, aber dann kommt auch das Licht wieder raus. Und das möchte ich so ein bisschen mit meiner Musik auch zeigen und auch, ich will so einen Safe Space kreieren mit meiner Musik und meine Mission ist es so ein bisschen den Menschen zu helfen, auch mit ihren Problemen und hoffentlich denen einen kleinen Lichtblick zu geben.
0: Ja, Vertigo heißt ihr neuester Song und in dem feiert sie die Freundschaft.
1: Freundschaft ist geben und nehmen. Es ist vor allem, man hält sich hoch. Meine Mutter ist auf jeden Fall das Netz, wo ich reinfallen kann. Und das hat sie auch immer gesagt, sie möchte das sein für mich. Und das ist sie tatsächlich. Und genauso wie auch meine anderen Freunde, ich weiß, ich kann die immer anrufen. Und einfach dieser Zusammenhalt und diese Loyalität, absolutes Verständnis auch für alles, das ist mir super wichtig bei Freundschaft.
0: Ja, sehr schön. Beziehungsweise wie schön, ne, dass sie darüber einen Song geschrieben hat. Also solche Menschen da im Leben zu haben, das ist wirklich unbezahlbar. Und so klingt der Song dazu.
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0: Jetzt am Abend mal wechselnd, mal stark bewölkt. Der Regen, der wird vor allem im Westen in der Nacht dann wieder etwas stärker. Dazu noch Werte, die liegen so zwischen 10 und 5 Grad. Die neue Woche bringt viel von dem, was wir eh schon kennen. Morgen wieder viele Wolken mit dabei. Regen kommt auch dazu. Und Werte, ja, da messen wir maximal morgen 17 Grad. Dann sind die Staus, hier dauert es mindestens 5 Minuten länger. Die A1 aus Kirchenkölln zwischen Weilerswist-West und Erftstadt. 2 Kilometer Stau da plus 9 Minuten. A1 Münster nach Dortmund zwischen Kamen-Zentrum und Kreuzdorf und Unna 4 Kilometer Stau plus 8 Minuten. A2 Dortmund-Oberhausen zwischen Oberhausen-Königshardt und Kreuz-Oberhausen. 3 Kilometer Stau da plus eine Viertelstunde. A3 Frankfurt-Köln zwischen Siebengebirge und Kreuzborn-Siegburg. 3 Kilometer Stau plus 7 Minuten. Die 4 Köln-Aachen zwischen Elsdorf und Merzenich 5 Kilometer Stau plus 36 und die 61 noch Koblenz, Mönchengladbach zwischen Weilerswist und Erftstadt 4 Kilometer Stau da plus 9 Minuten.
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0: Tja, und neue Musik packen wir gleich nochmal rein in den Sonntagabend, in dem Fall von Madonna und Sabrina Carpenter. Die haben tatsächlich gemeinsam einen Song aufgenommen. Spielen wir gleich, erzählen auch noch ein bisschen was dazu, starten jetzt erstmal mit Adam Lambert.

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0: 80er von der Cutting Crew, Died in Your Arms. Ganz ehrlich, dass die beiden hier im Tonstudio mal die Köpfe zusammenstecken. Ich wäre der Letzte gewesen, der darauf getippt hätte. Madonna hat einen neuen Song rausgebracht, Bring Your Love, zusammen mit Sabrina Carpenter. Richtig, die mit der Nummer hier. Die beiden haben bereits beim Coachella für Aufsehen gesorgt, eins der größten Festivals weltweit. Sabrina Carpenter ist da aufgetreten und Madonna war plötzlich als Stargast mit auf der Bühne. Und da haben sie auch schon den neuen Song zusammen performt. Ja, so klang das. Ich finde, es ist wieder so ein typischer Madonna-Sound. Steckt wieder ihr Dance-Sound von 2005 drin. Komplettes Album ist auch unterwegs. Kommt raus am 3. Juli. Confessions 2 wird's heißen. Und da ist dann die Nummer hier natürlich auch mit drauf.
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1: Ich bin Thomas Bleskin. Die WHO hat wegen eines Ebola-Ausbruchs in der Demokratischen Republik Kongo eine internationale Gesundheitsnotlage ausgerufen. Die Organisation warnt dabei vor regionaler Ausbreitung, nicht vor einer weltweiten Pandemie.
2: Es gibt schon mehr als 300 vermutete Fälle. Knapp 90 Menschen sind bereits gestorben, darunter auch ein Patient im Nachbarland Uganda. Die hohe Zahl der Fälle in so kurzer Zeit gilt als äußerst besorgniserregend. Besonders beunruhigend, der Ausbruch wird durch eine seltene Virusvariante verursacht, für die es keinen Impfstoff gibt. Dazu kommt eine hohe Ausbreitungsgefahr. Das Virus ist an der kongolesischen Grenze zu Uganda und dem Südsudan ausgebrochen. Die Weltgesundheitsorganisation ist über eine rasche Ausbreitung in der gesamten Region besorgt. Christine Palitzer, Kapstadt.
1: Diesel ist zum ersten Mal seit Anfang März wieder billiger als Super E10. Im bundesweiten Tagesdurchschnitt kostete ein Liter Diesel laut ADAC 1,99 Euro. E10 lag minimal darüber.
3: Noch Anfang April, zur Zeit der Höchststände bei den Spritpreisen, war Diesel zwischenzeitlich mehr als 25 Cent teurer als E10, obwohl der Kraftstoff niedriger besteuert wird. Seither ist Diesel aber um gut 45 Cent pro Liter billiger geworden. Super E10 verbilligte sich dagegen nur um knapp 20 Cent. Diesel gilt beim Preis als krisensensibler als Benzin. Das liegt auch daran, dass wir bei dem Kraftstoff auf Importe angewiesen sind. Auch zu Beginn des Ukraine-Kriegs hatte sich Diesel sehr viel schneller verteuert als Benzin und monatelang mehr gekostet. Doc Zeitler, Berlin.
1: Die Ukraine hat nach russischen Angaben einen der schwersten Drohnenangriffe seit Beginn des Krieges in der Region Moskau gestartet. Behörden meldeten mindestens 3 Tote und mehrere Verletzte, auch nahe einer Ölraffinerie. Zeitweise wurde der Flugverkehr eingeschränkt. Der ukrainische Präsident Zelensky bezeichnete die Angriffe als gerechtfertigte Reaktion auf den russischen Angriffskrieg. Und zum Sportfußball. Die SV Elversberg steigt in die erste Bundesliga auf. Elversberg sicherte sich den Aufstieg mit einem 3:0 gegen Preußen Münster. Der FC Schalke 04 stand bereits vorher als Meister fest. Der SC Paderborn geht nach einem 2:0 in Darmstadt in die Relegation gegen den VfL Wolfsburg. Abgestiegen ist Fortuna Düsseldorf nach einem 0:3 bei Greuther Fürth. Die Fürther spielen nun in der Relegation gegen Rot-Weiß Essen. Und das waren die Nachrichten mit Thomas Bleskin.
4: Das wird ein nasser Sonntagabend, Regenpausen immer mal wieder mit dabei, aber auch nur von kurzer Dauer. Gewitter genauso möglich, das dann bei 14 bis 18 Grad. Die neue Woche geht wechselnd bis stark bewölkt weiter. Über den ganzen Tag verteilt kommt da auch immer wieder Regen runter, auch mal als starke Schauer in Verbindung mit Gewitter oder Hagel. Und das morgen alles bei 14 bis 17 Grad. Eben der Blick auf die Autobahn. Hier dauert es mindestens 4 Minuten länger. Die A1 Münster-Dortmund zwischen Kamen-Zentrum und Kreuz Dortmund unter 4 Kilometer Stau plus 7. A2 Dortmund-Oberhausen zwischen Oberhausen-Königshardt und Kreuz Oberhausen 1 Kilometer Stau plus 6. Die 3 Frankfurt nach Köln zwischen Siebengebirge und Kreuz Bonn-Siegburg 2 Kilometer Stau, da dauert es 6 Minuten länger. Dann die 3 Oberhausen nach Köln zwischen Oberhausen-Lierich und Kreuz Kaiserberg 1 Kilometer Stau plus 4. A59 Köln-Bonn zwischen Dreieck Köln-Holmer und Dreieck Köln-Porz, 1 Kilometer Stau plus 4. Und die 61 noch Koblenz nach Mönchengladbach zwischen Weilerswist und Erftstadt, 2 Kilometer Stau und plus 4 Minuten.
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4: Ja, und neue Musik am Sonntagabend haben wir jetzt für euch, und zwar von Teddy Swims. Hier ist Mr. Know-It-All. Ich bin Andreas Grunwald. Schönen Sonntagabend.

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0: Forster, ein Lied. Ja, ich weiß, es ist Sonntag, aber der Frühjahrsputz, ne, der steht an, da müssen wir ja alle durch. Also auch er hier.
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3: Ja, nee, ist klar.
4: Fensterputzen ist doch wirklich die schlimmste Sisyphus-Arbeit, wo gibt. Du putzt die Dinger, kaufst den halben DM leer. Die Nachbarn nennen dich schon Graf Sidolin der Erste. Und eine halbe Stunde später sehen die Butzen wieder aus, als hätte eine komplette Schulklasse dran geleckt. Jetzt höre ich schon wieder die ersten Trolle. Schröder, du Pinkel, als wenn du schon mal ein Fenster geputzt hättest. Ja, zugegeben. Ich bin in meinem Leben durch wesentlich mehr Fenster abgehauen, als ich geputzt habe. Aber einmal habe ich es wirklich versucht. Ich hatte damals, 2014 muss er gewesen sein, für ein paar Monate eine Bude in München. Ich habe erst gedacht, das liegt an der Stadt, dass es im Juni schon wieder so früh dunkel wird im Wohnzimmer. Aber da war einfach mal Fensterputzen angesagt. 5 Minuten später stand ich mit dem Putzeimer und einer Flitsche auf der Fensterbank. Und da war ich überrascht, dass es nur eine kleine Handbewegung braucht, um den Putzeimer komplett übers eigene Bett zu kippen. Und dann zeigt sich da der wahre Profi. Schon 15 Minuten später stand ich an der Rezeption vom Bayerischen Hof. Was soll ich sagen? Wunderschönes Doppelzimmer mit Blick auf die Anlieferung. Und die Fenster. Ah, blitzeblank.
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Ja, und da bleibt's am Abend meist stark bewölkt und nass. In der Nacht kommt vor allem dann im Westen zeitweise schauerartiger Regen runter, das bei noch 10 bis 5 Grad. Der Montag macht wolkig und regnerisch weiter und das dann bei 14 bis 17 Grad. Und das hier sind die Staus am Sonntagabend, die A1 Münster nach Dortmund zwischen Kamen Zentrum und Kreuz Dortmund-Unna, 2 Kilometer Stau plus 4 Minuten. Die A2 Dortmund nach Oberhausen zwischen Oberhausen-Königshardt und Kreuz Oberhausen auch noch 1 Kilometer Stau und plus 6 Minuten. Und die 3 nach Frankfurt nach Köln zwischen Siebengebirge und Kreuz Bonn-Siegburg, da noch 1 Kilometer Stau.

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0: das hier, John Farnham, You're the Voice. Jetzt gibt's The Walking Dead, Hauptdarsteller Andrew Lincoln, in einer neuen Serie zu sehen. Sie heißt Cold Water, läuft bei Magenta TV und Jörg Albrecht, der hat sich die Serie mal angeschaut.
1: Es gefällt uns hier schon lange.
2: Klingt zunächst völlig unverdächtig. So als sei es alltäglich, von London in ein schottisches Nest namens Cold Water zu ziehen. Doch Tommy, der neue Nachbar von Familienvater John, hakt nach.
1: Ich meine, weil man nicht so ohne weiteres alles ändert, es sei denn, da stimmt irgendwas nicht, oder? Ich habe vermutlich so eine Art von PTBS.
2: Eine posttraumatische Belastungsstörung hat John bei sich selbst diagnostiziert. Auslöser war ein Vorfall vor einigen Monaten, eben in London.
3: Sie schlagen Ihren Sohn!
4: Und was jetzt?
2: Auf einem Spielplatz hat ein Mann erst seinen Sohn geschlagen, dann eine Frau. Und John, der hat nichts gemacht, ist einfach abgehauen, hat in der Panik sogar eines seiner beiden Kinder vergessen.
5: In London hat John den Ärger magisch angezogen.
2: Anscheinend besteht diese Anziehungskraft auch noch in Cold Water.
6: Hast du ein Problem mit mir, Mann?
1: Nein, nein.
6: Dann verpiss dich.
2: Hitzköpfe gibt es eben nicht nur in der Großstadt. Aber womit John und seine Frau sicher nicht gerechnet haben, dass der strenggläubige Nachbar Tommy, der mit der Pfarrerin verheiratet ist, ein dunkles Geheimnis hütet. Wobei seine Begeisterung für Serienkiller wie Jeffrey Dahmer hätte eigentlich Warnung genug sein müssen.
1: Wenn sowas wie das reine Böse existiert, gilt das ganz zwangsläufig auch für das absolut Gute.
2: Wer bitte? Das möchte man schon während der ersten Folge fragen. Denkt sich nur so einen Stuss aus. Dagegen waren selbst die Zombie-Stories für Andrew Lincoln schlüssig. Aber so wenig plausibel, ja an den Haaren herbeigezogen Cold Water auch ist, die Serie unterhält prächtig.
7: Das ist Tommys Schuppen. Tommy ist quasi dort eingezogen.
3: Weiß der Kuckuck, was dort vor sich geht? Ich glaube, ich will es gar nicht wissen.
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1: Ich bin Thomas Bleskin. Die AfD-Umfragewerte in Sachsen-Anhalt alarmieren mehrere Länderinnenminister. Nach einem Bericht des Handelsblatts wollen sie Vorkehrungen für den Fall einer Regierungsbeteiligung treffen. Thüringens Innenminister Meyer drängt auf Beratungen bei der nächsten Innenministerkonferenz.
2: Man müsse dringend darüber beraten, welche Risiken eine mögliche Regierungsübernahme der AfD in Sachsen-Anhalt für die Sicherheitsarchitektur in Deutschland hätte, sagte Meyer dem Handelsblatt. Die AfD stelle aufgrund ihrer zahlreichen Kontakte zu autoritären Staaten und ihrer Vernetzung mit rechtsextremen Vorfeldorganisationen eine Gefahr für die Sicherheit der Bundesrepublik dar. Hessens Innenminister Posseck spricht sich ebenfalls für Vorbereitungen bei, wie er sagt, Eintritt des Worst-Case-Szenarios aus. Auch die Abläufe in der Innenministerkonferenz müssten dann angepasst werden. Dr. Zeitler, Berlin.
1: Israel stellt sich nach Medienberichten auf eine mögliche Wiederaufnahme der Angriffe im Iran ein. Die Armee sei in höchster Bereitschaft, heißt es unter Berufung auf israelische Regierungsvertreter. Demnach warte man auf eine Entscheidung von Donald Trump. Nach Ansicht des US-Präsidenten ist Teheran nicht bereit, seine Bedingungen bei den Verhandlungen zu akzeptieren. Die Weltgesundheitsorganisation hat wegen des Ebola-Ausbruchs in der Demokratischen Republik Kongo und in Uganda eine internationale Gesundheitsnotlage ausgerufen. Damit will die UN-Behörde Nachbarländer in erhöhte Alarmbereitschaft versetzen.
3: Bislang gäbe es in der Region rund 250 nachgewiesene oder mutmaßliche Fälle der gefährlichen Fieberkrankheit und laut WHO 80 Todesfälle. Vor allem der Nordosten des Kongo ist betroffen. Die WHO geht aber davon aus, dass der Ausbruch möglicherweise viel größer ist als bislang entdeckt. Sie sieht ein hohes Risiko für eine Ausbreitung des Virus auch im Nachbarland Uganda. Ebola ist eine ansteckende und lebensbedrohliche Infektionskrankheit. Das Virus wird durch Körperkontakt und Kontakt mit Körperflüssigkeiten übertragen. Einen Impfstoff gibt es bislang nicht. Diana Kramer, Nachrichtenredaktion.
1: Und zum Sportfußball. Die SV Elversberg steigt in die erste Bundesliga auf. Elversberg sicherte sich den Aufstieg mit einem 3:0 gegen Preußen Münster. Der FC Schalke 04 stand bereits vorher als Meister fest. Der SC Paderborn geht nach einem 2:0 in Darmstadt in die Relegation gegen den VfL Wolfsburg. Abgestiegen ist Fortuna Düsseldorf nach einem 0:3 bei Greuther Fürth. Die Fürther spielen nun in der Relegation gegen Rot-Weiß Essen. Und das waren die Nachrichten mit Thomas Bleskin.
4: Jetzt am Abend noch stark bewölkt, gebietsweise ist auch noch leichter Regen mit dabei. In der Nacht weiter wechselnd, teils stark bewölkt und vor allem im Westen zeitweise dann nass, das bei 10 bis 5 Grad. Am Montag ist es dann wechselnd bis stark bewölkt, anfangs leichter Regen dabei, der im Tagesverlauf dann auch noch mal stärker wird, das Ganze dann in Schauer übergehend und das bei 14 bis 17 Grad morgen. Zwei Warnmeldungen haben wir und da kommt es aktuell auch zu Verkehrsbehinderungen. Einmal auf der A3 Köln nach Frankfurt zwischen Dreieck Köln-Heumar und Königsforst. Da besteht Gefahr durch eine Unfallstelle. Da ist im Moment auch der rechte Fahrstreifen blockiert. Und auf der A4 Aachen-Köln, da läuft zwischen Aachen-Zentrum und Kreuz Aachen gerade ein Feuerwehreinsatz. Auch da vorsichtig fahren.
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4: Tja, und Musik haben wir jetzt dabei. Aus dem Jahr 1988 spielen wir Tracy Chapman jetzt mit Talking About a Revolution. Ich bin Andreas Grunwald. Hallo zusammen.

0: Das hier sind Coldplay und The Sky Full of Stars. So, morgen geht's rein in die finale Woche.
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0: Jetzt am Abend mal wechselnd, mal stark bewölkt. Der Regen, der wird vor allem im Westen in der Nacht dann wieder etwas stärker. Dazu noch Werte, die liegen so zwischen 10 und 5 Grad. Die neue Woche bringt viel von dem, was wir eh schon kennen. Morgen wieder viele Wolken mit dabei. Regen kommt auch dazu. Und Werte, ja, da messen wir maximal morgen 17 Grad. Einmal Vorsicht bitte auf der A3 Köln-Frankfurt zwischen Dreikölln-Holmer und Königsforst. Da besteht Gefahr durch eine Unfallstelle. Da ist im Moment der rechte Fahrstreifen blockiert. Dann die A3 Oberhausen nach Köln zwischen Leverkusen-Zentrum und Köln-Mülheim. 1 Kilometer Stau plus 4 Minuten. Die A4 Aachen-Köln zwischen Aachen-Zentrum und Kreuz-Aachen. 1 Kilometer Stau plus 7 Minuten. Und Vorsicht bitte auf der A57 Köln-Krefeld. Da ist zwischen Krefeld-Oppum und Krefeld-Zentrum der rechte Fahrstreifen gesperrt, weil dort eine Ölspur beseitigt werden muss.
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0: Ja, und gleich dabei neue Musik von BTS. Swim spielen wir gleich. Und das Ding hier, ja, ist auch noch relativ frisch. Das ist Bruno Mars jetzt mit I Just Might.

0: Deep.
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0: das hier Avril Lavigne und Skater Boy. Er hier, er ist Dauergast im Hotel Atlantik in Hamburg, war mal in einer WG mit Otto Walkes und Marius Müller-Westernhagen. Heute ist er 80 Jahre alt geworden. Udo Lindenberg, der feiert einen Runden. Kollege Jonas Mikulajczak aus der Musikredaktion, der feiert mal mit.
1: Hebt den Eierlikör und trinkt auf einen der größten deutschen Musiker.
2: Und ich mach mein Ding, egal was die anderen.
1: Udo Lindenberg ist Freigeist, Ikone und Grenzensprenger. Angefangen auf der Bühne der legendären Rockkneipe Onkel Pö macht er Rock für Deutschland und zwar für ganz Deutschland. Seine Musik durchdringt in den 70ern die deutschen Mauern und selbst die DDR schreit nach dem Rocker aus dem Westen.
3: Wir haben enorm viele Fans und Freunde drüben, ne? Und ich würde gern kennenlernen für die Spielen. Und das wissen die Offiziellen.
1: Für Erich Honecker gibt es Lederjacke und E-Gitarre geschenkt, doch all das ist nicht genug. Erst nach dem Mauerfall darf er mit seinem Panikorchester durch Ostdeutschland touren.
4: Entschuldigen Sie, ist das der Sonderzug nach Pankow? Ich muss mal eben dahin, mal eben nach Ost-Berlin.
1: Er baut sich einen Fußabdruck größer als die Zeit. Mit Hut und Sonnenbrille, verewigt in Kunstwerken aus Likör und gekrönt durch seinen ersten Nummer-1-Hit im Alter von 77 Jahren, gemeinsam mit Rapper Apache 207.
5: Und wenn ich gehe, dann so wie ich gekommen bin, willkommen, der zweimal einschlägt.
1: Und auch mit 80 Jahren bleiben Rückzug und Ruhestand Fremdwörter für Udo Lindenberg.
6: Ich habe mein Leben in den Dienst des Rock'n'Roll gestellt, ja. Und der hört nie auf. Und ja, da wird man nie Rentner oder sowas. Nee. Da ist man immer dran.
1: Also dann, Happy Birthday, Mr. Panikpräsident.
7: Das ist

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1: Ich bin Lea Matschulat. Bundesgesundheitsministerin Warken sieht nach dem schweren Ebola-Ausbruch in der Demokratischen Republik Kongo derzeit keinen Handlungsbedarf in Deutschland. In der Bundesrepublik sei das Risiko als äußerst gering einzuschätzen, sagte sie im ARD-Bericht aus Berlin.
2: Die WHO hat wegen Ebola den internationalen Gesundheitsalarm ausgerufen. Das soll vor allem die Behörden in den betroffenen Regionen unterstützen, so Gesundheitsministerin Warken. Hilfsanfragen gebe es bisher noch nicht. Deutschland kann mit mobilen Laboren vor Ort unterstützen. Im Kongo hat sich eine seltene Variante des Virus ausgebreitet, für die es weder einen Impfstoff noch eine Therapie gibt. Eine Ausbreitung ist damit schwer einzudämmen. Aber dass es eine weltweite Pandemie geben wird, hält Ministerin Warken für nahezu ausgeschlossen. Tine Klimach, Nachrichtenredaktion.
1: Deutschland belegt in einer internationalen Vergleichsstudie zum Wohlbefinden von Kindern nur Platz 25 von insgesamt 37 bewerteten Ländern. Damit bleibe Deutschland weit hinter seinen Möglichkeiten zurück, teilte das UN-Kinderhilfswerk mit. In diesem Jahr belegen die Niederlande, Dänemark und Frankreich die ersten drei Plätze. Aber auch in einigen Ländern mit deutlich geringerer Wirtschaftskraft wachsen Kinder demnach insgesamt unter besseren Bedingungen auf als hierzulande, so in Rumänien, Ungarn und der Slowakei. Der Höhenflug der AfD setzt die schwarz-rote Koalition unter Druck. Einer INSA-Umfrage zufolge kommt die Partei inzwischen auf 29%, Union und SPD zusammen nur noch auf 34. Die Koalition will deshalb bis zum Sommer Reformen bei Steuern, Rente und Bürokratieabbau auf den Weg bringen.
3: Bis zum Sommer sollen noch wichtige Entscheidungen fallen. Zu den dicken Brocken gehört eine Steuerreform, die die Koalition zum 1. Januar plant, um vor allem kleine und mittlere Einkommen zu entlasten. Das Vorhaben kostet viele Milliarden. Über Finanzierung ist man sich noch uneins. Thomas Pleskin, Nachrichtenredaktion.
1: Die SV Elversberg steigt in die zweite Fußball-Bundesliga auf. Elversberg sicherte sich den Aufstieg mit einem 3:0 gegen Preußen Münster. Der FC Schalke 04 stand bereits vorher als Aufsteiger fest. Der SC Paderborn geht nach einem 2:0 in Darmstadt in die Relegation gegen den VfL Wolfsburg. Abgestiegen ist Fortuna Düsseldorf nach einem 0:3 bei Greuther Fürth. Die Fürther spielen nun in der Relegation gegen Rot-Weiß Essen. Und das waren die Nachrichten mit Lea Matschulat.
4: Jetzt in der Nacht kommt vor allem im Westen mal stärkerer Regen runter, dazu noch 10 bis 5 Grad. Die neue Woche startet dann sehr grau. Morgen am Montag ist es weiter wolkig und regnerisch, dazu Temperaturen um 17 Grad. Und aktuell werden uns da keine Staus oder Behinderungen gemeldet. Euch unterwegs eine gute Fahrt.
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4: Tja, neue Musik habe ich gleich für euch von Olivia Rodrigo. Starten jetzt erstmal mit Taylor Swift. Ich bin Andreas Grunwald. Guten Abend.

0: Olivia Rodrigo ist auch gerade gelesen hier. Vor 29 Jahren, da kamen die Tamagotchis in Deutschland auf den Markt. Erinnert ihr euch noch an diese eierförmigen Spielzeuge? Die gibt's jetzt wieder. Also wie es eigentlich alles aus dieser Zeit gibt.
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2: Ich klinge wie meine Eltern, ey. Die 2000er sind ja sowas von zurück. Ey, Freunde, ich hab das gehasst, wenn ich mit meinen Eltern einkaufen war und die bei jedem Teil, was die in der Hand hatten, gesagt haben, oh, das haben wir früher auch so getragen. Und ich immer so, nee, bestimmt nicht genauso. Und wenn ich jetzt durch die Läden gehe, klar, Adidas Spezial, Nike Air Max, selbst diese fetten Skateschuhe von Osiris, die D3, ja, die sahen immer aus wie so ein Fiat Multipla für die Füße. Aber kannst du wieder so kaufen? Hüfthose mit Tanga raus. Christina Aguilera hatte also doch recht. Und Baggy Pants unterm Arsch, ja. Genauso bescheuert bin ich mit 15 auch rumgelaufen. Aber ist doch irgendwie geil, oder? Eigentlich ist immer nur Streit zwischen den Generationen. Die Millennials, die meckern über die Gen Z über die Millennials und die Boomer und eigentlich über jeden. Und im Endeffekt haben wir alle die gleichen Geschmacksverirrungen. Guck mal, wir hatten den Crazy Frog und die Gen Z hat eben Icky Mill. Denkt immer dran, wenn sich alles wiederholt, dann auch die Chance, alles besser zu machen. Ganz schön deep, ne? Von Christina Aguilera zu Pseudo-Konfuzius in 20 Sekunden. Das gibt's auch nur hier.
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0: In der Nacht weiter wechselnd oder auch mal stark bewölkt. Im Westen kommt dann auch schauerartiger Regen mit dazu. Da kann auch mal ein kurzes Gewitter dabei sein. Werte dazu, die liegen heute Nacht bei 10 bis 5 Grad. Der Montag macht dann wolkig weiter. Nass wird's auch und das dann bei 14 bis 17 Grad. Und da werden mir derzeit keine Staus oder Behinderungen gemeldet. Die Straßen sind frei. Euch unterwegs eine gute Fahrt.
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0: Ja, geht direkt weiter durch den Sonntagabend jetzt mit Musik von Kelly Clarkson. My Life Would Suck Without You spielen wir jetzt. Ich bin Andreas Grunwald. Hallo zusammen. Yes.

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0: Sisters in Rockset und Listen to Your Heart. Habt ihr euch eigentlich schon mal mit einer KI unterhalten? Hier ChatGPT oder so. Rund 40% der jungen erwachsenen KI-Nutzer, die plaudern, einer Umfrage zufolge, also lieber mit künstlicher Intelligenz als mit den Verwandten. Und hier die Kollegin Laura Potting, die kann das in Teilen auch schon irgendwie verstehen.
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2: Ich bin's, Laura.
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2: Die Frage ist, liegt es daran, dass die KI so gut ist oder die Verwandten so schlimm? Jetzt komm, nach dem 5. Weihnachten in Folge, wo du neben dem angetütelten Onkel sitzen musstest, der spätestens nach dem 4. Bier anfängt, so Sachen zu sagen wie, früher hat es sowas bei uns nicht gegeben. Da wünscht man sich schon ab und zu mal so einen neuen Gesprächspartner. Komm, wir haben alle diese eine Person im Familienkreis, die immer so ein klitzekleines bisschen unangenehm ist. Ne, Rainer? Was machst du so in den Sommerferien?
3: Wir haben schönes Campinggelände und das ist ein FKK-Gelände und da sind wir alle nackt.
2: Wow, danke. Mit der Familie zu kommunizieren, das kann sich manchmal schon so anfühlen, als würde man sich mit Glassplittern einreiben. Kein Wunder, dass manche da lieber die KI nehmen. Du, ich habe da eine tolle Abnehmmethode, erzähle ich dir gleich. Du hast da ja so Probleme. Aber ich muss echt sagen, du bist so mutig. Sowas zu tragen hätte ich mich ja nicht getraut. Auf deinem Profilfoto, ne? Da siehst du richtig gut aus. Man erkennt dich kaum wieder. Dann doch lieber alleine im Zimmer sitzen und mit ChatGPT so Fragen diskutieren wie, wenn ich ein Gespenst kaufe, ist das dann geistiges Eigentum? Übrigens die Antwort von ChatGPT darauf, nein. Naja, Humor kannst du halt nicht trainieren, ne? Dass also manche lieber mit KI sprechen, liegt also vielleicht gar nicht so sehr an der KI an sich, sondern an den komischen Leuten, mit denen wir so kommunizieren müssen. Und obwohl es diese seltsamen Leute gibt, ja, muss ich sagen, ich reibe mich trotzdem lieber mit Glassplittern ein, als nur noch mit einer KI zu sprechen. Das ist nämlich auf Dauer langweilig und außerdem vereinsamt man da auch. Sich mit echten Menschen zu unterhalten, ist einfach immer noch schöner.
4: Wenn du aussteckst, du musst auch einstecken können, weißt du? Und dann können viele nicht.
5: Ich glaube, wir haben einfach, ne? Das Wort auf die, also wir haben einfach, ne, die Zunge frei, Schnauze raus.
2: Okay, fast immer.
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1: Ich bin Lea Matschulat. Eintracht Frankfurt hat sich von Trainer Albert Riera getrennt. Das gab der Fußball-Bundesligist am Abend bekannt. Frankfurt hatte am letzten Spieltag die Qualifikation zum Europapokal verpasst. Riera war nur 3,5 Monate lang Trainer der Eintracht. Sein Verhältnis zu den Spielern galt zuletzt als angespannt. Wer neuer Coach bei der Eintracht werden soll, dazu gibt es noch keine Informationen vom Verein. In einer internationalen Vergleichsstudie zum Wohlbefinden von Kindern landet Deutschland weit hinten. Andere Länder zeigen laut UNICEF, wie es besser geht. Demnach wachsen selbst Kinder in Rumänien, Ungarn oder der Slowakei unter besseren Bedingungen auf als Jungen und Mädchen hierzulande.
2: Die Kinderarmutsquote hierzulande wird nicht niedriger, sondern stagniert seit Jahren. Gleichzeitig schneidet Deutschland im Bereich Bildung alarmierend schlecht ab, heißt es von UNICEF. Nur 60% der 15-Jährigen erreichen die Mindestkompetenz in Lesen und Mathematik. Außerdem klafft bei uns eine riesige Lücke zwischen Kindern aus benachteiligten und aus wohlhabenden Familien. Sowohl was Bildung, körperliche oder mentale Gesundheit angeht. Tanja Wagner, Nachrichtenredaktion.
1: Bundesgesundheitsministerin Warken sieht nach dem schweren Ebola-Ausbruch in der Demokratischen Republik Kongo derzeit keinen Handlungsbedarf in Deutschland. In der Bundesrepublik sei das Risiko als äußerst gering einzuschätzen, sagte sie im ARD-Bericht aus Berlin.
3: Die WHO hat wegen Ebola den internationalen Gesundheitsalarm ausgerufen. Das soll vor allem die Behörden in den betroffenen Regionen unterstützen, so Gesundheitsministerin Warken. Hilfsanfragen gebe es bisher noch nicht. Deutschland kann mit mobilen Laboren vor Ort unterstützen. Im Kongo hat sich eine seltene Variante des Virus ausgebreitet, für die es weder einen Impfstoff noch eine Therapie gibt. Eine Ausbreitung ist damit schwer einzudämmen. Aber dass es eine weltweite Pandemie geben wird, hält Ministerin Warken für nahezu ausgeschlossen. Tine Klimach, Nachrichtenredaktion.
1: Die SV Elversberg steigt in die zweite Fußball-Bundesliga auf. Elversberg sicherte sich den Aufstieg mit einem 3:0 gegen Preußen Münster. Der FC Schalke 04 stand bereits vorher als Aufsteiger fest. Der SC Paderborn geht nach einem 2:0 in Darmstadt in die Relegation gegen den VfL Wolfsburg. Abgestiegen ist Fortuna Düsseldorf nach einem 0:3 bei Greuther Fürth. Und die Fürther spielen nun in der Relegation gegen Rot-Weiß Essen. Und das waren die Nachrichten mit Lea Matschulat.
4: In der Nacht weiter wechselnd oder auch mal stark bewölkt. Im Westen kommt dann auch schauerartiger Regen mit dazu. Da kann auch mal ein kurzes Gewitter dabei sein. Werte dazu, die liegen heute Nacht bei 10 bis 5 Grad. Der Montag macht dann wolkig weiter. Nass wird's auch und das dann bei 14 bis 17 Grad. Und das um kurz nach 11 mit diesen Meldungen hier. Die A4 Olpe-Köln zwischen Reishof-Berg-Neustadt und Gummersbach. Da besteht Gefahr durch eine Unfallstelle. Fahrt da bitte vorsichtig. Und die A2 noch. Hannover-Dortmund zwischen Bad Eilsen und Feldheim 2 Kilometer Stau, da plus 2 Minuten.
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4: Ja, musikalisch stimmen wir uns schon mal auf den morgigen Tag ein. Und behilflich dabei sind uns die Bengals.

0: Peter Kamrat ist das und I Believe. Ja, was ist denn da heute nach dem Spieltag in Liga 2 noch alles so passiert? Gucken wir uns jetzt nochmal eben an. Ja, direkt aufgestiegen sind ja Schalke und Elversberg. Paderborn will noch hoch in die Bundesliga, spielt da in der Relegation und zwar gegen Wolfsburg. Abgestiegen in die dritte sind heute Nachmittag Preußen Münster und Fortuna Düsseldorf und Rot-Weiß Essen. Ja, die will oder wollen von der dritten noch in die zweite spielen in der Relegation und zwar gegen Greuther Fürth.
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0: jetzt in der Nacht kommt vor allem im Westen mal stärkerer Regen runter, dazu noch 10 bis 5 Grad. Die neue Woche startet dann sehr grau. Morgen am Montag ist es weiter wolkig und regnerisch, dazu Temperaturen um 17 Grad. Und da ist noch mal was dazugekommen. Die A2 Hannover-Dortmund zwischen Kreuzbad Oeynhausen und Flotow-West 3 Kilometer Stauder plus 4 Minuten. Und die A3 Arnheim-Oberhausen zwischen Dienstlaken-Nord und Oberhausen-Holten, da 1 Kilometer Stau und auch plus 4 Minuten.
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0: Ja, bevor der Sonntag rum ist, würde ich vorschlagen, gleich nochmal neue Musik, und zwar von Moscana. Neuer Song von ihm heißt Rhythm Unknown. Starten jetzt erstmal mit Musik von Leonie und Don't Worry.

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0: Das ist die Musik von Pink, Who Knew? So, ich weiß, es ist sehr, sehr spät, aber der Frühjahrsputz, der steht ja an. Da müssen wir ja alle durch, also auch er hier.
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4: Fensterputzle ist doch wirklich die schlimmste Sisyphus-Arbeit, wo gibt. Du putzt die Dinger, kaufst den halben DM leer. Die Nachbarn nennen dich schon Graf Sidolin der Erste. Und eine halbe Stunde später sehen die Butz wieder aus, als hätte eine komplette Schulklasse dran geleckt. Jetzt höre ich schon wieder die ersten Trolle. Schröder, du Pinkel, als wenn du schon mal ein Fenster geputzt hättest. Ja, zugegeben. Ich bin in meinem Leben durch wesentlich mehr Fenster abgehauen, als ich geputzt habe. Aber einmal habe ich es wirklich versucht. Ich hatte damals, 2014 muss er gewesen sein, für ein paar Monate eine Bude in München. Ich habe erst gedacht, das liegt an der Stadt, dass es im Juni schon wieder so früh dunkel wird im Wohnzimmer. Aber da war einfach mal Fensterputzen angesagt. 5 Minuten später stand ich mit einem Putzeimer und einer Flitsche auf der Fensterbank. Und da war ich überrascht, dass es nur eine kleine Handbewegung braucht, um den Putzeimer komplett übers eigene Bett zu kippen. Und dann zeigt sich da der wahre Profi. Schon 15 Minuten später stand ich an der Rezeption vom Bayerischen Hof. Was soll ich sagen? Wunderschönes Doppelzimmer mit Blick auf die Anlieferung. Und die Fenster. Ah, blitzeblank.
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1: Ich bin Lia Matschulat. CSU-Chef Söder kann sich eine Verlängerung des Tankrabatts vorstellen. Der Tankrabatt scheine zu wirken, sagte er in der ARD-Sendung Karin Mioska. Und wenn es nicht anders gehe, könne er sich vorstellen, darüber zu diskutieren, ihn zu verlängern. Das hänge davon ab, wie sich die Spritpreise entwickelten, sagte der bayerische Ministerpräsident Söder. Noch bis Ende Juni gilt ein Tankrabatt von rund 17 Cent je Liter Sprit für die Verbraucher. Der Höhenflug der AfD setzt die schwarz-rote Koalition unter Druck. Einer INSA-Umfrage zufolge kommt die Partei inzwischen auf 29%, Union und SPD zusammen nur noch auf 34. Die Koalition will deshalb bis zum Sommer Reformen bei Steuern, Rente und Bürokratieabbau auf den Weg bringen.
2: Bis zum Sommer sollen noch wichtige Entscheidungen fallen. Zu den dicken Brocken gehört eine Steuerreform, die die Koalition zum 1. Januar plant, um vor allem kleine und mittlere Einkommen zu entlasten. Das Vorhaben kostet viele Milliarden, über Finanzierung ist man sich noch uneins. CSU-Chef Söder warnte auf dem Katholikentag vor einem Scheitern der Regierung und zog Parallelen zur Krise der Weimarer Republik. Historiker sehen nur sehr begrenzt Parallelen zur Gegenwart und warnen davor, die AfD mit den Nazis gleichzusetzen. Thomas Pleskin, Nachrichtenredaktion.
1: In Würzburg ist der Katholikentag zu Ende gegangen. Das Interesse an den etwa 900 Programmpunkten mit Musik, Diskussionen und spirituellen Angeboten war groß. Viele Veranstaltungen mussten wegen zu großen Andrangs geschlossen werden.
3: Die Welt brennt, aber sie ist nicht verloren. Mit diesen Worten hat der Vorsitzende der Deutschen Bischofskonferenz Wilmer zum Engagement für Frieden und Menschlichkeit aufgerufen. Er sagte in Würzburg, Gott schenke Kraft, Geduld und Ausdauer. Konkret hat er etwa auf die humanitäre Lage im Sudan verwiesen. Beim Schlussgottesdienst sind in Würzburg etwa 14.000 Menschen dabei gewesen. Viele weitere konnten die Übertragung verfolgen. Aus München, Florian Klaus.
1: Eintracht Frankfurt hat sich von Trainer Albert Riera getrennt. Der Fußball-Bundesligist hatte am letzten Spieltag die Qualifikation zum Europapokal verpasst. Riera war nur 3,5 Monate lang Trainer der Eintracht. Die SV Elversberg spielt ab der kommenden Saison in der Fußball-Bundesliga. Der FC Schalke 04 stand bereits vorher als Aufsteiger fest. Der SC Paderborn wird in der Relegation gegen den VfL Wolfsburg spielen. Abgestiegen ist Fortuna Düsseldorf. Greuther Fürth wird in der Relegation gegen Rot-Weiß Essen spielen.
4: Eine sehr ungemütliche Nacht ist das. 10 bis 6 Grad und dazu ganz, ganz viel Regen. Der lässt auch heute tagsüber nicht so richtig nach. Also wir müssen noch ein bisschen durchhalten. Hier und da sind auch noch Gewitter mit drin. Und die Temperaturen tagsüber heute maximal 15 Grad.
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5: A1 Dortmund-Köln zwischen Schwerte und Westhofener Kreuz. 1 Kilometer Stau, 14 Minuten Zeitverlust. Wir wünschen allen unterwegs gute Fahrt.
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4: Hallo, ich bin Vera Körber. Also ich weiß ja nicht, ich finde, wenn die Partnersuche sich so schwierig gestaltet, sollte man es doch vielleicht dann aufgeben. Ich frage mich, wie lange Ray nämlich noch suchen will. Hier ist sie jetzt. Where is my husband?
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0: Mr. Mister und Broken Wings, eine schöne Nacht wünsche ich euch. Ich frage mich ja, ob diese ganzen Matcha-Läden jetzt umrüsten müssen auf Jamswurzel. Ube heißt das Ganze. Ube geht voll durch die Decke, ist wie gesagt aus lila Jamswurzel hergestellt, so ein Pulver quasi, ist auch knallelila. Es fällt auf. Die Kollegin Kim Klages hat sich damit beschäftigt, hat gleich mal drei leckere Drinks mit Ube zubereitet und ist mal hier durch die Redaktion gegangen und hat die Kollegen gefragt, wie ist es denn?
1: Es ist lecker und frisch, kann man gut trinken. Also ich stelle mir so vor, das ist ein lecker Getränk im Sommer, was man sich da gut mal so auf der Terrasse genehmigen könnte.
2: Nele, du hast jetzt ein Ube Latte und wonach schmeckt's?
3: Ja, doch noch sehr stark nach Milch, aber auf jeden Fall sehr süßlich. Ich weiß nicht, ob Ube das alles ein bisschen süßlicher macht.
4: Schmeckt nach Aholbrause. Ich merke auch, es verleiht mir Superkräfte. Nein, vielen Dank, schön erfrischend, lecker. Der Nele Uwe, toll! Gibt's auch Bier davon?
2: Vielleicht sollten wir das als nächstes machen. Wir brauen Ube-Bier.
0: Ist bestimmt eine Marktlücke. Kann man ja auch noch mal ein bisschen Kohle mitmachen. Also, Ube scheint das neue Trendgetränk zu sein. Das Fazit hier aus der Redaktion ist empfehlenswert. Kann man machen.
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0: Ziemlich nass ist es da draußen heute in der Nacht und die Temperaturen gehen runter auf bis zu 6 Grad. Tagsüber dann bis zu 15 Grad, aber auch da müssen wir immer wieder mit Regen rechnen. Er bleibt also unser ständiger Begleiter heute. Der Dienstag sieht dann schon ein kleines bisschen besser aus, da wird es wieder ein bisschen wärmer und die Sonne kommt auch mal durch.
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2: Zurzeit liegen uns keine Meldungen vor. Wir wünschen allen unterwegs gute Fahrt.
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0: Eine schöne Nacht wünsche ich euch. Ich bin Vera Körber und was habe ich mich gefreut, als ich diesen Song gerade entdeckt habe, hier in meiner Playlist sozusagen. Setzt die Cowboyhüte auf, reitet durch die Nacht. Texas Lightning für euch mit No, No, Never.
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0: Madonna und Sabrina Carpenter. Bring Your Love.
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1: Ich bin Lea Matschulat. Vor dem Treffen der G7-Gruppe der führenden westlichen Industriestaaten hat Bundesfinanzminister Klingbeil vor den wirtschaftlichen Folgen des Irankrieges und einer Sperrung der Straße von Hormus gewarnt. Es sei eine ernsthafte Bedrohung für die Weltwirtschaft, sagte er vor seiner Abreise nach Paris.
2: Bei dem Treffen der G7-Finanzminister geht es einmal mehr um mögliche Folgen für den Welthandel. Klingbeil sagte, man setze auf Kooperation statt Konfrontation. In Paris werde auch mit den Finanzministern aus Brasilien, Indien, Südkorea und Kenia gesprochen. Die weitere Unterstützung der Ukraine steht ebenso auf der Tagesordnung. Klingbeil will mit seinem ukrainischen Amtskollegen ein Doppelbesteuerungsabkommen unterzeichnen. Das regelt unter anderem, dass ein Unternehmen im In- und Ausland nicht doppelt Steuern zahlen muss. Das soll den wirtschaftlichen Austausch stärken. Tine Klimach, Nachrichtenredaktion.
1: CSU-Chef Söder kann sich eine Verlängerung des Tankrabatts vorstellen. Der Tankrabatt scheine zu wirken, sagt er in der ARD-Sendung Karin Mioska. Und wenn es nicht anders gehe, könne er sich vorstellen, darüber zu diskutieren, ihn zu verlängern. Noch bis Ende Juni gilt ein Tankrabatt von rund 17 Cent je Liter Sprit. In Würzburg ist der Katholikentag zu Ende gegangen. Das Interesse an den etwa 900 Programmpunkten mit Musik, Diskussionen und spirituellen Angeboten war groß.
3: Die Welt brennt, aber sie ist nicht verloren. Mit diesen Worten hat der Vorsitzende der Deutschen Bischofskonferenz Wilmer zum Engagement für Frieden und Menschlichkeit aufgerufen. Er sagte in Würzburg, Gott schenke Kraft, Geduld und Ausdauer. Konkret hat er etwa auf die humanitäre Lage im Sudan verwiesen. Beim Schlussgottesdienst sind in Würzburg etwa 14.000 Menschen dabei gewesen. Viele weitere konnten die Übertragung verfolgen. Aus München, Florian Klaus.
1: Eintracht Frankfurt bekommt einen neuen Trainer. Der Fußball-Bundesligist hat am Abend Albert Riera entlassen. Frankfurt hatte am letzten Spieltag die Qualifikation zum Europapokal verpasst. Die SV Elversberg spielt in der kommenden Saison in der ersten Fußball-Bundesliga. Und das zum ersten Mal in der Vereinsgeschichte. Den Aufstieg perfekt machte ein 3:0-Sieg gegen Preußen Münster. Zweitligameister FC Schalke 04 stand schon vorher als Aufsteiger fest. Der SC Paderborn könnte noch aufsteigen, wenn die Relegation gegen den VfL Wolfsburg gut verläuft. Fortuna Düsseldorf steigt aus der zweiten Liga ab. Greuther Fürth will dort bleiben und muss in die Relegation gegen Rot-Weiß Essen.
4: 10 bis 6 Grad und dazu ganz viel Regen. Es ist also eine sehr ungemütliche Nacht. Der Tag wird kaum besser. Die Temperaturen klettern, kann man gar nicht sagen, gehen rauf auf maximal 15 Grad. Und dazu müssen wir eben auch immer wieder mit Regen rechnen. Und sogar Gewitter sind noch drin. Der Dienstag sieht schon ein bisschen besser aus. Da haben wir zwar noch Regen, allerdings kommt auch die Sonne mal durch die Wolken und die Temperaturen gehen rauf auf bis zu 19 Grad.
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5: A30 Osnabrück-Bad Oeynhausen zwischen Bad Oeynhausen Ost und Kreuz Bad Oeynhausen, 2 Kilometer Stau. Und A42 Dortmund-Kamp-Lindfort zwischen Oberhausen Zentrum und Oberhausen Buschhausen, 1 Kilometer stockender Verkehr. Wir wünschen allen unterwegs gute Fahrt.
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4: Ich bin Vera Körber, hallo zusammen und eine schöne Nacht wünsche ich euch. Kommt gut durch mit mir und jetzt mit Ügel, Topic, Arash und Dekon. I adore you.

0: Midnight Oil und Beds Are Burning. Eine schöne Nacht wünsche ich euch. So, wie sieht das aus? Seid ihr schon voll ausgestattet? Schal, Schminke, Fahne, Trikot? Ja, die WM steht in den Startlöchern, ne? Knapp einen Monat, dann geht's los. Will man ja vielleicht auch fanmäßig auf dem neuesten Stand sein. Verstehe ich natürlich. Bei Trikots aber zum Beispiel müsst ihr gerade richtig aufpassen. Das Internet explodiert gerade. Das ist voll mit Shops, die Fake-Trikots verkaufen. Kollege Stefan Rieck, jetzt mal eine ehrliche Frage. Die erkenne ich doch wahrscheinlich direkt am Preis, oder nicht?
1: Ja, schon, aber diese Online-Shops sehen wirklich seriös aus auf den ersten Blick. Also die haben ein Impressum, sind gut sortiert und die Trikots selbst werden mit Stichworten wie Authentic, Players Version oder auch Match Version beworben.
0: Jetzt mal ganz davon abgesehen, dass man einfach Fake-Trikots gar nicht so verkaufen darf. Was ist denn grundsätzlich so schlimm daran? Ich meine, es hat einfach nicht jeder mal eben 80 bis 100 Euro übrig, ne?
1: Die sind leider auch teilweise gesundheitlich gar nicht mal so unbedenklich. In vielen gefälschten Trikots sind nämlich Schadstoffe, die in der EU verboten sind. Ja, und dann hat man natürlich auch null Service, also mit Umtausch oder Erstattung ist da in der Regel nichts. Und oft bleiben die Trikots auch beim Zoll hängen und dann muss man ja sowieso nochmal echt eine Stange Geld obendrauf zahlen.
0: Wenn die denn dann überhaupt ankommen, ne? Und dann kostet es doch so viel wie das Original, ne? Wie kann ich denn Fakes noch erkennen?
1: Du hast gerade schon den Preis erwähnt, der ist natürlich als erstes ein Indiz, ja? Also bei 25 Euro für ein Trikot sollte man schon mal stutzig werden. Und um ganz sicher zu gehen, gibt es von der Verbraucherzentrale zusätzlich noch einen Fake-Shop-Finder, der eben anzeigt, ob ein Online-Shop seriös ist oder nicht.
0: Und der ist wirklich super, das kann ich wirklich empfehlen. Einfach mal googeln, Fake Shop Finder, dann seid ihr da auf der sicheren Seite. Dankeschön, Stefan Rieck. Und wenn ihr jetzt demnächst denkt, ach, guck mal, das ist aber ein Schnäppchen bei Trikots, lieber die Finger von lassen.
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0: Eine sehr ungemütliche Nacht ist es. 10 bis 6 Grad und dazu ganz, ganz viel Regen. Der lässt auch heute tagsüber nicht so richtig nach. Also wir müssen noch ein bisschen durchhalten. Hier und da sind auch noch Gewitter mit drin. Und die Temperaturen tagsüber heute maximal 15 Grad.
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2: Zurzeit liegen uns keine Meldungen vor. Wir wünschen allen unterwegs gute Fahrt.
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0: Vera Körber ist am Start. Ich wünsche euch eine schöne Nacht. Kommt da gut durch. Ihr seid nicht allein, auch wenn Polarkreis 18 das jetzt singt. Jetzt sind sie mit Allein, allein.
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1: Ich bin Lea Matschulat. Eintracht Frankfurt hat sich von Trainer Albert Riera getrennt. Der Fußball-Bundesligist hatte am letzten Spieltag die Qualifikation zum Europapokal verpasst. Riera war nur 3,5 Monate lang Trainer der Eintracht. Sein Verhältnis zu den Spielern galt zuletzt als angespannt. Wer neuer Coach bei der Eintracht werden soll, ist noch unklar. In einer internationalen Vergleichsstudie zum Wohlbefinden von Kindern landet Deutschland weit hinten. Andere Länder zeigen UNICEF zufolge, wie es besser geht. Demnach wachsen selbst Kinder in Rumänien, Ungarn und der Slowakei unter besseren Bedingungen auf als Kinder hierzulande.
2: Die Kinderarmutsquote hierzulande wird nicht niedriger, sondern stagniert seit Jahren. Gleichzeitig schneidet Deutschland im Bereich Bildung alarmierend schlecht ab, heißt es von UNICEF. Nur 60% der 15-Jährigen erreichen die Mindestkompetenz in Lesen und Mathematik. Außerdem klafft bei uns eine riesige Lücke zwischen Kindern aus benachteiligten und aus wohlhabenden Familien. Sowohl was Bildung, körperliche oder mentale Gesundheit angeht. Tanja Wagner, Nachrichtenredaktion.
1: Bundesfinanzminister Klingbeil hat vor dem Treffen der G7-Gruppe der führenden westlichen Industriestaaten vor den wirtschaftlichen Folgen des Iran-Krieges und einer Sperrung der Straße von Hormuz